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1: Ich bin Uli Reitinger. Für den Kampf mit unbemannten Systemen stellt die Bundeswehr ein eigenes Drohnenregiment auf. Der Verband soll aus bis zu 600 Männern und Frauen bestehen und Reichweiten bis zu 500 Kilometer abdecken, sagt Verteidigungsminister Pistorius.
2: Wer sich zu Land durchsetzen will, der muss eben den Kampf mit unbemannten Systemen beherrschen, sagt der SPD-Politiker. Dafür wird die Bundeswehr nun einen selbstständigen Verband aufstellen. Das Drohnenregiment soll Fähigkeiten bündeln und Tempo aufnehmen. Geplant ist eine eigene Kompanie zum elektromagnetischen Kampf. Außerdem soll das Regiment mit neuen Kamikaze-Drohnen ausgerüstet werden. Für Pistorius ergänzen Drohnen das Spektrum der Waffensysteme, können aber etwa Panzer und Kampfflugzeuge nicht gänzlich ersetzen. Aus Berlin, Dirk Zeitler.
1: Der Tankrabatt hat an den Tankstellen direkt für deutlich niedrigere Preise gesorgt. Am Mittag um 12 stiegen sie zwischenzeitlich leicht an, pendelten sich dann aber wieder auf einem Niveau ein, das viele Menschen vollgetankt haben. An manchen Tankstellen bildeten sich Schlangen. Grünen-Fraktionschefin Katharina Dröge hält den Tankrabatt bei NTV nicht für eine sinnvolle Maßnahme.
3: Ich kann total verstehen, dass man momentan Autofahrer beim Pendeln mit den hohen Benzinpreisen nicht alleine lassen will. Es gibt einen viel schlaueren Weg zu helfen. Und das wäre, wenn man pauschal ein Energiegeld auszahlen würde. Es würde allen Menschen Unterstützung geben und es würde nicht zu einem relevanten Einteil am Ende doch bei den Mineralölkonzernen landen, die eh in dieser Krise krasse Übergewinne machen.
1: Die grüne Fraktionschefin im Bundestag, Katharina Dröge. Ein Tanker ist beim Durchfahren der Straße von Hormuz unter Beschuss geraten. Es brach ein Feuer aus, meldet die britische Behörde für Sicherheit in der Schifffahrt. Die Besatzung des Schiffes soll sich demnach in Sicherheit befinden. In der für den weltweiten Energiehandel wichtigen Straße von Hormuz kam es zuletzt regelmäßig zu Beschuss. Der Iran blockiert im Konflikt mit den USA den Verkehr durch die Meerenge weitestgehend. Zum Sport. Die deutsche Fußballnationalmannschaft hat den ersten Sieg unter Bundestrainer Klopp eingefahren. Das Team setzte sich in der Nations League zu Hause gegen Serbien mit 2:0 durch. Die Tore in München schossen Tom Bischoff in der 39. Minute und Florian Wirtz nach einer Stunde. Eine Partie gibt es noch in dieser Länderspielphase, am Sonntag in Griechenland.
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1: Ich bin Uli Reitinger. Für den Kampf mit unbemannten Systemen stellt die Bundeswehr ein eigenes Drohnenregiment auf. Der Verband soll aus mindestens 600 Männern und Frauen bestehen und Reichweiten bis zu 500 Kilometer abdecken. Dabei gehe es nicht nur um fliegende Systeme, sondern auch um unbemannte Landsysteme, sagte Verteidigungsminister Pistorius. Die Pläne für eine Zuckersteuer sind vorerst gestoppt. Das Bundeskanzleramt hält den Entwurf von Finanzminister Klingbeil in seiner jetzigen Form für nicht mehrheitsfähig.
2: 26 bis 38 Cent Steuer pro Liter, je nach Zuckergehalt, das ist der Plan von Bundesfinanzminister Klingbeil. Zum einen soll das die Haushaltskasse des Bundes füllen, zum anderen die Hersteller dazu bringen, ihre Getränke weniger zu zuckern, sprich gesünder zu machen. Dass so ein Anreiz funktionieren kann, zeigt Großbritannien. Dort gibt es seit 2018 eine Zuckersteuer. Inzwischen ist der durchschnittliche Zuckergehalt von Softdrinks dort um knapp die Hälfte gesunken. Lea Matschulat, Nachrichtenredaktion.
1: Nach der gewaltsamen Auseinandersetzung in einem Cockpit einer Maschine der emiratischen Fluggesellschaft Fly Dubai sind die Hintergründe weiterhin unklar. Die emiratischen Behörden haben Ermittlungen eingeleitet. Motiv und Absichten des mutmaßlichen Angreifers, eines Piloten aus dem Oman, sind noch immer ungeklärt. Die israelische Regierung geht von einem dschihadistischen Terroranschlag aus. Ein spezielles Ermittlungsteam soll das prüfen und ob der Vorfall geplant bzw. angeordnet wurde. Zum Sport. Im dritten Spiel unter Bundestrainer Jürgen Klopp hat die deutsche Fußballnationalmannschaft in der Nations League den ersten Sieg eingefahren. In München schlug die DFB-Elf Serbien mit 2:0 durch Tore von Bischof und Wirtz. Klopp war nach dem Spiel im ZDF komplett zufrieden.
3: Wir wollen jetzt nicht durchdrehen und so weiter. Wir haben eine sehr gute Anfangsphase gehabt. Wir hätten ja auch mehr Tore schießen können. Zu Beginn gleich aus Ballgewinn heraus. Also gegen den Ball war es herausragend und mit Ball haben wir einfach wundervollen Fußball gespielt. Die Jungs sind dran geblieben. Wenn man das macht und Spaß daran findet, dann kann das so aussehen.
4: Sein Traum, mit vorm Spiel reinzukommen und Schwarz-Rot-Gold zu sehen, ist Herz aufgegangen.
1: Eine Partie gibt's noch in dieser Länderspielphase am Sonntag in Thessaloniki gegen Griechenland.
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1: Ich bin Uli Reitinger. Die Bundeswehr bekommt ein eigenes Drohnenregiment. Dieses werde aus bis zu 600 Männern und Frauen bestehen und Reichweiten bis zu 500 Kilometern abdecken, sagte Verteidigungsminister Pistorius. Wer sich zu Land durchsetzen will, der muss eben den Kampf mit unbemannten Systemen beherrschen, sagte der Minister. Das Drohnenregiment soll auch mit neuen Kamikaze-Drohnen ausgerüstet sein. Bei den Plänen geht es laut Pistorius aber nicht nur um fliegende Systeme, sondern auch um unbemannte Landsysteme. Wo werden öffentliche Gelder verschwendet? Der Bund der Steuerzahler hat 100 Beispiele in seinem neuen Schwarzbuch aufgelistet. Im Fokus hat der Lobbyverband dieses Mal vergiftete Geschenke.
2: Diese Geschenke sind staatliche Förderprogramme, die zum Beispiel Kommunen beantragen, nur weil es dann Geld gibt, ohne wirklichen Nutzen, sagt der Lobbyverband und fordert mehr Transparenz bei solchen Verfahren. Und dann wären da noch die Projekte, wo viele nur sagen, der Hammer, Designermöbel im Jobcenter, einen einzigen Fahrradstellplatz für 16.000 Euro oder Dienstlaptops, die nie eingeschaltet werden. Claudia Wächter, Nachrichtenredaktion.
1: Wieder ist ein Tanker beim Durchfahren der Straße von Hormuz unter Beschuss geraten. Es brach ein Feuer aus, meldet die britische Behörde für Sicherheit in der Schifffahrt. Die Besatzung des Schiffs soll sich demnach in Sicherheit befinden. In der für den weltweiten Energiehandel wichtigen Straße von Hormuz kam es zuletzt regelmäßig zu Beschuss. Der Iran blockiert im Konflikt mit den USA den Verkehr durch die Meerenge weitestgehend. Zum Fußball. Erleichterung bei den deutschen Fußballfans. Im dritten Spiel unter Jürgen Klopp hat es endlich geklappt. Die Nationalmannschaft hat in der Nations League den ersten Sieg eingefahren. In München schlug die DFB-Elf Serbien mit 2:0 durch Tore von Tom Bischoff und Florian Wirtz.
3: Der zweite Klopp-Kader macht richtig Spaß. Mit viel Spielfreude gewinnt das junge Team völlig verdient gegen allerdings auch schwache Serben. Von Beginn an viel Zug nach vorne, eine Menge Torschüsse und Kombinationen. Dazu starke Leistungen von Pavlovic, Bischoff, Wirtz und Neuling Scherhand. Am Ende schickt Klopp 5 Neulinge aufs Feld, darunter der 1000. Debütant der DFB-Geschichte, Mika Bauer von Celtic Glasgow. Thomas Bremser, Sportredaktion.
1: Am Sonntag steht das vierte und letzte Spiel in dieser Länderspielphase an, auswärts gegen Griechenland.
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0: I'm Coming Out, Diana Ross, Radio Hannover Classic Hit. Zum Start in diesen Freitag, guten Morgen, kurz nach 5:30.
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0: Es hat stellenweise ganz ordentlich geregnet in den vergangenen Stunden. So ein paar Schauer sind jetzt auch noch dabei. Es wird aber trockener in den nächsten Stunden. Richtung Vormittag kommt dann schon kaum noch was runter. Der Rest des Freitags dann trocken mit ein bisschen Sonne auch neben den ganzen Wolken. Dazu Spitzenwerte um 19 Grad. Im Moment messen wir 14 in der Südstadt, in Darmstadt und in Wenigsten. Blick auf die nächsten Tage, aufs Wochenende meist trocken. Bei 18 bis 20 Grad gibt's morgen und Sonntag einige Wolken, zwischendurch auch ein bisschen Sonne.
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0: Alles frei um 5.32 Uhr, kommt gut und sicher an mit Radio Hannover. Ich bin Ansgar Borgmann, schönen Freitag, guten Morgen.

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1: Heute Abend heißt es Ron Williams Swings Ray Charles. Beim Isernhagenhof Kulturverein gibt es heute Abend ein Jazzprogramm, das Soul-Legende Ray Charles gewidmet ist.

0: Der bekannte Schauspieler, Moderator und Sänger Ron Williams mit seinem Trio und den großen Hits von Ray Charles. Um 20 Uhr geht's los im Isernhagenhof Kulturverein. Karten kosten 30 Euro. Böse Witze, alltägliche Absurditäten und provokante Gedanken. Matthias Ludwig spannt in seinem ersten Soloprogramm Spagat den Bogen zwischen widersprüchlichen Perspektiven. Findet um 19 Uhr im Kulturzentrum Pavillon statt. Der Eintritt kostet 26 Euro. Wegen des Klimawandels und zu wenig Wasser unterm Kiel kann das Luxusschiff Aurora Sonnenstern nicht auslaufen. Der Reiseveranstalter, der verteilt die Gäste um, sodass Passagiere unter anderem auf dem Kahn von Kapitänin Hilde Sturm landen. Chaos und humorvolle Überraschung sind vorbestimmt. Im Stück Schiff Ahoi, das führt das Ledeburg-Theater um 19 Uhr auf dem Platz vor dem Stadtteilzentrum in Stöcken auf. 8 Euro kostet der Eintritt. Viel Spaß, wobei auch immer, und euch einen schönen Freitag.
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0: Ich bin Katrin Müller. Erleichterung bei den deutschen Fußballfans. Im dritten Spiel unter Jürgen Klopp hat die Nationalmannschaft in der Nations League den ersten Sieg eingefahren. In München schlug die DFB-Elf Serbien mit 2:0 durch Tore von Tom Bischoff und Florian Wirtz.
1: Der zweite Klopp-Kader macht richtig Spaß. Mit viel Spielfreude gewinnt das junge Team völlig verdient gegen allerdings auch schwache Serben. Von Beginn an viel Zug nach vorne, eine Menge Torschüsse und Kombinationen. Dazu starke Leistungen von Pavlovic, Bischoff, Wirtz und Neuling Scherhand. Am Ende schickt Klopp 5 Neulinge aufs Feld, darunter der 1000. Debütant der DFB-Geschichte, Mika Bauer von Celtic Glasgow. Nach dem Spiel umarmt Klopp seine Spieler und hofft jetzt auf seinen ersten Auswärtssieg in Griechenland. Thomas Bremser, Sportredaktion.
0: Ein Tanker ist beim Durchfahren der Straße von Hormuz unter Beschuss geraten. An Bord brach Feuer aus. Die Besatzung des Schiffs soll sich aber in Sicherheit befinden. In der für den weltweiten Energiehandel wichtigen Straße von Hormuz kam es zuletzt regelmäßig zu Beschuss. Der Iran blockiert im Konflikt mit den USA den Verkehr durch die Meerenge weitestgehend. Extremhitze, Dürre, Waldbrände und Niedrigwasser in diesem Sommer. Von vielen Flüssen gab es Berichte über extrem niedrige Wasserstände. Nun zeigt eine Bilanz des EU-Klimawandeldienstes, Europas Flüsse verzeichneten im Sommer die niedrigsten mittleren Abflussmengen seit mehr als 30 Jahren.
2: Im Juli und August führten große Flüsse wie Rhein und Donau so wenig Wasser wie selten zuvor. Das erschwerte den Gütertransport und belastete die Wasser- und Energieversorgung. Denn der Sommer in Deutschland war außergewöhnlich heiß und trocken. In Westeuropa lag die Durchschnittstemperatur bei 21,7 Grad, 2,5 Grad über dem langjährigen Mittel. Mehr als die Hälfte Europas war starkem Hitzestress ausgesetzt. Die Trockenheit begünstigte auch Waldbrände. In der EU brannte im Sommer fast doppelt so viel Fläche wie im langjährigen Schnitt. Ursula Winkler, Nachrichtenredaktion.
0: Für den Kampf mit unbemannten Systemen stellt die Bundeswehr ein eigenes Drohnenregiment auf. Der Verband werde aus bis zu 600 Männern und Frauen bestehen und Reichweiten bis zu 500 Kilometer abdecken. Das sagte Verteidigungsminister Pistorius auf dem niedersächsischen Truppenübungsplatz Bergen. Es gehe nicht nur um fliegende Systeme, sondern auch um unbemannte Landsysteme, so Pistorius.
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4: So ein bisschen Regen ist vereinzelt noch mit dabei. Es wird aber trockener in Dören, Marienwerder und Burgwedel schon im Laufe des Morgens. Der letzte Regen, der abzieht. 19 Grad bekommen wir heute als Höchstwerte. Im Moment 14 Grad gemessen. Ein bisschen Sonne gibt es auch zu sehen neben den ganzen Wolken. Und das ist exakt das Programm dann für die kommenden Tage. Pendelt sich so ein bisschen ein am Wochenende und so wie es jetzt aussieht, auch zum Start in die neue Woche. 18 bis 20 Grad jeweils tagsüber und ein meist trockener Mix aus Sonne und Wolken.
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4: Ohne Staus um 4 nach 6.
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4: Blitzer, die ihr entdeckt, meldet ihr uns bitte über unsere Facebook-Seite Blitzer Hannover. Danke vorab und ihr denkt bitte dran, Hannover fährt fair.
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4: Und mit Shakira zusammen mit Burna Boy, einem der Sommerhits Die Die, gibt's gleich. Vorher Earth, Wind and Fire. Let's Groove startet gut in diesen Freitag, in den hoffentlich für euch letzten Arbeitstag in dieser Woche. Schön, dass ihr mit dabei seid. Guten Morgen.

0: Guten Morgen, um gleich 6:11 am Freitag. Hier ist eure Stimme der Stadt. Hier ist Radio Hannover und es geht doch im dritten Spiel unter dem neuen Fußball-Bundestrainer Jürgen Klopp. Der erste Sieg, 2:0 gestern Abend in München gegen Serbien. Tore für Deutschland durch Tom Bischoff von Bayern München und Florian Wirtz vom FC Liverpool. Jürgen Klopp nach dem Spiel im ZDF sehr zufrieden.
1: Wir haben eine sehr gute Anfangsphase gehabt, wenn ja mehr Tore schießen können. Zu Beginn gleich aus Ballgewinn heraus. Haben wir nicht gemacht, ist wirklich kein Problem.
2: Aber wir haben Bälle gespielt, das war verrückt.
0: Ja, wirklich ein gutes Spiel, konnte man sich gut angucken. Sonntag geht es dann schon weiter in der Nations League in Griechenland. Ausblick schon mal von Jürgen Klopp auf das Spiel in Thessaloniki.
1: Ich habe gehört, Stadion wird ausverkauft sein. Ich glaube, besonders viele Deutsche werden es nicht dabei sein. Also es wird eine hitzige Atmosphäre. Aber der nächste Entwicklungsschritt. Wir lernen, performen unter Stress. Und ich glaube, das wird stressig.
0: Sonntagabend dann, 20.45 Uhr live bei RTL. Das Spiel gestern ja im ZDF und das ein letztes Mal mit Ex-Profi Per Mertesacker als Experte am Spielfeldrand. Gebürtig aus Hannover, in Pattensen aufgewachsen, hat dort auch beim TSV mit dem Fußballspielen angefangen. Er wechselt ja zum Deutschen Fußballbund, wird zum 1. Januar Geschäftsführer Sport beim DFB. Also Schluss als TV-Experte.
3: Nee, ist sehr emotional. Ne? Auch für mich 6 Jahre jetzt abzuschließen, weil es war immer was Besonderes mit euch. Nicht nur vor der, auch hinter der Kamera. Es hat super viel Spaß gemacht. Ich bin super dankbar. Vielen Dank an alle, die wirklich hier mit dabei waren, diese Reise wirklich so nach schön gemacht haben. 4 gemeinsame Turniere und ganz viele besondere Momente.
0: Ja, es war immer ganz amüsant, ne? Mit seinem Weltmeisterkollegen von 2014, mit Christoph Kramer vor der Kamera. Jetzt also ein neues Kapitel für Per Mertesacker und dafür alles Gute. 6:12, schönen Freitag mit Radio Hannover.

0: Genau 16:06 Radio Hannover ist hier am Freitag. Guten Morgen. Samstags geht's in den Supermarkt zum Wocheneinkauf, in die City zum Bummeln und Shoppen oder auch in die Waschanlage, Auto sauber machen. Das ist für viele von euch vermutlich Routine. Morgen allerdings geht das alles nicht. Es ist Feiertag, Tag der Deutschen Einheit. Der 3. Oktober fällt diesmal auf einen Samstag und so rutscht der möglicherweise dem einen oder anderen durch. Wie war es bei euch? Hattet ihr den Feiertag auf dem Schirm?
1: Ja, habe ich. Zufällig. Weil wir da nicht frei haben. Arbeitsfrei, meine ich.
2: Habe ich ja auf dem Schirm, weil ich dann wegfahre.
3: Zufällig ja, aber nur durch Zufall. Weil mich mein Kollege am Montagmorgen drauf angesprochen hat.
4: Finde schon ganz gut, dass es mir eingefallen ist.
5: Habe ich nicht gehabt, nein, tatsächlich. Aber jetzt weiß ich und freue ich mich.
0: Ja, wer nicht einkaufen kann oder muss, der kann dementsprechend mehr entspannen. So kann man es natürlich auch sehen. Und trotzdem so ein bisschen umorganisieren müssen sich einige von euch jetzt schon.
1: Es ist Samstags mein Einkaufstag, aber ich habe das schon intern umorganisiert. Das ist kein Problem.
4: Es ist ein Tag wie jeder andere für mich. Als Rentnerin.
6: Das ist doch gar kein Problem. Also was ich dann samstags gemacht hätte, mache ich freitags. Also kein Thema. Das habe ich auf dem Schirm. Ja.
5: Ich habe heute Morgen um 7 Uhr eingekauft, nach Hause gebracht und wieder zur Arbeit.
3: Da hat meine Frau schon Stress gehabt. Wie machen wir das jetzt? Weil das ist unser Einkaufstag. Ne? Wenn beide berufstätig sind, ist es halt schwierig. Aber okay, müssen wir mit klarkommen.
0: Ja, ihr kriegt es hoffentlich alle geregelt. Und im Zweifelsfall reichen die Vorräte zu Hause vielleicht auch für einen Tag mehr. 6:17 Uhr. Schönen Freitag. Hier ist Radio Hannover. Guten Morgen.

0: 6.21 Uhr, Radio Hannover ist hier. Guten Morgen an diesem Freitag um 10 Uhr heute beginnt der Vorverkauf für die letzte Tour von Rod Stewart, die er angekündigt hat. Nächstes Jahr im Sommer 4 Deutschlandkonzerte, das letzte davon. Und dann vermutlich auch das letzte überhaupt von Rod Stewart hier bei uns in Deutschland in Hannover am 24. Juli in der ZAG Arena. Wie gesagt, ab 10 gibt's Tickets dafür und Rod Stewart mit Do You Think I'm Sexy als Classic Hits noch vor halb.
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0: Guten Morgen, startet gut in den Freitag mit uns. Es ist 6:30.
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2: Mit Maike Meitsch. Guten Morgen. Ab heute ist die wichtige Bahnstrecke zwischen Berlin und Lehrte gesperrt für rund 14 Monate. Bis Mitte Dezember 2027 werden Gleise, Weichen und Oberleitungen erneuert. Außerdem mehr als rund 2 Dutzend Bahnhöfe modernisiert. Für Hannover bedeutet das vor allem, der Fernverkehr von und nach Berlin wird über Magdeburg und Braunschweig umgeleitet. Die Fahrt verlängert sich dadurch um rund 80 Minuten. Auch im Regionalverkehr gibt es Einschränkungen und teilweise Ersatzbusse. Ziel der Bahn ist es, dass der gesamte Verkehr nach Abschluss der Arbeiten wieder zuverlässiger und pünktlicher auf der Strecke unterwegs ist. Bei Volkswagen wird die 35-Stunden-Woche in Frage gestellt. VW-Chef Oliver Blume hat eine längere Arbeitszeit für die rund 130.000 Beschäftigten in Deutschland ins Gespräch gebracht, auch bei VWN in Hannover-Stöcken. Denkbar seien mehr Arbeitsstunden pro Woche ohne Lohnausgleich oder weniger Urlaubstage. Hintergrund seien die hohen Arbeitskosten in Deutschland. Sie liegen laut Blume etwa doppelt so hoch wie in anderen europäischen Ländern. Volkswagen hatte Mitte der Woche 10 Tarifverträge gekündigt, darunter den wichtigen Manteltarifvertrag. Dieser regelt unter anderem die Arbeitszeit und Urlaubstage. Die IG Metall kündigte Widerstand an.
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2: Vor dem Landgericht Hannover beginnt heute ein Prozess gegen einen mutmaßlichen Schleuser. Er soll 2022 gemeinsam mit Mittätern 32 syrische und afghanische Migranten auf einem nicht hochseetauglichen Boot von der Türkei nach Italien gebracht haben. Das Boot geriet in Seenot. 5 Menschen sollen wegen Nahrungs- und Flüssigkeitsmangels gestorben sein. Heute wird bekannt gegeben, welche Hochschulen künftig als Exzellenzuniversitäten gefördert werden. Auch Hannover ist im Rennen. Die Leibniz-Universität und die Medizinische Hochschule haben sich beworben. Mit dem Titel sind Fördermittel in Millionenhöhe verbunden. Das Baugerüst am Theater am Egi bleibt länger stehen als geplant. Mehrere der neu eingesetzten Sicherheitsglasscheiben sind bereits wieder gesprungen. Die zuständige Firma muss nachbessern. Das Gerüst soll nun bis Mitte November stehen bleiben.
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0: Das sind die letzten Ausläufer des Regengebiets. Das wird in den nächsten 1-2 Stunden schon immer trockener in Großbuchholz, Ahlem und Seelze. Und dann bleibt er auch trocken, der restliche Freitag bei uns in der Region, bei 18 bis maximal 20 Grad. 14 messen wir im Moment. Genauso geht es dann auch am Wochenende weiter. Durchaus freundliche Momente an allen Tagen dabei mit ein bisschen Sonne. Neben den Wolken, Regen, kein Thema. Temperaturen dann auch übers Wochenende bei 18 bis maximal 20 Grad.
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0: Keine Staus gemeldet um 6:35, aber eine ausgefallene Ampelanlage. Und zwar auf der B441 Wunsdorf Richtung Hannover in Höhe Wunsdorf-Lute ist die Ampelanlage in beiden Richtungen aktuell ausgefallen. Fahrt hier bitte entsprechend vorsichtig. Gute Fahrt und schönen Freitag mit uns. Ich bin Ansgar Borgmann. Guten Morgen.

0: Guten Morgen und schönen Start in den Freitag mit uns. 6.37 Uhr.
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0: 20 vor 7. Guten Morgen an diesem Freitag. Radio Hannover ist hier und eine Musikikone feiert heute besonderen Geburtstag. Sting wird heute 75. Sting ist wirklich so ein rastloses Musikchamäleon, das in seiner fast 50-jährigen Karriere vor allem eins gemacht hat, und zwar immer wieder was Neues. Dörte Hansen gratuliert.
1: Selbst als Sting noch Sänger von The Police ist, klingt seine Musik anders. Rock, New Wave und Reggae verschmelzen zu Hits wie Message in a Bottle, Walking on the Moon oder... Als sich die meisten Fans in den 80ern einfach mehr Police-Hits wünschen, geht die Band im Streit auseinander und Sting biegt in eine andere Richtung ab. Auf seinen ersten Soloalben verbindet er Elemente aus Jazz und Pop. Englishman in New York ist bis heute das vielleicht beste Beispiel dafür. In den 90ern kommt mehr Gitarre in Stings Musik, vor allem die von Gitarrist Dominic Miller, den Sting einmal als seine rechte und linke Hand bezeichnet. Gemeinsam schreiben sie auch den Hit Shape of My Heart. Sting gehört nun längst zu den größten Popstars der Welt, sucht aber weiter nach neuen Einflüssen. Mit Desert Rose verbindet er westlichen Pop mit orientalischen Einflüssen und landet erneut einen Welthit. Und als hätten Weltmusik, Jazz, Rock und Folk noch nicht gereicht, nimmt Sting Mitte der 2000er Jahre sogar über 400 Jahre alte Lieder aus der englischen Renaissance auf. The lowest trees have tops, the enter gold. Zu dieser Zeit sagt Sting auch in einem Interview, wir stehen am Ende des Pop und der Rock liegt im Sterben. Später kehrt er trotzdem zu seinen Wurzeln zurück. Und inzwischen ist Sting auch Musical-Star. In The Last Ship erzählt er die Geschichte der Werftarbeiter in seiner nordenglischen Heimatstadt, die ihr letztes Schiff bauen. Auch heute, an seinem 75. Geburtstag, steht Sting als Werftvorarbeiter in seinem Musical The Last Ship in London auf der Bühne. Das letzte Schiff also. Bei Sting hat man allerdings eher das Gefühl, da läuft gerade schon der Bau des nächsten.
0: An Rente also nicht zu denken. Bei Sting, der heute 75 wird und immer noch sehr fit ist, muss am Yoga liegen. Damit hält er sich Jahrzehnten fit. Sting, Englishman in New York. 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

0: Hier ist Radio Hannover. 6.46 Uhr ist es. Kommt gut in diesen Freitag mit uns. Schönen guten Morgen. Ihr habt noch über eine Woche Zeit, aufs Oktoberfest zu gehen. Das läuft ja in Hannover noch bis nächste Woche Sonntag, also bis zum 11. Oktober. Und mit ein bisschen Glück gibt's Fahrchips im Wert von 100 Euro von Radio Hannover geschenkt. 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Beworben hat sich unter anderem Tatjana Schaaf aus Badenstedt. Du möchtest ganz gerne mit deinen drei Kindern aufs Oktoberfest. Wie alt sind denn die?
1: 19, 20 und die letzte ist 11.
0: Ah, okay, also schon zwei größere und dann kam noch ein Mädchen nach. Habe ich das richtig rausgehört?
1: Ja, genau. Und da waren wir nie zusammen. Also das quasi so ergeben, waren wir nie zusammen auf Oktoberfest.
0: Noch nie als ganze Familie zusammen auf dem Oktoberfest?
1: Nee.
0: Waren dann die Großen eher mal alleine?
1: Wir waren immer alleine unterwegs mit Freunden, ja.
0: Die haben aber auch noch Lust, mit der kleinen Schwester aufs Oktoberfest zu gehen?
1: Ja. Ich glaube schon, ja.
0: Wenn's Freikarten gibt, also Freifahrtchips, mit Sicherheit.
1: Mit Sicherheit, ja, auf jeden Fall.
0: Was sind deine schönsten Erinnerungen an Kirmes, an Oktoberfest?
1: Früher, also wir waren nur mit Kindern dort spazieren und haben nur geguckt. Ich habe mir immer einen Lebensapfel gewünscht und das war's.
0: Und als du noch Kind warst oder Jugendliche?
1: Oh, da war ich auch unterwegs. Da habe ich jedes Karussell mitgenommen, ja. Doch.
0: Heute nicht mehr?
1: Heute nicht mehr. Ja, doch, so mit der Kleinen, so keine Action.
0: Die ganz wilden Zeiten sind also vorbei, höre ich raus.
1: Ja, genau.
0: Dann schickst du die Kinder aufs Karussell und guckst ganz entspannt zu mit einem Liebesapfel.
1: Ja, genau.
0: Perfekt. Du bekommst von uns die Chips geschenkt für dich und deine Familie.
1: Ja, sehr schön, da freue ich mich. Vielen lieben Dank.
0: Sehr, sehr gerne. Und macht euch eine tolle Zeit auf dem Oktoberfest.
1: Das machen wir. Vielen, vielen Dank.
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0: Schönen Start in den Freitag mit Radio Hannover. Ab heute ist die wichtige Bahnstrecke zwischen Berlin und Lehrte gesperrt und das für rund 14 Monate. Bis Ende 2027 werden Gleise, Weichen und Oberleitungen erneuert. Für Hannover bedeutet das vor allem, dass der Fernverkehr über Magdeburg und Braunschweig umgeleitet wird. Gleich ein Thema um 7:30 in den nächsten Hannover News hier bei uns. Jetzt ist es genau 7 Uhr. Schönen guten Morgen.
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2: Ich bin Katrin Müller. Erleichterung bei den deutschen Fußballfans. Im dritten Spiel unter Jürgen Klopp hat die Nationalmannschaft in der Nations League den ersten Sieg eingefahren. In München schlug die DFB-Elf Serbien mit 2:0 durch Tore von Tom Bischoff und Florian Wirtz. Klopp war nach dem Spiel im ZDF komplett zufrieden.
3: Wir wollen jetzt nicht durchtrennen und so weiter, aber wir haben eine sehr gute Anfangsphase gehabt, werden ja mehr Tore schießen können, zu Beginn gleich aus Ballgewinn heraus. Also gegen den Ball war es herausragend und mit Ball haben wir einfach wundervollen Fußball gespielt. Die Jungs sind dran geblieben. Wenn man das macht und Spaß daran findet, dann kann das so aussehen, bin ich echt happy.
2: Bundestrainer Klopp hat seine Spieler nach der Partie umarmt und hofft jetzt auf den ersten Auswärtssieg am Sonntag in Griechenland. Für den Kampf mit unbemannten Systemen stellt die Bundeswehr ein eigenes Drohnenregiment auf. Der Verband werde aus bis zu 600 Männern und Frauen bestehen und Reichweiten bis zu 500 Kilometer abdecken. Das sagte Verteidigungsminister. Der Verband werde aus bis zu 600 Männern

0: Eine ICE-Fahrt von Berlin nach Düsseldorf dauert wegen der Umleitung dann mindestens 5,5 Stunden. Betroffen sind auch Fahrgäste im Regionalverkehr. Die Bahn will aber während der Bauphase ein Grundangebot aufrechterhalten, teils mit Ersatzbussen. Die Einschränkungen werden deutlich länger dauern als ursprünglich geplant. Bis Ende 2027 sollen nun hunderte Kilometer Gleise, Weichen, Oberleitungen und Lärmschutzwände erneuert werden. Ursula Winkler, Nachrichtenredaktion.
1: Bei den Schulprotesten in Frankreich sind knapp 2000 Menschen festgenommen worden. Den meisten werde Gewalt, etwa gegen Einsatzkräfte, vorgeworfen, heißt es aus dem Innenministerium. Gut 300 Polizisten wurden verletzt. Heute sollen wegen des Protests gut 400 Schulen geschlossen bleiben und nur Fernunterricht anbieten, sagt der Bildungsminister.
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3: Ja, wenn man seinen Schirm vergisst, kommt man so zur Arbeit wie ich. Ziemlich nass heute früh. Es geht mittlerweile wieder. Das Hemd ist trocken. Und der Regen zieht eh ab in Lahr, Wittbergen und Laatzen spätestens ab dem Vormittag. Trockenes Wetter mit auch ein bisschen Sonne neben den ganzen Wolken. 14 Grad im Moment, bis 19 Grad geht's rauf und genau so sieht's dann auch fürs Wochenende aus und zum Start Montag in die neue Woche. Meist trockener Sonne-Wolken-Mix bei 18 bis 20 Grad.
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3: Nach wie vor mit der ausgefallenen Ampel auf der B441 Wunsdorf-Hannover in Höhe Wunsdorf-Lute. Die Ampel in beiden Richtungen ausgefallen. Fahrt hier bitte entsprechend vorsichtig.
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3: Wenn ihr Blitzer seht, gerne melden. Geht am einfachsten und schnellsten über unsere Facebook-Seite Blitzer Hannover. Danke und ihr denkt bitte dran, Hannover fährt fair. Gute Fahrt.
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3: Und mit dem Blick nach Miesburg Nord. Kampfmittelverdachtspunkt. Boah, das ist so ein Stichwort, das viele tausend Menschen Sonntag beschäftigt, die sich den Tag sicher ganz anders vorgestellt haben. Viele tausend Menschen müssen raus aus den Häusern und Wohnungen, weil möglicherweise zwei Blindgänger aus dem Zweiten Weltkrieg im Boden schlummern. Was da auf euch zukommt, wenn ihr betroffen seid, sprechen wir darüber gegen 10 nach. Startet gut und entspannt in diesen Freitag mit uns. Guten Morgen.

0: 10 nach 7, guten Morgen am Freitag mit Radio Hannover. Ja, die Menschen in Miesburg kennen solche Einsätze schon. Allein im vergangenen Jahr gab es dort 2 größere Evakuierungen wegen Blindgängerfunden. Jetzt am Sonntag ist die angekündigte Maßnahme deutlich größer als zuvor. Maike Meitsch aus dem Radio Hannover Team, was kommt da auf die Menschen zu?
1: Ja, diesmal ist Miesburg Nord betroffen. 17.500 Menschen müssen ihre Wohnungen und Häuser verlassen. Betroffen ist ein Bereich rund um 2 Verdachtspunkte im geplanten Neubaugebiet Steinbruchsfeld Ost. Bis 9 Uhr müssen die betroffenen Anwohner den Bereich am Sonntagmorgen verlassen. Für alle, die nicht bei Freunden oder Verwandten unterkommen können, gibt es eine Betreuungsstelle in der IGS Roderbruch.
0: Lässt sich sagen, ab wann die Menschen voraussichtlich wieder zurück dürfen in ihre Häuser und Wohnungen?
1: Das hängt davon ab, was die Einsatzkräfte am Sonntag finden. Sollten sich die Verdachtspunkte bestätigen, müssen die alten Weltkriegsbomben entschärft oder möglicherweise gesprengt werden. Die Feuerwehr rechnet deshalb damit, dass die Anwohner voraussichtlich erst in den Abendstunden zurückkehren können.
0: Könnte ein langer Tag werden für die betroffenen Anwohner, heißt das also frühzeitig raus und das Nötigste für den Tag einpacken. Sonntag steht in Miesburg-Nord wegen möglicher Blindgänger eine große Evakuierung an. Rund 17.500 Menschen müssen Wohnungen und Häuser verlassen. Wir drücken euch die Daumen, dass alles planmäßig läuft und ihr ganz schnell wieder nach Hause könnt. Hier ist Radio Hannover, guten Morgen.

0: Viertel nach sieben, guten Morgen am Freitag mit Radio Hannover. Für heute Abend zum Start ins Wochenende noch keine Pläne. Kollegin Svenja Stemig kann ein bisschen helfen.
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2: Carolina Petrova singt Songs der französischen Sängerin Barbara und das klingt so.

0: Carolina Petrova schafft es, Barbara durch ihre Lieder und Chansons auf Deutsch und Französisch zu porträtieren. Um 20 Uhr könnt ihr dabei sein im Canapé. Plätze müsst ihr vorher reservieren. Und das Schauspielhaus findet heute eine Antwort auf die Frage, ob Humor in Zeiten der allgegenwärtigen Krisen funktionieren kann. Und die Antwort lautet ja. Das Stück Burn, Babe, Burn der israelischen Regisseurin Yael Ronen ist ironisch, unterhaltsam und trotzdem ziemlich deep. Ein Dorf nach einem Feuer. Fünf Menschen suchen nach Überresten, Erinnerungen, Halt und nach der Wahrheit. Sie fragen sich, was bleibt, wenn plötzlich alles anders ist. Burn, Baby, Burn könnt ihr heute sehen im Schauspielhaus. Los geht's um 19.30 Uhr. Tickets gibt's ab 24 Euro. Oder wenn ihr lieber selber auf der Bühne stehen wollt, das geht heute Abend auch. Und zwar bei der Open Stage im Kulturtreff Plantage. Um 19.30 Uhr geht's los und der Eintritt ist frei.
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20:07, ganz aktuell der Radio Hannover Verkehrsservice. Ungesicherte Unfallstelle auf der B6, B65. Und zwar, wenn ihr Richtung Deisterplatz Nienburg unterwegs seid. Zwischen dem Ricklinger Kreisel und der Ritter-Brüning-Straße, die ungesicherte Unfallstelle. Da, wo es geht, gute Fahrt mit Radio Hannover.

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0: mit dem Radio Hannover Classic Hit aus den 80ern. Survivor, High on You. In den Freitag, es ist 7:30. Guten Morgen.
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2: Mit Maike Meitsch, guten Morgen. Ab heute ist die wichtige Bahnstrecke zwischen Berlin und Lehrte gesperrt. Für rund 14 Monate. Bis Mitte Dezember 2027 werden Gleise, Weichen und Oberleitungen erneuert. Außerdem mehr als rund 2 Dutzend Bahnhöfe modernisiert. Für Hannover bedeutet das vor allem, der Fernverkehr von und nach Berlin wird über Magdeburg und Braunschweig umgeleitet. Die Fahrt verlängert sich dadurch um rund 80 Minuten. Auch im Regionalverkehr gibt es Einschränkungen und teilweise Ersatzbusse. Ziel der Bahn ist es, dass der gesamte Verkehr nach Abschluss der Arbeiten wieder zuverlässiger und pünktlicher auf der Strecke unterwegs ist. Bei Volkswagen wird die 35-Stunden-Woche in Frage gestellt. VW-Chef Oliver Blume hat eine längere Arbeitszeit für die rund 130.000 Beschäftigten in Deutschland ins Gespräch gebracht, auch bei VWN in Hannover-Stöcken. Denkbar seien mehr Arbeitsstunden pro Woche ohne Lohnausgleich oder weniger Urlaubstage. Hintergrund seien die hohen Arbeitskosten in Deutschland. Sie liegen laut Blume etwa doppelt so hoch wie in anderen europäischen Ländern. Volkswagen hatte Mitte der Woche 10 Tarifverträge gekündigt, darunter den wichtigen Manteltarifvertrag. Dieser regelt unter anderem die Arbeitszeit und Urlaubstage. Die IG Metall kündigte Widerstand an.
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2: Vor dem Landgericht Hannover beginnt heute ein Prozess gegen einen mutmaßlichen Schleuser. Er soll 2022 gemeinsam mit Mittätern 32 syrische und afghanische Migranten auf einem nicht hochseetauglichen Boot von der Türkei nach Italien gebracht haben. Das Boot geriet in Seenot. 5 Menschen sollen wegen Nahrungs- und Flüssigkeitsmangels gestorben sein. Heute wird bekannt gegeben, welche Hochschulen künftig als Exzellenzuniversitäten gefördert werden. Auch Hannover ist im Rennen. Die Leibniz-Universität und die Medizinische Hochschule haben sich beworben. Mit dem Titel sind Fördermittel in Millionenhöhe verbunden. Das Baugerüst am Theater am Egi bleibt länger stehen als geplant. Mehrere der neu eingesetzten Sicherheitsglasscheiben sind bereits wieder gesprungen. Die zuständige Firma muss nachbessern. Das Gerüst soll nun bis Mitte November stehen bleiben.
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0: Das war schon eine ganz ordentliche Regenmenge in den vergangenen Stunden, hatte sich eingeregnet im Zooviertel in Ricklingen und in Neustadt. Wirkt jetzt aber trockener, also das sind jetzt wirklich die letzten Ausläufer des Regengebiets, die wir noch abbekommen, spätestens ab dem Vormittag. Trockenes Wetter in der Region bei Höchstwerten um 19 Grad, 14 messen wir im Moment. Und so ein bisschen Sonne gibt es im Laufe des Tages neben den ganzen Wolken auch mal zu sehen. Genau das dann auch das Programm für die kommenden Tage, also morgen und am Sonntag. Und so wie es jetzt aussieht, auch zum Start in die neue Woche. Mal Sonne, mal Wolken. Regen die große Ausnahme bei 18 bis 20 Grad.
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0: Nach wie vor die ungesicherte Unfallstelle auf der B6, B65 in Hannover. Und zwar, wenn ihr Richtung Deisterplatz Nienburg unterwegs seid, zwischen dem Ricklinger Kreisel und der Ritter-Brüning-Straße. Und die Ampel ist immer noch ausgefallen auf der B441 Wunsdorf-Hannover in Höhe Wunsdorf-Lute. Und zwar Ampel ausfallend in beide Richtungen. Fahrt auch hier bitte entsprechend vorsichtig. Gute Fahrt und einen schönen Start in den Freitag mit Radio Hannover. Ich bin Ansgar Borgmann. Schönen guten Morgen.

0: war mir vorher nicht sicher, ob ich wirklich bis zum Ende durchhalte oder ob die Müdigkeit gewinnt, aber dann konnte man sich das Spiel doch gut angucken und ich war bis zum Schluss dabei. 7.41 Uhr am Freitag. 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Guten Morgen. Und im dritten Spiel unter dem neuen Fußball-Bundestrainer Jürgen Klopp der erste Sieg. 2:0 gestern Abend in München gegen Serbien. Die Tore für Deutschland durch Tom Bischoff von Bayern München und Florian Wirtz vom FC Liverpool. Jürgen Klopp war nach dem Spiel im ZDF sehr zufrieden.
1: Wir haben eine sehr gute Anfangsphase gehabt, wenn wir mehr Tore schießen können. Zu Beginn gleich aus Ballgewinn heraus. Haben wir nicht gemacht, ist wirklich kein Problem.
2: Aber wir haben für Bälle gespielt, das war verrückt.
0: Ja, wirklich, gutes Spiel, konnte man sich gut angucken. Stimmung im Stadion auch gut. Sonntag geht es ja schon weiter in der Nations League in Griechenland dann. Kleiner Ausblick schon einmal von Jürgen Klopp auf das Spiel in Thessaloniki.
1: Ich habe gehört, Stadion wird ausverkauft sein. Ich glaube, besonders viele Deutsche werden es nicht dabei sein. Also es wird eine hitzige Atmosphäre. Aber der nächste Entwicklungsschritt. Wir lernen, performen unter Stress. Und ich dachte, es wird stressig.
0: Sonntagabend an 20.45 Uhr live bei RTL. Das Spiel gestern gab es im ZDF zu sehen. Ein letztes Mal, man hat ihn gerade im Hintergrund lachen hören, mit Ex-Profi Per Mertesacker als Experte am Spielfeldrand. Gebürtig aus Hannover, aufgewachsen in Pattensen, hat dort auch beim TSV mit dem Fußballspielen angefangen. Der Wechsel zum Deutschen Fußballbund wird zum 1. Januar Geschäftsführer Sport beim DFB, also Schluss als TV-Experte gestern Abend.
3: Nee, ist sehr emotional, ne? Auch für mich 6 Jahre jetzt abzuschließen, weil es war immer was Besonderes mit euch, nicht nur vor der, auch hinter der Kamera. Es hat super viel Spaß gemacht. Ich bin super dankbar. Vielen Dank an alle, die wirklich hier mit dabei waren, diese Reise wirklich so noch schön gemacht haben. 4 gemeinsame Turniere und ganz viele besondere Momente.
0: Ja, das war schon amüsant, ne? Mit Mertesacker und seinem Weltmeisterkollegen von 2014, Christoph Kramer, vor der Kamera. Die waren zwischendurch so ein bisschen wie die Opas aus der Muppet Show, so ein bisschen Waldorf und Stettler-mäßig. Jetzt also neues Kapitel für Per Mertesacker ab dem 1. Januar beim DFB. Dafür alles Gute. 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

0: Das ist Musik aus Norwegen. Von da kommt nämlich das Musiktrio The Bowser Magnetic. Einfach gute Musik zum Start in euren Freitag. Gleich noch bei Radio Hannover Level 42 und Lessons in Love. 7.46 Uhr. Guten Morgen. Das kennen viele. Samstags geht's in den Supermarkt zum Wocheneinkauf oder in die City zum Bummeln und Shoppen oder auch in die Waschanlage Auto sauber machen. Das ist für viele Routine. Morgen allerdings geht das alles nicht, denn es ist Feiertag, 3. Oktober, Tag der Deutschen Einheit, fällt diesmal auf den Samstag und so rutscht der einigen vielleicht so ein bisschen durch bei ihrer Planung. Wie war es bei euch? Hattet ihr den Feiertag morgen auf dem Schirm?
1: Ja, habe ich, zufällig, weil wir da nicht frei haben. Arbeitsfrei meine ich.
2: Habe ich ja auf dem Schirm, weil ich dann wegfahre.
3: Zufällig ja, aber nur durch Zufall, weil mich mein Kollege am Montagmorgen drauf angesprochen hat.
4: Finde schon ganz gut, dass es mir eingefallen ist.
5: Habe ich nicht gehabt, nein, tatsächlich. Aber jetzt weiß ich und freue ich mich.
0: Ja, wer nicht einkaufen kann oder muss, der kann mehr entspannen. So kann man es natürlich auch sehen. Und trotzdem so ein bisschen umorganisieren müssen sich einige von euch jetzt durchaus.
1: Es ist Samstags mein Einkaufstag, aber ich habe das schon intern umorganisiert. Das ist kein Problem.
4: Es ist ein Tag wie jeder andere für mich. Als Rentnerin.
6: Das ist doch gar kein Problem. Also was ich dann samstags gemacht hätte, mache ich freitags. Also kein Thema. Das habe ich auf dem Schirm. Ja.
5: Ich habe heute Morgen um 7 Uhr eingekauft, nach Hause gebracht und wieder zur Arbeit.
3: Da hat meine Frau schon Stress gehabt. Wie machen wir das jetzt? Weil das ist unser Einkaufstag. Ne? Wenn beide berufstätig sind, ist es halt schwierig. Aber okay, müssen wir mit klarkommen.
0: Und im Zweifelsfall reichen die Vorräte zu Hause vielleicht dann auch mal für einen Tag mehr. Habt einen schönen Feiertag, so oder so, morgen, 7.48 Uhr. Hier ist Radio Hannover.

0: 35-Jähriges feiert Mariah Carey in diesem Jahr mit ihrem Studioalbum Emotions, 91 veröffentlicht und daraus die gleichnamige Single, gleich noch bis 8 hier bei Radio Hannover.
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0: Radio Hannover ist hier am Freitag. Bei Volkswagen wird die 35-Stunden-Woche in Frage gestellt. VW-Chef Oliver Blume hat eine längere Arbeitszeit für die rund 130.000 Beschäftigten in Deutschland ins Gespräch gebracht. Auch bei VWN in Hannover Stöcken. Gleich ein Thema um 8:30 in den nächsten Hannover News. 8 Uhr ist es jetzt. Guten Morgen.
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2: Ich bin Katrin Müller. Zu Beginn der Heizperiode sind die Heizölpreise so hoch wie seit der Energiekrise 2022 nicht mehr. Grund ist der Iran-Krieg und seine Folgen. Zuletzt kostete Heizöl bei einer Abnahmemenge von 3000 Litern im bundesweiten Schnitt rund 170 Euro pro 100 Liter, wie die Vergleichsportale Heizöl24 und EasyOil berichteten. Vor einem Jahr lag der Preis bei gut 90 Euro. Experten raten wegen der aktuell hohen Kosten aber davon ab, den Heizöltank jetzt schon voll zu machen. Am besten nur so viel nachtanken, um über den Winter zu kommen, heißt es. Bundeskanzler Merz verliert weiter an Rückhalt. Im neuen ARD-Deutschland-Trend sind nur noch 10% mit seiner Arbeit zufrieden. So wenig wie bei keinem Kanzler zuvor in dieser Umfrage. Auch die Union verliert und liegt in der Sonntagsfrage 7 Punkte hinter der AfD.
3: Für Merz geht es damit noch einmal 3 Punkte nach unten. 88% sind mit seiner Arbeit weniger oder gar nicht zufrieden. Seine Regierungskollegen schneiden dagegen deutlich besser ab. Verteidigungsminister Boris Pistorius kommt auf 50% Zustimmung, Außenminister Johann Wadephohl auf 34%. In der Sonntagsfrage liegt die AfD unverändert bei 27%, die Union kommt auf 20. Grüne und SPD folgen mit 16 bzw. 13%. Die Linke erreicht 11%, die FDP würde mit 4% den Einzug ins Parlament verpassen. Thomas Pleskin, Nachrichtenredaktion.
2: Für den Kampf mit unbemannten Systemen stellt die Bundeswehr ein eigenes Drohnenregiment auf. Der Verband werde aus bis zu 600 Männern und Frauen bestehen und Reichweiten bis zu 500 Kilometern abdecken. Das sagte Verteidigungsminister Pistorius auf dem niedersächsischen Truppenübungsplatz Bergen. Zum Sport. Im dritten Spiel unter Jürgen Klopp hat die Fußballnationalmannschaft in der Nations League den ersten Sieg eingefahren. In München schlug die DFB-Elf Serbien mit 2:0 durch Tore von Tom Bischoff und Florian Wirtz.
4: Mit viel Spielfreude gewinnt das junge Team völlig verdient, gegen allerdings auch schwache Serben. Von Beginn an viel Zug nach vorne, eine Menge Torschüsse und Kombinationen. Dazu starke Leistungen von Pavlovic, Bischoff, Wirtz und Neuling Scherhand. Am Ende schickt Klopp 5 Neulinge aufs Feld, darunter der 1000. Debütant der DFB-Geschichte.

0: Heide, in Waldheim und in Langenhagen sind es im Moment Temperaturen um 14 Grad zum Start in diesen Freitag. Wir brauchen uns in den kommenden Tagen nicht großartig umzustellen, denn morgen und Sonntag gibt es diesen Mix aus Wolken und ein bisschen Sonne. Bleibt meist trocken bei 18 bis 20 Grad.
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0: Immer noch mit zwei Meldungen, die sehr hartnäckig sind. Es kann immer noch Probleme geben nach dem Unfall auf der B6, B65. Und zwar Richtung Deisterplatz Nienburg. Unfallstelle zwischen dem Ricklinger Kreisel und der Ritter-Brüning-Straße. Und die Ampel auch noch nicht repariert auf der B441. Wunsdorf-Hannover in Höhe Wunsdorf-Lute. Ampelausfall in beiden Richtungen.
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0: Da kommt ihr ins Spiel, wenn ihr Blitzer seht. Gerne posten auf unserer Facebook-Seite Blitzer Hannover. Danke vorab. Gute Fahrt und ihr denkt bitte dran, Hannover fährt fair.
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0: Und mit Lokalsport, auf den wir gleich gucken. Und auch noch innerhalb der nächsten 20 Minuten, wir gratulieren Sting zum 75. und spielen einen seiner großen Hits. Startet gut in diesen Freitag mit uns. Hier ist Radio Hannover. Guten Morgen.

0: Wochenende steht an, mitten im Feiertag morgen, 3. Oktober, Tag der Deutschen Einheit, aber natürlich mit reichlich Sport. Was es so alles gibt, Till Ulich hat den Überblick.
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2: Es sollen Siege her für unsere Eishockey-Cracks in der Oberliga Nord. Die Hannover Scorpions und die Indians haben wieder zwei Spiele vor der Brust. Es sind die Spieltage 5 und 6. Die Scorpions, ja, bisher mit 3 Siegen und einer Niederlage, sind heute Abend um 19.30 Uhr Favorit beim Match in Duisburg. Die Indians spielen am heimischen Pferdeturm, treffen auf die Ice Fighters aus Leipzig. Die Indians ja bisher 2 Siege, 2 Niederlagen. Bereits morgen dann Heimspiel für die Scorpions um 20 Uhr gegen Herne. Die Indians am Sonntag um 18.30 Uhr dann zu Gast. In der Rugby-Bundesliga steht Spieltag Nummer 4 auf dem Programm. Es heißt Heimspiel für Hannover 78 gegen den Heidelberger Ruderclub. Das Ganze morgen um 15 Uhr. Germania List muss reisen zum Rugbyclub Luxemburg. Um 15 Uhr morgen geht's dort ebenfalls los. In der 3. Liga der Handballmänner, da hat der TuS Finnhorst ein Auswärtsspiel vor der Brust, zuletzt ja eine Niederlage kassiert. Die Finnhorst am morgen um 19 Uhr soll's wieder einen Sieg geben bei den Sportfreunden in Loxton. Der TSV Anderten steht ja glänzend da in dieser Saison bisher, will morgen nachlegen. Um 19.15 Uhr steigt das Heimspiel gegen Wilhelmshaven. Und zu guter Letzt noch Fußball, Regionalliga Nord, da heißt es Heimspiel für Hannover 96-2. Morgen um 15 Uhr ist das Team von Phoenix Lübeck zu Gast. 96-2 will einen weiteren Heimsieg. Der HSC Hannover ist an der heimischen Konstantinstraße dann am Sonntag dran. Der HSC braucht ja dringend Punkte, um aus der Abstiegszone der Tabelle rauszukommen. Ist aktuell drittletzter, das Team am Sonntag 14 Uhr, das Heimspiel gegen den FSV Schöningen.
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0: Einen schönen guten Morgen an diesem Freitag, 8.17 Uhr, 2. Oktober. Herzlichen Glückwunsch an alle, die heute Geburtstag haben. Prominentes Geburtstagskind, eine Musikikone. Sting wird heute 75. Sting, ja wirklich ein rastloses Musikchamäleon, das in seiner fast 50-jährigen Karriere vor allem eins gemacht hat, immer wieder was Neues. Dörte Hansen.
1: Selbst als Sting noch Sänger von The Police ist, klingt seine Musik anders. Rock, New Wave und Reggae verschmelzen zu Hits wie Message in a Bottle, Walking on the Moon oder... Als sich die meisten Fans in den 80ern einfach mehr Police-Hits wünschen, geht die Band im Streit auseinander und Sting biegt in eine andere Richtung ab. Auf seinen ersten Soloalben verbindet er Elemente aus Jazz und Pop. Englishman in New York ist bis heute das vielleicht beste Beispiel dafür. In den 90ern kommt mehr Gitarre in Stings Musik, vor allem die von Gitarrist Dominic Miller, den Sting einmal als seine rechte und linke Hand bezeichnet. Gemeinsam schreiben sie auch den Hit Shape of My Heart. Sting gehört nun längst zu den größten Popstars der Welt, sucht aber weiter nach neuen Einflüssen. Mit Desert Rose verbindet er westlichen Pop mit orientalischen Einflüssen und landet erneut einen Welthit. Und als hätten Weltmusik, Jazz, Rock und Folk noch nicht gereicht, nimmt Sting Mitte der 2000er Jahre sogar über 400 Jahre alte Lieder aus der englischen Renaissance auf. The lowest trees have tops, the enter gold. Zu dieser Zeit sagt Sting auch in einem Interview, wir stehen am Ende des Pop und der Rock liegt im Sterben. Später kehrt er trotzdem zu seinen Wurzeln zurück. Und inzwischen ist Sting auch Musical-Star. In The Last Ship erzählt er die Geschichte der Werftarbeiter in seiner nordenglischen Heimatstadt, die ihr letztes Schiff bauen. Auch heute, an seinem 75. Geburtstag, steht Sting als Werftvorarbeiter in seinem Musical The Last Ship in London auf der Bühne. Das letzte Schiff also bei Sting.
0: Also an Rente ist nicht zu denken bei Sting. Mit 75, richtig fit, muss an Yoga liegen. Damit hält er sich ja seit Jahrzehnten so fit. Und hier ist eine seiner schönsten Nummern, Sting und Fields of Gold bei Radio Hannover.

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0: Radio Hannover Classic Hits. Supertramp, Take the Long Way Home. Um 8:30 jetzt am Freitag. Guten Morgen.
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2: Mit Maike Meitsch. Guten Morgen. Ab heute ist die wichtige Bahnstrecke zwischen Berlin und Lehrte gesperrt. Für rund 14 Monate. Bis Mitte Dezember 2027 werden Gleise, Weichen und Oberleitungen erneuert. Außerdem mehr als rund 2 Dutzend Bahnhöfe modernisiert. Für Hannover bedeutet das vor allem, der Fernverkehr von und nach Berlin wird über Magdeburg und Braunschweig umgeleitet. Die Fahrt verlängert sich dadurch um rund 80 Minuten. Auch im Regionalverkehr gibt es Einschränkungen und teilweise Ersatzbusse. Ziel der Bahn ist es, dass der gesamte Verkehr nach Abschluss der Arbeiten wieder zuverlässiger und pünktlicher auf der Strecke unterwegs ist. Bei Volkswagen wird die 35-Stunden-Woche in Frage gestellt. VW-Chef Oliver Blume hat eine längere Arbeitszeit für die rund 130.000 Beschäftigten in Deutschland ins Gespräch gebracht, auch bei VWN in Hannover-Stöcken. Denkbar seien mehr Arbeitsstunden pro Woche ohne Lohnausgleich oder weniger Urlaubstage. Hintergrund seien die hohen Arbeitskosten in Deutschland. Sie liegen laut Blume etwa doppelt so hoch wie in anderen europäischen Ländern. Volkswagen hatte Mitte der Woche 10 Tarifverträge gekündigt, darunter den wichtigen Manteltarifvertrag. Dieser regelt unter anderem die Arbeitszeit und Urlaubstage. Die IG Metall kündigte Widerstand an.
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2: Vor dem Landgericht Hannover beginnt heute ein Prozess gegen einen mutmaßlichen Schleuser. Er soll 2022 gemeinsam mit Mittätern 32 syrische und afghanische Migranten auf einem nicht hochseetauglichen Boot von der Türkei nach Italien gebracht haben. Das Boot geriet in Seenot. 5 Menschen sollen wegen Nahrungs- und Flüssigkeitsmangels gestorben sein. Heute wird bekannt gegeben, welche Hochschulen künftig als Exzellenzuniversitäten gefördert werden. Auch Hannover ist im Rennen. Die Leibniz-Universität und die Medizinische Hochschule haben sich beworben. Mit dem Titel sind Fördermittel in Millionenhöhe verbunden. Das Baugerüst am Theater am Egi bleibt länger stehen als geplant. Mehrere der neu eingesetzten Sicherheitsglasscheiben sind bereits wieder gesprungen. Die zuständige Firma muss nachbessern. Das Gerüst soll nun bis Mitte November stehen bleiben.
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0: Also ganz vorsichtig kommen die ersten Sonnenstrahlen zaghaft durch die Wolken durch. Der Regen ist abgezogen, bleibt jetzt trocken. Der restliche Freitag in Linden, Anderten und Bennigsen bei im Moment 14 Grad, 19 später die Höchstwerte. Exakt das Programm gibt es dann auch in den kommenden Tagen. Übers Wochenende 18 bis 20 Grad, meistens trocken. Neben Wolken auch ein bisschen Sonne.
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0: Vorsicht bitte, ein liegen gebliebenes Fahrzeug auf der A2 Dortmund Richtung Hannover. Und zwar in der Ausfahrt Wunsdorf-Kohlenfeld. Hier bitte besonders vorsichtig fahren. Und immer noch ist die Ampel kaputt auf der B441 Wunsdorf Richtung Hannover. Und zwar in beiden Richtungen in Höhe Wunsdorf-Lute. Gute Fahrt, da wo es geht. Und einen schönen Freitag mit Radio Hannover.

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1: Das ist Rico Reiermaa, Stay Here. Einfach gute Musik für euren Freitag mit Radio Hannover. Gleich noch Heinz-Rudolf Kunze mit Leib und Seele. Heinz-Rudolf Kunze am 7. November live in Hannover im Kuppelsaal im HCC. Gibt noch Tickets.
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0: neue Musik bei Radio Hannover, gleich von Jack Dean und Mercy. Guten Morgen um 8.47 Uhr. Ja, leidgeprüft könnte man sagen. Die Menschen in Miesburg kennen solche Einsätze schon. Allein im vergangenen Jahr gab es dort 2 größere Evakuierungen wegen Blindgängerfunden. Jetzt am Sonntag ist die angekündigte Evakuierung nochmal deutlich größer. Maike Meitsch aus dem Radio Hannover Team. Was kommt da auf die Menschen zu?
1: Ja, diesmal ist Miesburg Nord betroffen. 17.500 Menschen müssen ihre Wohnungen und Häuser verlassen. Betroffen ist ein Bereich rund um 2 Verdachtspunkte im geplanten Neubaugebiet Steinbruchsfeld Ost. Bis 9 Uhr müssen die betroffenen Anwohner den Bereich am Sonntagmorgen verlassen. Für alle, die nicht bei Freunden oder Verwandten unterkommen können, gibt es eine Betreuungsstelle in der IGS Roderbruch.
0: Kann man schon sagen, wann die Menschen voraussichtlich wieder zurück in ihre Häuser und Wohnungen dürfen?
1: Das hängt davon ab, was die Einsatzkräfte am Sonntag finden. Sollten sich die Verdachtspunkte bestätigen, müssen die alten Weltkriegsbomben entschärft oder möglicherweise gesprengt werden. Die Feuerwehr rechnet deshalb damit, dass die Anwohner voraussichtlich erst in den Abendstunden zurückkehren können.
0: Maike Meitsch, danke. Für die betroffenen Anwohner heißt das also frühzeitig raus und das Nötigste für den Tag einpacken. Am Sonntag steht in Miesburg-Nord wegen möglicher Blindgänger eine große Evakuierung an. Rund 17.500 Menschen müssen ihre Wohnungen und Häuser verlassen. Daumen sind gedrückt, dass das alles flott und planmäßig über die Bühne geht und ihr rechtzeitig wieder nach Hause könnt.
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0: Slow It Down. Amy MacDonald ist das. Einfach gute Musik für euren Freitag. Hier ist Radio Hannover. Ah, da werden die Fans von 96 genau drauf gucken. Hannover 96 bestreitet morgen das erste Spiel unter Neutrainer Sandro Wagner. In der Länderspielpause bestreiten die Roten ein Testspiel gegen den Drittligisten SC Verl. Thema auch gleich um 9.30 Uhr in den nächsten Hannover News bei uns. Jetzt ist es 9 Uhr.
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2: Ich bin Katrin Müller. Zu Beginn der Heizperiode sind die Heizölpreise so hoch wie seit der Energiekrise 2022 nicht mehr. Grund ist der Iran-Krieg und seine Folgen. Zuletzt kostete Heizöl bei einer Abnahmemenge von 3000 Litern im bundesweiten Schnitt rund 170 Euro pro 100 Liter, wie die Vergleichsportale Heizöl24 und EasyOil berichteten. Vor einem Jahr lag der Preis bei gut 90 Euro. Experten raten wegen der aktuell hohen Kosten aber davon ab, den Heizöltank jetzt schon voll zu machen. Am besten nur so viel nachtanken, um über den Winter zu kommen, heißt es. Ab heute brauchen die Zugreisenden auf einer stark befahrenen Strecke wieder mehr Geduld. Die Bahngeneralsanierung zwischen Hannover und Berlin beginnt. Die Züge werden nun 14 Monate lang über Braunschweig und Magdeburg umgeleitet und brauchen dann rund 80 Minuten länger.
3: Auf der wichtigen Ost-West-Verbindung reisen auch viele Passagiere Richtung Nordrhein-Westfalen. Eine ICE-Fahrt von Berlin nach Düsseldorf dauert wegen der Umleitung dann mindestens 5,5 Stunden. Betroffen sind auch Fahrgäste im Regionalverkehr. Die Bahn will aber während der Bauphase ein Grundangebot aufrechterhalten, teils mit Ersatzbussen. Die Einschränkungen werden deutlich länger dauern als ursprünglich geplant. Bis Ende 2027 sollen nun hunderte Kilometer Gleise, Weichen, Oberleitungen und Lärmschutzwände erneuert werden. Ursula Winkler, Nachrichtenredaktion.
2: Bei den Schulprotesten in Frankreich sind knapp 2000 Menschen festgenommen worden. Den meisten werde Gewalt, etwa gegen Einsatzkräfte, vorgeworfen, heißt es aus dem Innenministerium. Gut 300 Polizisten wurden verletzt. Heute sollen wegen des Protests gut 400 Schulen geschlossen bleiben und nur Fernunterricht anbieten, sagt der Bildungsminister. Zum Sport. Im dritten Spiel unter Jürgen Klopp hat die Fußballnationalmannschaft in der Nations League den ersten Sieg eingefahren. In München schlug die DFB-Elf Serbien mit 2:0 durch Tore von Tom Bischoff und Florian Wirtz. Klopp war nach dem Spiel im ZDF komplett zufrieden.
4: Also gegen den Ball war es herausragend und mit Ball haben wir einfach wundervollen Fußball gespielt. Die Jungs sind dran geblieben. Dann, wenn man das macht und Spaß daran findet, dann kann das so aussehen, bin echt happy.
2: Klopp hofft jetzt auf den ersten Auswärtssieg am Sonntag gegen Griechenland.
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0: Der Regen der vergangenen Stunden hat sich verzogen. Ab jetzt dürfen wir uns genau an dieses Bild gewöhnen, bis ja voraussichtlich sogar zum Start in die neue Woche. Das heißt trocken, ein bisschen Sonne neben den ganzen Wolken zu sehen. Dazu heute 19 Grad maximal. Der Regen der vergangenen Stunden hat sich verzogen. Ab jetzt

0: vorbeigeführt. Und nach wie vor gilt für die B441 Wunsdorf Richtung Hannover Ampelausfall in Höhe Wunsdorf-Lute. Da, wo es geht, eine gute und sichere Fahrt.
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0: Und mit Taylor Swift. Aktuelle Single gibt's gleich. I knew it, I knew you. Zum Start in euren Freitag, feuern 80er Johnny Hates Jazz. Turn back the clock. Kommt gut in diesen Freitag mit uns. Guten Morgen.

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0: Guten Morgen, habt einen schönen Freitag mit uns. Es ist 9:30.
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2: Mit Maike Meitsch. Guten Tag. In Hannover-Miesburg steht am Sonntag eine große Evakuierung an. Rund 17.500 Menschen müssen ihre Wohnungen und Häuser verlassen. Grund sind zwei Verdachtspunkte im geplanten Neubaugebiet Steinbruchsfeld-Ost. Dabei könnte es sich um alte Bomben aus dem Zweiten Weltkrieg handeln. Bis 9 Uhr müssen die betroffenen Anwohner das Evakuierungsgebiet verlassen. Für Menschen, die nicht bei Freunden oder Verwandten unterkommen können, gibt es eine Betreuungsstelle in der IGS Roder. Die Verdachtspunkte sollen am Sonntag untersucht werden. Sollten es tatsächlich Blindgänger sein, müssen sie entschärft oder gesprengt werden. Die Feuerwehr rechnet damit, dass die Anwohner erst in den Abendstunden zurückkehren können. Für Kleiderkammern und Tafeln in der Region Hannover wird die Entsorgung von nicht mehr nutzbarer Altkleider und anderer Waren zunehmend zum Problem. Jetzt soll geprüft werden, ob die Einrichtungen künftig dafür weniger oder gar nichts mehr bezahlen müssen. SPD, Grüne, CDU und FDP wollen dazu einen gemeinsamen Antrag in der Regionsversammlung einbringen. Die Regionsverwaltung wird darin aufgefordert, zu prüfen, unter welchen rechtlichen Voraussetzungen der kommunale Abfallentsorger Altkleider nicht verteilbar Lebensmittel und andere Waren kostenfrei oder günstiger entsorgen könnte. Sollte bis Ende des Jahres noch keine endgültige Lösung feststehen, sollen Übergangsregelungen vereinbart werden. Über den Antrag entscheidet die Regionsversammlung am kommenden Dienstag.
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2: In Bodfeld ist der Startschuss für den neuen Bildungs-, Kultur- und Sportcampus am Hinzehof gefallen. Die Stadt investiert insgesamt 113 Millionen Euro in das Projekt. Geplant sind eine größere Schule für die IGS Bodfeld, zwei Sporthallen, eine Bibliothek und ein Kulturtreff für den Stadtteil. Fertig sein soll der gesamte Campus Ende 2031. Der Baustart für die Sanierung der L391 in Basinghausen-Eggestorf verschiebt sich. Die Landesbehörde hat die Planung geändert, weil die ursprünglich vorgesehenen Bauphasen zu großen Einschränkungen geführt hätten. Nun sollen die Arbeiten in mehreren kleinen Schritten erfolgen. Dadurch dauert die Sanierung länger, die Verkehrseinschränkungen sollen aber geringer ausfallen. Hannover 96 bestreitet morgen das erste Spiel unter Neutrainer Sandro Wagner. In der Länderspielpause treffen die Roten in einem Testspiel auf den Drittligisten SC Verl. Anstoß in der Heinz-von-Heiden-Arena ist um 13 Uhr. Sein erstes Pflichtspiel als 96-Trainer hat Wagner dann am kommenden Wochenende beim 1. FC Magdeburg.
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0: Ab jetzt kein Regen mehr in der Region. Stattdessen kommt ja hier und da ganz ordentlich die Sonne auch mal durch die Wolken durch. Trockenes Wetter bei 19 Grad, die wir noch erreichen. Bei 14 sind wir im Moment angekommen in Bemerode, Isanhagen Süd. 14 Grad sind es im Moment auch in Springe. Genau an das Programm dürfen wir uns jetzt für die nächsten Tage gewöhnen. Auch am Wochenende 18 bis maximal 20 Grad. Also da keine großen Sprünge und es bleibt meist trocken. Neben immer wieder Sonne neben den Wolken zu sehen.
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0: Nach wie vor Vorsicht auf der A2 Dortmund-Hannover in der Ausfahrt Bunsdorf-Kohlenfeld. Ein liegen gebliebenes Fahrzeug. Dann hat es einen Unfall gegeben auf der B6 Hildesheim-Hannover. Zwischen Sarstedt Nord und Gleiding werdet ihr nach wie vor an der Unfallstelle vorbeigeführt. Und immer noch Ampelausfall auf der B441 Wunsdorf Richtung Hannover. Und zwar ist die Ampel in beide Richtungen ausgefallen in Höhe Wunsdorf-Lute. Da, wo es geht, gute Fahrt und einen schönen Freitag mit Radio Hannover. Ich bin Ansgar Borgmann.

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1: Heute Abend heißt es Ron Williams Swings Ray Charles. Beim Isernhagenhof Kulturverein gibt es heute Abend ein Jazzprogramm, das Soul-Legende Ray Charles gewidmet ist.

0: Der bekannte Schauspieler, Moderator und Sänger Ron Williams mit seinem Trio und den großen Hits von Ray Charles. Um 20 Uhr geht's los im Isernhagenhof Kulturverein. Karten kosten 30 Euro. Böse Witze, alltägliche Absurditäten und provokante Gedanken. Matthias Ludwig spannt in seinem ersten Soloprogramm Spagat den Bogen zwischen widersprüchlichen Perspektiven. Findet um 19 Uhr im Kulturzentrum Pavillon statt. Der Eintritt kostet 26 Euro. Wegen des Klimawandels und zu wenig Wasser unterm Kiel kann das Luxusschiff Aurora Sonnenstern nicht auslaufen. Der Reiseveranstalter, der verteilt die Gäste um, sodass Passagiere unter anderem auf dem Kahn von Kapitänin Hilde Sturm landen. Chaos und humorvolle Überraschung sind vorbestimmt. Im Stück Schiff Ahoi, das führt das Ledeburg-Theater um 19 Uhr auf dem Platz vor dem Stadtteilzentrum in Stöcken auf. 8 Euro kostet der Eintritt. Viel Spaß, wobei auch immer, und euch einen schönen Freitag.
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1: Clüso, du und L.A. Einfach gute Musik hier bei Radio Hannover. Schönen Freitag mit uns. Da steht am Sonntag eine große Evakuierung an in Miesburg wegen möglicher Blindgänger aus dem Zweiten Weltkrieg. Rund 17.500 Menschen müssen ihre Wohnungen und Häuser verlassen. Thema auch gleich um 10.30 Uhr in den nächsten Hannover News hier bei uns. 10 Uhr ist es jetzt.
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3: Ich bin Katrin Müller. Bundeskanzler Friedrich Merz verliert weiter an Rückhalt. Im neuen ARD-Deutschland-Trend sind nur noch 10% mit seiner Arbeit zufrieden. So wenig wie bei keinem Kanzler zuvor in dieser Umfrage. Auch die Union verliert und liegt in der Sonntagsfrage 7 Punkte hinter der AfD.
4: Für Merz geht es damit noch einmal 3 Punkte nach unten. 88% sind mit seiner Arbeit weniger oder gar nicht zufrieden. Seine Regierungskollegen schneiden dagegen deutlich besser ab. Verteidigungsminister Boris Pistorius kommt auf 50% Zustimmung, Außenminister Johann Wadephohl auf 34%. In der Sonntagsfrage liegt die AfD unverändert bei 27%, die Union kommt auf 20. Grüne und SPD folgen mit 16 bzw. 13%. Die Linke erreicht 11%, die FDP würde mit 4% den Einzug ins Parlament verpassen. Thomas Pleskin, Nachrichtenredaktion.
3: Heizöl ist wegen des Iran-Kriegs so teuer wie zuletzt während der Energiekrise 2022. Aktuell kosten 100 Liter im bundesweiten Schnitt rund 170 Euro, bei einer Abnahmemenge von 3000 Litern. Vor einem Jahr waren es noch gut 90 Euro. Experten raten deshalb, nur so viel Heizöl nachzutanken wie unbedingt nötig. Hitze, Dürre, Niedrigwasser. Von vielen Flüssen gab es Berichte über extrem niedrige Wasserstände. Nun zeigt eine Bilanz des EU-Klimawandeldienstes, Europas Flüsse verzeichneten im Sommer die niedrigsten mittleren Abflussmengen seit mehr als 30 Jahren.
5: Im Juli und August führten große Flüsse wie Rhein und Donau so wenig Wasser wie selten zuvor. Das erschwerte den Gütertransport und belastete die Wasser- und Energieversorgung. Denn der Sommer in Deutschland war außergewöhnlich heiß und trocken. In Westeuropa lag die Durchschnittstemperatur bei 21,7 Grad, 2,5 Grad über dem langjährigen Mittel. Mehr als die Hälfte Europas war starkem Hitzestress ausgesetzt. Die Trockenheit begünstigte auch Waldbrände. In der EU brannte im Sommer fast doppelt so viel Fläche wie im langjährigen Schnitt. Ursula Winkler, Nachrichtenredaktion.
3: Bundesfinanzminister Lars Klingbeil hält an der Zuckersteuer fest, obwohl das Kanzleramt seinen Entwurf vorerst gestoppt hat. Das Ziel bleibe klar, die Zuckersteuer sei verabredet, sagte Klingbeil im TV. Er rechnet damit, dass sich die Koalition da bald einigt.
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1: Da sind noch so ein paar dickere Wolken unterwegs, aber da kommt jetzt nicht mehr viel an Regen runter. Ab jetzt größtenteils trocken der Freitag. In der Nordstadt Mittelfeld und Steinkrug gibt es in den nächsten Stunden auch ein bisschen was von der Sonne zu sehen. Bei 19 Grad, die wir noch erreichen, bei 15 sind wir angekommen und dann gucken wir aufs Wochenende. Da tut sich nicht viel, weder bei den Temperaturen, morgen, Sonntag und so wie es jetzt aussieht, auch am Montag, 18 bis 20 Grad. Meist trocken bei einem Mix aus etwas mehr Wolken als Sonne.
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1: Nach wie vor ein Liegenbleiber auf der A2 Dortmund-Hannover in der Ausfahrt Wunstorf-Kohlenfeld. Hier bitte besonders vorsichtig fahren. Dann werdet ihr nach wie vor auf der B6 Hildesheim Richtung Hannover zwischen Saarstedt-Nord und Gleidingen an einer Unfallstelle vorbeigeführt. Und die Ampel ist noch ausgefallen auf der B441 Wunstorf-Hannover in Höhe Wunstorf-Lute. Und zwar Ampelausfall in beide Richtungen. Da, wo es geht, gute Fahrt.
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1: Wunstorf, Hannover in Höhe Wunstorf-Lute.

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0: Radio Hannover Classic Hit von Sister Sledge, Lost in Music. Schönen Freitag, es ist 10:30.
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2: Mit Maike Meitsch, guten Tag. In Hannover-Miesburg steht am Sonntag eine große Evakuierung an. Rund 17.500 Menschen müssen ihre Wohnungen und Häuser verlassen. Grund sind zwei Verdachtspunkte im geplanten Neubaugebiet Steinbruchsfeld-Ost. Dabei könnte es sich um alte Bomben aus dem Zweiten Weltkrieg handeln. Bis 9 Uhr müssen die betroffenen Anwohner das Evakuierungsgebiet verlassen. Für Menschen, die nicht bei Freunden oder Verwandten unterkommen können, gibt es eine Betreuungsstelle in der IGS Roder. Die Verdachtspunkte sollen am Sonntag untersucht werden. Sollten es tatsächlich Blindgänger sein, müssen sie entschärft oder gesprengt werden. Die Feuerwehr rechnet damit, dass die Anwohner erst in den Abendstunden zurückkehren können. Für Kleiderkammern und Tafeln in der Region Hannover wird die Entsorgung von nicht mehr nutzbarer Altkleider und anderer Waren zunehmend zum Problem. Jetzt soll geprüft werden, ob die Einrichtungen künftig dafür weniger oder gar nichts mehr bezahlen müssen. SPD, Grüne, CDU und FDP wollen dazu einen gemeinsamen Antrag in der Regionsversammlung einbringen. Die Regionsverwaltung wird darin aufgefordert, zu prüfen, unter welchen rechtlichen Voraussetzungen der kommunale Abfallentsorger Altkleider nicht verteilbar Lebensmittel und andere Waren kostenfrei oder günstiger entsorgen könnte. Sollte bis Ende des Jahres noch keine endgültige Lösung feststehen, sollen Übergangsregelungen vereinbart werden. Über den Antrag entscheidet die Regionsversammlung am kommenden Dienstag.
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2: In Bodfeld ist der Startschuss für den neuen Bildungs-, Kultur- und Sportcampus am Hinzehof gefallen. Die Stadt investiert insgesamt 113 Millionen Euro in das Projekt. Geplant sind eine größere Schule für die IGS Bodfeld, zwei Sporthallen, eine Bibliothek und ein Kulturtreff für den Stadtteil. Fertig sein soll der gesamte Campus Ende 2031. Der Baustart für die Sanierung der L391 in Basinghausen-Eggestorf verschiebt sich. Die Landesbehörde hat die Planung geändert, weil die ursprünglich vorgesehenen Bauphasen zu großen Einschränkungen geführt hätten. Nun sollen die Arbeiten in mehreren kleinen Schritten erfolgen. Dadurch dauert die Sanierung länger, die Verkehrseinschränkungen sollen aber geringer ausfallen. Hannover 96 bestreitet morgen das erste Spiel unter Neutrainer Sandro Wagner. In der Länderspielpause treffen die Roten in einem Testspiel auf den Drittligisten SC Verl. Anstoß in der Heinz-von-Heiden-Arena ist um 13 Uhr. Sein erstes Pflichtspiel als 96-Trainer hat Wagner dann am kommenden Wochenende beim 1. FC Magdeburg.
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0: Ja, die Wolken überwiegen. Teilweise ist es doch ziemlich dunkelgrau noch über der Region, aber keine großen Regenschauer mehr in den nächsten Stunden. Größtenteils trocken, mit auch ein bisschen Sonne in Hainholz, Seelhorst und Garbsen bei Höchstwerten um 19 Grad. Genauso geht es dann auch übers Wochenende. Morgen und Sonntag 18 bis 20 Grad, dazu etwas mehr Wolken als Sonne, aber keine Schauer.
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0: Um 10:45, keine Staus.
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0: Da haben wir aktuell was reinbekommen per WhatsApp. Guten Morgen. Ja, funktioniert gerade technisch nicht. Reichen wir auf jeden Fall nach dem Blitzer. Wenn ihr noch was seht, Staus, Blitzer, Störungen, gerne posten auf unserer Seite bei Facebook Blitzer Hannover. Gute und sichere Fahrt.
3: Guten Morgen.

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0: Whitney Houston und I'm Every Woman. Einfach gute Musik für euren Freitag hier bei Radio Hannover. Wie versprochen, reichen wir dem Blitzer noch nach. Guten Morgen.
1: Guten Morgen, Wolf-Dieter hier. Ein Blitzer wird aufgebaut in Burgdorf in der Mönckeburgstraße gegenüber des Pennymarkts.
0: Lieben Dank fürs Bescheid geben und allen unterwegs eine gute und sichere Fahrt. It's

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0: In Bodfeld ist der Startschuss für den neuen Bildungs-, Sport- und Kulturcampus gefallen. Dort entstehen eine größere Schule für die IGS Bodfeld, zwei Sporthallen, eine Bibliothek und ein Kulturtreff für den Stadtteil. Ein Thema in den Hannover News um halb. Jetzt ist es 11 Uhr.
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2: Ich bin Katrin Müller. Kommt doch noch das Aus für Galeria? Die angeschlagene Warenhauskette hat beim Amtsgericht Düsseldorf erneut Insolvenz beantragt. Die rund 12.000 Beschäftigten müssen nun um ihre Arbeitsplätze bangen. Ob sie Insolvenzgeld erhalten und ob bzw. welche Standorte schließen müssen, ist noch unklar. Der Geschäftsbetrieb der 83 verbliebenen Filialen soll erstmal weiterlaufen, heißt es. Die Fahrt zur Tankstelle sorgt bei vielen Autofahrern für Ernüchterung. Auch heute, am zweiten Tag des Tankrabatts, kostet Sprit wieder mehr als 2 Euro pro Liter. Laut dem Portal Tankerkönig liegt der Liter Super E10 bundesweit im Durchschnitt bei knapp 2,10 Euro. Diesel ist noch teurer.
3: Immerhin, es tut sich etwas, trösten sich viele Autofahrer. Kaum jemand hat damit gerechnet, dass der Spritpreis dauerhaft unter 2 Euro fällt. Wie gestern für kurze Zeit. Doch dann um 12 Uhr knallten die Preise wieder rauf. Theoretisch könnte der umstrittene Tankrabatt die Preise um rund 17 Cent pro Liter drücken. Aber die Mineralölkonzerne geben die Entlastung eben nicht 1:1 weiter. Claudia Wächter, Nachrichtenredaktion.
2: Ab heute brauchen die Zugreisenden auf einer stark befahrenen Strecke wieder mehr Geduld. Die Bahngeneralsanierung zwischen Hannover und Berlin hat begonnen. Die Züge werden nun 14 Monate lang über Braunschweig und Magdeburg umgeleitet und brauchen dann rund 80 Minuten länger.
4: Auf der wichtigen Ost-West-Verbindung reisen auch viele Passagiere Richtung Nordrhein-Westfalen. Eine ICE-Fahrt von Berlin nach Düsseldorf dauert wegen der Umleitung dann mindestens 5,5 Stunden. Betroffen sind auch Fahrgäste im Regionalverkehr. Die Bahn will aber während der Bauphase ein Grundangebot aufrechterhalten, teils mit Ersatzbussen. Die Einschränkungen werden deutlich länger dauern als ursprünglich geplant. Bis Ende 2027 sollen nun hunderte Kilometer Gleise, Weichen, Oberleitungen und Lärmschutzwände erneuert werden. Ursula Winkler, Nachrichtenredaktion.
2: Bundeskanzler Friedrich Merz verliert weiter an Rückhalt. Im neuen ARD-Deutschland-Trend sind nur noch 10% mit seiner Arbeit zufrieden. So wenig wie bei keinem Kanzler zuvor in dieser Umfrage. Auch die Union verliert und liegt in der Sonntagsfrage 7 Punkte hinter der AfD.
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0: Heute bleibt es überwiegend trocken, mal Sonne, mal Wolken. Die Temperaturen steigen auf etwa 20 Grad. Aktuell sind es 15 in Stöcken, Lehrte und Mellendorf. Das Wochenende meist freundlich, ein Sonne-Wolken-Mix bei 18 bis 20 Grad.
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0: Alles frei auf den Straßen, es sind keine Staus gemeldet. Ich wünsche eine gute Fahrt.
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1: Die Börse am Freitagmorgen mit einem DAX, der doch leicht ins Plus gedreht hat. Plus 0,2%, rund 25.030 Punkte auf dem Konto. Der Euro pirscht sich langsam wieder ran an die Marke von einem US-Dollar 13. Er hatte die Woche einige Federn lassen müssen, aber im Moment geht's wieder leicht nach oben für die europäische Gemeinschaftswährung. Schauen wir noch auf den Goldpreis. Der geht auch leicht rauf auf rund 4.180 US-Dollar für die Feinunze. Der Ölpreis gibt nach und liegt noch knapp über der Marke von 91 US-Dollar pro Barrel am Vormittag. Hochtief, Infineon und Airbus sind aktuell die Gewinner in der Kursliste. Am Ende Fresenius, Adidas und die Commerzbank.
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1: Mit Maike Meitsch. Guten Tag. In Hannover-Miesburg steht am Sonntag eine große Evakuierung an. Rund 17.500 Menschen müssen ihre Wohnungen und Häuser verlassen. Grund sind zwei Verdachtspunkte im geplanten Neubaugebiet Steinbruchsfeld-Ost. Dabei könnte es sich um alte Bomben aus dem Zweiten Weltkrieg handeln. Bis 9 Uhr müssen die betroffenen Anwohner das Evakuierungsgebiet verlassen. Für Menschen, die nicht bei Freunden oder Verwandten unterkommen können, gibt es eine Betreuungsstelle in der IGS Roderbruch. Die Verdachtspunkte sollen am Sonntag untersucht werden. Sollten es tatsächlich Blindgänger sein, müssen sie entschärft oder gesprengt werden. Die Feuerwehr rechnet damit, dass die Anwohner erst in den Abendstunden zurückkehren können. Für Kleiderkammern und Tafeln in der Region Hannover wird die Entsorgung von nicht mehr nutzbarer Altkleider und anderer Waren zunehmend zum Problem. Jetzt soll geprüft werden, ob die Einrichtungen künftig dafür weniger oder gar nichts mehr bezahlen müssen. SPD, Grüne, CDU und FDP wollen dazu einen gemeinsamen Antrag in der Regionsversammlung einbringen. Die Regionsverwaltung wird darin aufgefordert, zu prüfen, unter welchen rechtlichen Voraussetzungen der kommunale Abfallentsorger Altkleider nicht verteilbar Lebensmittel und andere Waren kostenfrei oder günstiger entsorgen könnte. Sollte bis Ende des Jahres noch keine endgültige Lösung feststehen, sollen Übergangsregelungen vereinbart werden. Über den Antrag entscheidet die Regionsversammlung am kommenden Dienstag.
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1: In Bodfeld ist der Startschuss für den neuen Bildungs-, Kultur- und Sportcampus am Hinzehof gefallen. Die Stadt investiert insgesamt 113 Millionen Euro in das Projekt. Geplant sind eine größere Schule für die IGS Bodfeld, zwei Sporthallen, eine Bibliothek und ein Kulturtreff für den Stadtteil. Fertig sein soll der gesamte Campus Ende 2031. Der Baustart für die Sanierung der L391 in Basinghausen-Eggestorf verschiebt sich. Die Landesbehörde hat die Planung geändert, weil die ursprünglich vorgesehenen Bauphasen zu großen Einschränkungen geführt hätten. Nun sollen die Arbeiten in mehreren kleinen Schritten erfolgen. Dadurch dauert die Sanierung länger, die Verkehrseinschränkungen sollen aber geringer ausfallen. Hannover 96 bestreitet morgen das erste Spiel unter Neutrainer Sandro Wagner. In der Länderspielpause treffen die Roten in einem Testspiel auf den Drittligisten SC Verl. Anstoß in der Heinz-von-Heiden-Arena ist um 13 Uhr. Sein erstes Pflichtspiel als 96-Trainer hat Wagner dann am kommenden Wochenende beim 1. FC Magdeburg.
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1: Mal Sonne, mal Wolken heute. Es bleibt trocken. Die Temperaturen steigen auf etwa 20 Grad. Aktuell sind es 16 in Linden, Fahrenheide und Pattensen. Das Wochenende meist freundlich. Ein Sonne-Wolken-Mix bei 18 bis 20 Grad.
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1: B65 Hannover Südschnellweg Richtung Sehende Peinde zwischen Brabeckstraße und Höfersche Straße. Gefahr durch ein defektes Fahrzeug. Hier also vorsichtig fahren.

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0: Am Nachmittag wird bekannt gegeben, welche Hochschulen künftig als Exzellenzuniversitäten gefördert werden. Auch Hannover ist im Rennen. Die Leibniz-Uni und die Medizinische Hochschule haben sich beworben. Ein Thema in den Hannover News um halb. Jetzt ist es 12 Uhr.
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2: Ich bin Katrin Müller. Kommt doch noch das Aus für Galeria? Die angeschlagene Warenhauskette hat beim Amtsgericht Düsseldorf erneut Insolvenz beantragt. Der Geschäftsbetrieb der 83 verbliebenen Filialen soll aber erstmal weiterlaufen, heißt es.
3: Galeria kommt aus den Finanznöten einfach nicht heraus. Es ist bereits die vierte Pleite innerhalb der letzten 6 Jahre. Dennoch will die Warenhauskette weitermachen. Der jetzige Insolvenzantrag soll dazu dienen, stabile Verhältnisse zu schaffen. Aktuell stehen auch 33 Warenhäuser auf dem Prüfstand. Denn nur wer profitabel wirtschaftet, soll bei Galeria eine Zukunft haben. Die rund 12.000 Mitarbeiter müssen nun erneut um ihre Arbeitsplätze bangen. Zuletzt war die Warenhauskette wegen ausstehender Mietzahlungen immer wieder in die Schlagzeilen geraten. Tanja Wagner, Nachrichtenredaktion.
2: Bundeskanzler Friedrich Merz verliert weiter an Rückhalt. Im neuen ARD-Deutschland-Trend sind nur noch 10% mit seiner Arbeit zufrieden. So wenig wie bei keinem Kanzler zuvor in dieser Umfrage. Auch die Union verliert und liegt in der Sonntagsfrage 7 Punkte hinter der AfD.
4: Für Merz geht es damit noch einmal 3 Punkte nach unten. 88% sind mit seiner Arbeit weniger oder gar nicht zufrieden. Seine Regierungskollegen schneiden dagegen deutlich besser ab. Verteidigungsminister Boris Pistorius kommt auf 50% Zustimmung, Außenminister Johann Wadephohl auf 34%. In der Sonntagsfrage liegt die AfD unverändert bei 27%, die Union kommt auf 20. Grüne und SPD folgen mit 16 bzw. 13%. Die Linke erreicht 11%, die FDP würde mit 4% den Einzug ins Parlament verpassen. Thomas Pleskin, Nachrichtenredaktion.
2: Bei Schulprotesten in Frankreich sind fast 2000 Menschen festgenommen worden. Den meisten wird Gewalt gegen Einsatzkräfte vorgeworfen, teilte das Innenministerium mit. Mehr als 300 Polizisten wurden verletzt. Rund 400 Schulen bleiben heute im ganzen Land geschlossen und bieten nur Fernunterricht an. Zum Sport. Mehr als 10 Millionen Menschen haben den ersten Sieg der deutschen Nationalmannschaft unter Jürgen Klopp gesehen. Laut AGF-Videoforschung haben im Schnitt fast 10,8 Millionen das 2:0 gegen Serbien im ZDF verfolgt. Der Marktanteil lag bei rund 47%. Damit lag das Interesse in etwa auf dem Niveau der ersten beiden Spiele unter Klopp gegen die Niederlande und gegen Griechenland.
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0: Freundliches Wetter heute in Hannover. Mal Sonne, mal Wolken. Es bleibt trocken. Die Temperaturen steigen auf 20 Grad. Aktuell sind es 16 in Ahlem, Kirchrode und Laatzen. Das Wochenende meist freundlich. Ein Sonne-Wolken-Mix bei bis zu 20 Grad.
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0: A2 Dortmund Richtung Hannover zwischen Wunstorf-Kohlenfeld und Wunstorf-Lute. Gefahr durch ein defektes Fahrzeug. B65 Hannover Südschnellweg Richtung Sehnde zwischen Brabeckstraße und Höfersche Straße. Gefahr durch ein defektes Fahrzeug. Hier also vorsichtig fahren.
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0: Es ist gleich 12.30 Uhr.
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2: Mit Maike Meitsch. Guten Tag. Wer jetzt in den kommenden Wochen und Monaten mit der Bahn zwischen Hannover und Berlin unterwegs ist, muss deutlich mehr Zeit einplanen. Die Strecke zwischen Berlin und Lehrte ist seit heute für rund 14 Monate gesperrt. Die Deutsche Bahn beginnt mit den Bauarbeiten. Bis Ende nächsten Jahres werden unter anderem Gleise, Weichen und Oberleitungen erneuert. Außerdem werden mehr als 2 Dutzend Bahnhöfe modernisiert. Fernzüge werden über Magdeburg und Braunschweig umgeleitet. Dadurch verlängert sich die Fahrt um etwa 80 Minuten. Auch im Regionalverkehr gibt es Einschränkungen und teilweise Ersatzbusse. Gegen den niedersächsischen SPD-Fraktionschef Stefan Politze läuft ein Ermittlungsverfahren. Das hat die Staatsanwaltschaft Hannover bestätigt. Worum es konkret geht, ist bislang nicht bekannt. Politze sagte, er habe über die Medien von möglichen Vorwürfen erfahren. Er wisse nicht, worum es gehe, habe aber nichts zu verbergen und wolle zur schnellen Aufklärung beitragen. Im Landtag soll kommende Woche über die Aufhebung seiner Immunität beraten werden. Seit 2008 sitzt der 61-Jährige im Landtag. Er ist seit Mai 2025 Vorsitzender der SPD-Fraktion.
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2: Vor dem Landgericht Hannover beginnt heute ein Prozess gegen einen mutmaßlichen Schleuser. Er soll 2022 gemeinsam mit Mittätern 32 syrische und afghanische Migranten auf einem nicht hochseetauglichen Boot von der Türkei nach Italien gebracht haben. Das Boot geriet in Seenot. 5 Menschen sollen wegen Nahrungs- und Flüssigkeitsmangels gestorben sein. Heute wird bekannt gegeben, welche Hochschulen künftig als Exzellenzuniversitäten gefördert werden. Auch Hannover ist im Rennen. Die Leibniz-Universität und die Medizinische Hochschule haben sich beworben. Mit dem Titel sind Fördermittel in Millionenhöhe verbunden. Das Baugerüst am Theater am Egi bleibt länger stehen als geplant. Mehrere der neu eingesetzten Sicherheitsglasscheiben sind bereits wieder gesprungen. Die zuständige Firma muss nachbessern. Das Gerüst soll nun bis Mitte November stehen bleiben.
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0: Nach einem grauen Start in diesen Freitag ist es inzwischen freundlicher geworden. Viele Wolken sind trotzdem noch am Himmel, aber der Rest des Tages sieht jetzt heute trocken aus. Dazu auch noch einige Stunden an Sonnenschein. Die Temperaturen liegen bei maximal 19 Grad. Im Moment noch ein bisschen kühler mit 16 Grad, gemessen in Höfer, 17 Grad in Davenstedt und Finnhorst. Dann der Blick aufs Wochenende, da gibt's ähnliches Wetter wie heute. Morgen zum Tag der Deutschen Einheit, zum Feiertag bleibt's auch trocken. Wolken und Sonne wechseln sich ab. Ähnlich sieht's am Sonntag aus bei 18 bis 20 Grad.
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0: Fahrt bitte vorsichtig auf der A7 Hamburg Richtung Hannover zwischen Schwarmstedt und Berghof. Ein Unfall, die Unfallstelle aktuell noch nicht abgesichert. Gute und vor allem sichere Fahrt durch diesen Freitagvormittag.

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0: 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In Bothfeld ist der Startschuss für den neuen Bildungs-, Sport- und Kulturcampus gefallen. Dort entsteht eine größere Schule für die IGS Bothfeld, zwei Sporthallen, eine Bibliothek und ein Kulturtreff für den Stadtteil. Mehr Infos dazu bei uns in den nächsten Hannover News um 13:30. Jetzt ist es 13 Uhr.
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2: Ich bin Katrin Müller. Kommt doch noch das Aus für Galeria? Die angeschlagene Warenhauskette hat beim Amtsgericht Düsseldorf erneut Insolvenz beantragt. Die rund 12.000 Beschäftigten müssen nun um ihre Arbeitsplätze bangen. Ob sie Insolvenzgeld erhalten und ob bzw. welche Standorte schließen müssen, ist noch unklar. Der Geschäftsbetrieb der 83 verbliebenen Filialen soll erstmal weiterlaufen, heißt es. Die Fahrt zur Tankstelle sorgt bei vielen Autofahrern für Ernüchterung. Auch heute, am zweiten Tag des Tankrabatts, kostet Sprit wieder mehr als 2 Euro pro Liter. Laut dem Portal Tankerkönig liegt der Liter Super E10 bundesweit im Durchschnitt bei knapp 2,10 Euro. Diesel ist noch teurer.
3: Immerhin, es tut sich etwas, trösten sich viele Autofahrer. Kaum jemand hat damit gerechnet, dass der Spritpreis dauerhaft unter 2 Euro fällt. Wie gestern für kurze Zeit. Doch dann um 12 Uhr knallten die Preise wieder rauf. Theoretisch könnte der umstrittene Tankrabatt die Preise um rund 17 Cent pro Liter drücken. Aber die Mineralölkonzerne geben die Entlastung eben nicht 1:1 weiter. Claudia Wächter, Nachrichtenredaktion.
2: Ab heute brauchen die Zugreisenden auf einer stark befahrenen Strecke wieder mehr Geduld. Die Bahngeneralsanierung zwischen Hannover und Berlin hat begonnen. Die Züge werden nun 14 Monate lang über Braunschweig und Magdeburg umgeleitet und brauchen dann rund 80 Minuten länger.
4: Auf der wichtigen Ost-West-Verbindung reisen auch viele Passagiere Richtung Nordrhein-Westfalen. Eine ICE-Fahrt von Berlin nach Düsseldorf dauert wegen der Umleitung dann mindestens 5,5 Stunden. Betroffen sind auch Fahrgäste im Regionalverkehr. Die Bahn will aber während der Bauphase ein Grundangebot aufrechterhalten, teils mit Ersatzbussen. Die Einschränkungen werden deutlich länger dauern als ursprünglich geplant. Bis Ende 2027 sollen nun hunderte Kilometer Gleise, Weichen, Oberleitungen und Lärmschutzwände erneuert werden. Ursula Winkler, Nachrichtenredaktion.
2: Zum Sport. Mehr als 10 Millionen Menschen haben den ersten Sieg der deutschen Nationalmannschaft unter Jürgen Klopp gesehen. Laut AGF-Videoforschung haben im Schnitt fast 10,8 Millionen das 2:0 gegen Serbien im ZDF verfolgt. Der Marktanteil lag bei rund 47%. Damit lag das Interesse in etwa auf dem Niveau der ersten beiden Spiele unter Klopp gegen die Niederlande und gegen Griechenland.
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0: Sonne und Wolken im Wechsel jetzt für den Rest des Tages. Die Temperaturen liegen da, wo sie hin wollten, fast zumindest. 18 Grad sind es im Moment in der Südstadt, in Herrenhausen und auch in Garbsen. 19 der Höchstwert, also da sind wir im Grunde fast an der Spitze inzwischen. Das Wochenende bringt ähnliche Temperaturen und auch ein ähnliches Wetter dazu. 18 bis 20 Grad maximal und Wolken und Sonne im Wechsel. Es bleibt trocken.
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0: Nach wie vor mit der Gefahrenmeldung für die A7 Hamburg Richtung Hannover zwischen Schwarmstedt und Berghof. Gefahr durch eine ungesicherte Unfallstelle. Ein neuer Blitzer ist gemeldet. Der steht in Hannover auf dem Finnhorster Weg in Höhe Gretel-Riede. Die Kontrolle hier in beiden Richtungen. Vielen Dank an Petra, die den Blitzer gemeldet hat per WhatsApp. Das könnt ihr auch sehr gerne machen. 0151 23 13 19 13. Gute Fahrt.
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1: Und in dieser Ausgabe der Grünen Welle sprechen wir heute wieder mit der Infra und gucken wir mal, was bis jetzt schon so fertig geworden ist und was uns jetzt alles noch bevorsteht. Und das will ich heute tun mit dem Geschäftsführer der Infra, Christian Weske. Hallo mal wieder.
2: Guten Tag zusammen.
1: Und neu dabei zum ersten Mal hier in der Grünen Welle Torben Mikos, der Bauherrenvertreter der Infra. Hallo.
3: Schönen guten Tag.
1: Was ist schon passiert jetzt auch im Sommer? Da gab es ja viele Baustellen, die laufen immer noch. Aber einiges ist ja nun auch schon absehbar bald fertig. Herr Weske, was für frohe Botschaften haben Sie mitgebracht?
2: Ja, also der Ausbau der Haltestellen schreitet voran. In diesem Sommer hatten wir da sehr viele Sperrpausen, hatten schon berichtet. Und jetzt im Herbst naht das Ende bzw. Inbetriebnahme der Hochbahnsteige. Wir haben auf der Fahrenwalder Straße zwei Bahnsteige in Bau. Das ist die Haltestelle Windausstraße und die Haltestelle Kabelkamp, also südlich und nördlich der Mittellandkanalbrücke. Und beide Haltestellen werden noch vor dem Fahrplanwechsel dann Anfang Dezember fertig und in Betrieb genommen. Beide voraussichtlich am selben Tag, kurz vorm Fahrplanwechsel.
1: Dann kann man auf der Strecke überall wieder ohne Stufen einsteigen. Was gehört noch dazu?
2: Die Zugänge sind dann fertig. Man kann auf beiden Seiten dann auch über Signalanlagen dann gesichert die Bahnsteige erreichen. Natürlich ist dann entsprechend Witterungsschutz auf den Haltestellen. Die Zuzählanzeiger werden dann laufen.
1: Also Fahrenwalder Straße ist erstmal alles schick.
2: Genau, wir haben dann alle Hochbahnsteige auf der Fahrenwalder Straße fertig und auch der Autoverkehr kann dann wieder besser fahren. Es werden natürlich dann im Nachhinein im Frühjahr noch Bäume gepflanzt und die alten Ersatzhaltestellen zurückgebaut. Darüber hinaus haben wir einen weiteren Bahnsteig, der in Betrieb geht, und zwar auf der Linie 13 in Bodfeld. Die neue Haltestelle Ludwig-Sievers-Ring geht auch im Dezember in Betrieb. Bisher hielten die Stadtbahn am Bodfelder Kirchweg und man musste auf die Straße aussteigen. Das ändert sich nun, wird besser und der Hochbahnsteig am Ludwig-Sievers-Ring kann dann also auch von den Bodfelderinnen und Bodfeldern genutzt werden.
1: Das hört sich ja auch gut an und dann habe ich immer noch auf dem Zettel gehabt, Alte Heide.
2: Genau, auf der Alte Heide-Strecke sind die Haltestellen, die

0: Bahnsteige schon knapp 50 Jahre alt und die werden jetzt sukzessive ausgetauscht gegen neue und verlängert für den Einsatz von 3 Wagenzügen und alles nach aktuellen Richtlinien zum barrierefreien Ausbau. Wir haben in diesem Jahr den großen Kolonnenweg in Betrieb genommen und den Fahrenheiter Markt und sind jetzt aktuell dabei, am Reiterstadion auch den einen Hochbahnsteig abzureißen. Der ist weg und ein neuer wird gerade gebaut. Der soll auch noch zu Weihnachten in Betrieb gehen. Die andere Seite, die wir dann im kommenden Jahr abgerissen und im Sommer nächsten Jahres in Betrieb gehen, sodass im Reiterstadion dann auch beide Bahnsteige neu sind.
1: Vielen Dank, Herr Weske. Wir hören uns nachher nochmal wieder. Gleich spreche ich erstmal mit dem Torben Mikus und da gucken wir nochmal ein bisschen weiter auch in den Herbst, Winter hinein. Was ist denn da noch alles geplant? Alle Infos auch schon mal, wer jetzt neugierig geworden ist, auf infra-hannover.de. Wir sind gleich zurück.
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1: Wir sprechen heute über Baustellen, wieder einmal in dieser Ausgabe der Grünen Welle. Und das mache ich natürlich mit den Kolleginnen und Kollegen von der Infra. Und die Infra, die hat schon viel fertiggestellt in diesem Jahr, haben wir eben schon von Herrn Weske gehört. Aber jetzt so im Herbst, Winter wird natürlich auch gebaut. Und da will uns nun der Torben Mikus, Bauherrnvertreter der Infra, ein bisschen aufklären. Klingt erstmal nach viel Arbeit, ist viel Arbeit, oder?
2: Ja, so sieht's aus. Also wir haben jetzt im Herbst oder ab dem Herbst haben wir viel zu tun. Wir fangen an auf der Hildesheimer Straße in Laatzen. Jetzt Ende September fangen wir dort an, den Bereich zwischen der Haltestelle Birkenstraße und Abzweig Rastorf zu erneuern. Außerdem dann auch noch zwischen Neuer Schlag und Rieden Nord. Wir sind dort bis Anfang November zugange und haben eine Betriebsunterbrechung in den Herbstferien, sodass die Einschränkungen für alle Teilnehmer möglichst gering sind. Wir tauschen die Gleise aus, die mittlerweile 40 Jahre alt sind, und bauen neue Gleise ein, machen dann noch eine Grüneindeckung der Gleise.
1: Also dann haben wir wieder schönen Grünstreifen, das Gleis ist neu und wie gesagt 40 Jahre, das ist ja tatsächlich die Zahl, die immer wieder auftaucht. Das sind oftmals schon Gleise, die lange liegen und die sind dann irgendwann mal dran. Was steht denn noch so an, bezüglich jetzt auch mal schon auf den Winter wieder geschaut?
2: Wir haben zusätzlich noch Maßnahmen im Tunnelbereich. Wir haben einmal die Erneuerung im Bereich der Gustav-Bratka-Allee. Dort werden die Gleise bis zur Station Waterloo erneuert. Außerdem haben wir im Tunnel direkt die Erneuerung der Weichen am Hauptbahnhof. Das wird auch im Oktober passieren. Und in den Zeugnisferien 2027 erneuern wir dann noch die Weichen im EGI. Das sind so die Tunnelprojekte, die bis März anstehen. Außerhalb des Tunnels haben wir dann noch im März die Maßnahme am Südschnellweg. Dort ist ja jetzt eine Hilfsbrücke eingebaut worden. Die wird dann wieder rausgenommen und die alte Gleislage wieder hergestellt.
1: Und wenn dann im Tunnel die Weichen getauscht werden, das ist ja auch immer eine aufregende Sache für die Infra, macht man nicht so alle Tage, aber die sind auch irgendwann mal dran, kommt sicherlich dann zu einer Sperrpause, dass die Bahn da gar nicht fahren können, ne?
2: Genau, also die Betriebsunterbrechung ist vom 19.10. bis zum 26.10. insgesamt. Bis zum 22.10. fahren die Linien 3, 7 und 13 ganz normal. Linie 9 wird oberirdisch geführt. Und ab den 23.10. bis zum 26.10. ist der Tunnel dann komplett für diese Linien gesperrt.
1: Und am EG, da wird es dann auch eine Sperrpause geben.
2: Genau, da haben wir eine Betriebsunterbrechung innerhalb der Zeugnisferien vom 28.01. bis zum 3.02. Dort ist es so, dass wir drei Weichen austauschen. In der genannten Betriebsunterbrechung werden die Bahnen selber nicht fahren. Ansonsten werden die Bahnen immer so fahren, dass sie im Tunnel kehren, sodass wirklich nur der Verkehr im Tunnel dann eingeschränkt ist.
1: Und das sind dann die Linien 1, 2, 4, 5, 6, 8, 11. Also jeder, der diese Linie nutzt, muss dann ein paar Tage eben warten, bevor es dann weitergeht auf neuen Weichen. Geht die Fahrt natürlich danach auch viel besser, oder Herr Mikus?
2: So soll es auf jeden Fall sein, ja.
1: Und wer jetzt nochmal den kompletten Überblick haben möchte, schaut natürlich auf infra-hannover.de. Wir sind gleich nach den Nachrichten um 12:30 zurück und dann schauen wir auch mal auf die Ausbaustrecken. Wo geht's vielleicht irgendwann demnächst mal hin? Sprechen wir gleich weiter.
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2: Mit Maike Meitsch. Guten Tag. Wer jetzt in den kommenden Wochen und Monaten mit der Bahn zwischen Hannover und Berlin unterwegs ist, muss deutlich mehr Zeit einplanen. Die Strecke zwischen Berlin und Lehrte ist seit heute für rund 14 Monate gesperrt. Die Deutsche Bahn beginnt mit den Bauarbeiten. Bis Ende nächsten Jahres werden unter anderem Gleise, Weichen und Oberleitungen erneuert. Außerdem werden mehr als 2 Dutzend Bahnhöfe modernisiert. Fernzüge werden über Magdeburg und Braunschweig umgeleitet. Dadurch verlängert sich die Fahrt um etwa 80 Minuten. Auch im Regionalverkehr gibt es Einschränkungen und teilweise Ersatzbusse. Gegen den niedersächsischen SPD-Fraktionschef Stefan Politze läuft ein Ermittlungsverfahren. Das hat die Staatsanwaltschaft Hannover bestätigt. Worum es konkret geht, ist bislang nicht bekannt. Politze sagte, er habe über die Medien von möglichen Vorwürfen erfahren. Er wisse nicht, worum es gehe, habe aber nichts zu verbergen und wolle zur schnellen Aufklärung beitragen. Im Landtag soll kommende Woche über die Aufhebung seiner Immunität beraten werden. Seit 2008 sitzt der 61-Jährige im Landtag. Er ist seit Mai 2025 Vorsitzender der SPD-Fraktion.
1: Und jetzt noch mehr Kurzmeldungen für die ganze Region Hannover.
2: In Bodfeld ist der Startschuss für den neuen Bildungs-, Kultur- und Sportcampus am Hinzehof gefallen. Die Stadt investiert insgesamt 113 Millionen Euro in das Projekt. Geplant sind eine größere Schule für die IGS Bodfeld, 2 Sporthallen, eine Bibliothek und ein Kulturtreff für den Stadtteil. Fertig sein soll der gesamte Campus Ende 2031. Der Baustart für die Sanierung der L391 in Basinghausen-Eggestorf verschiebt sich. Die Landesbehörde hat die Planung geändert, weil die ursprünglich vorgesehenen Bauphasen zu großen Einschränkungen geführt hätten. Nun sollen die Arbeiten in mehreren kleinen Schritten erfolgen. Dadurch dauert die Sanierung länger, die Verkehrseinschränkungen sollen aber geringer ausfallen. Hannover 96 bestreitet morgen das erste Spiel unter Neutrainer Sandro Wagner. In der Länderspielpause treffen die Roten in einem Testspiel auf den Drittligisten SC Verl. Anstoß in der Heinz-von-Heiden-Arena ist um 13 Uhr. Sein erstes Pflichtspiel als 96-Trainer hat Wagner dann am kommenden Wochenende beim 1. FC Magdeburg.
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3: Also wenn man so über Hannover hinwegfliegen würde, würde man jetzt lauter kleine weiße Punkte sehen, die sich ganz gleichmäßig über die Region verteilen. Es gibt so ein paar lockere Wolken. Insgesamt ist es aber immer wieder recht sonnig am Nachmittag. Das Ganze bei maximal 19 Grad. Die haben wir schon erreicht in Pattensen, in Wunstorf und in der List sind es aktuell 18 Grad. Und ganz ähnlich sieht das Wetter auch jetzt am Wochenende aus.
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3: Bitte Vorsicht auf der A2 Dortmund Richtung Hannover, die Einfahrt Hannover-Langenhagen. Da besteht Gefahr durch Personen auf der Fahrbahn. Außerdem die A7 Hamburg Richtung Hannover zwischen Schwarmstedt und Berghof. Da sind es 3 Kilometer Stau, da läuft eine Unfallaufnahme. Und die B6, Bärenbostel, Bremer Straße in Höhe an der Universität. Da gab es einen Unfall, die Unfallstelle ist ungesichert. Fahrt da bitte vorsichtig, ansonsten ist soweit alles frei. Gute und sichere Fahrt euch.

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1: Wir sprechen heute wieder über Baustellen in der Grünen Welle und haben schon viel erfahren, was denn jetzt so von Oktober bis März so geplant ist. Ich bin immer noch bei der Infra heute und der Geschäftsführer Christian Weske, der gibt uns jetzt nochmal so einen kleinen Ausblick, weil ein bisschen neugierig bin ich ja auch. Wo könnte es denn demnächst mal hingehen? Es geistern da so Ausbaustrecken im Raum herum. Gab's ein Ahnung? Wo stehen wir da denn, Herr Weske, aktuell? Gibt's da schon Neuigkeiten?
2: Also Ideen gibt's viele und wir haben auch einige Strecken schon in Planung. Unsere letzte Neubaustrecke, die in Betrieb ging, war ja Hemmingen. Das ist inzwischen schon wieder 3 Jahre her. Und wir planen aktuell an der Neubaustrecke nach Garbsen-Mitte eine 1,2 Kilometer lange Neubaustrecke mit 2 Haltestellen. Herausforderung ist dort, eine neue Autobahnbrücke zu planen und dann zu bauen. Und das ist eine große Herausforderung. Wir sind dann auch dort im Zentrum der Stadt zwischen Rathaus und Shopping Plaza. Da ist das Kino, da ist die IGS, da ist ganz viel. Und da müssen wir dann den Endpunkt reinplanen. Da sind wir aktuell bei. Eine Abstimmung mit der Stadt Garbsen. Es dauert alles seine Zeit. Wir müssen die Planfeststellung dann einreichen, sodass wir dann auch in ein paar Jahren dort die Linie 4 nach Garbsen verlängern können.
1: Da haben wir jetzt die Garbsener und Garbsenerinnen wahrscheinlich jetzt die Ohren gespitzt. Ist ja auch ein Projekt, was sich da viele wünschen, wenn man das so liest.
2: Ist richtig. Wir haben da vollste Unterstützung aus der Bevölkerung, auch aus der Politik. Haben dann ein paar größere Anlieger, mit denen sind wir in der Abstimmung und in Gesprächen. Ein Projekt, was dann in den nächsten Jahren dann auch in Fahrt aufnehmen wird.
1: Ahnum hatte ich noch angesprochen. Man könnte doch da jetzt eigentlich sofort weiterbauen, ne? Da, ich sag mal im Süden.
2: Ja, schön wär's. Wir haben nun in Hemmingen die große Umsteigeranlage dort, haben eine Bike-and-Ride-Anlage gerade eröffnet in diesem Jahr. Die P&R-Anlage wird im kommenden Jahr erweitert und die Idee ist da auch, die Stadtbahnlinie 13 nach Ahnum zu verlängern. Das sind dann auch nochmal rund 1,5 Kilometer. Die Strecke ist jetzt in Planung, die Entwurfsplanung läuft und wir müssen dann gucken, wie die Politik dann die entsprechenden Beschlüsse fasst, dass die Finanzierung sichergestellt wird und wenn das soweit ist, können wir dann entsprechend auch dort hinbauen.
1: Warum gibt es da immer so Prioritäten eigentlich? Also warum sind manche Projekte kurz vorm Start und manche werden wieder so ein bisschen, wo ist da der Bedarf oder wie kann man sich das vorstellen?
2: Wir können Neubaustrecken nur bauen, wenn sie auch wirtschaftlich sind. Das müssen wir aber nachweisen, dass der Nutzen höher ist als die Kosten. Dann entsprechend auch die Fördermittel eingeworben werden können, sonst nicht. Also allein kommunal finanzieren kann man das Ganze nicht. Das ist abhängig eben von den Fördermitteln vom Bund und vom Land. Dazu kommt, dass wir schon ein sehr gut ausgebautes Stadtbahnnetz haben und in den letzten Jahrzehnten viele Neubaustrecken realisiert haben, dass irgendwann auch dann letztendlich das Netz vervollständigt ist und wir den Stadtrand erreicht haben oder die umliegenden Städte erreicht haben und irgendwann dann auf dem freien Lande eben es sich nicht mehr rechnet, Stadtbahnlinien zu verlängern. Deswegen gibt es nur an vereinzelten Stellen da, wo es tatsächlich noch wirtschaftlich ist, dann auch die Idee, die Strecke zu verlängern.
1: Aber wenn es eben nicht weit hinaus geht, dann kann man ja im Netz Querverbindungen schaffen. Stichwort MAH, reden wir gleich mal drüber hier in der Grünen Welle. Wir sind gleich zurück und alle Infos zur Infra, vielleicht kennen Sie auch schon die Zeitung Nachbargleis. Wenn Sie an einer Baumaßnahme wohnen, dann haben Sie die im Briefkasten, da steht schon mal viel drin. Gibt's aber auch als PDF auf infra-hannover.de.
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1: Wir haben eben schon ein bisschen fantasiert, wo könnte es mal hingehen im Streckennetz der Östra. Herr Weske hat uns das eben erklärt, warum und wieso. Aber wenn es eben nicht weiter hinausgehen kann in die Region mit einer Stadtbahnlinie, dann kann man Querverbindungen schaffen. Wie jetzt auch im Raum steht, die Verbindung MHH. Wie sieht's denn, sagen wir mal, im Planungsbüro aus?
2: Da das Streckennetz aktuell sternförmig ist und alles über den Kröpke läuft, ist in der Tat es auch sinnvoll, über Tangentialverbindungen nachzudenken, Querverbindungen zwischen den Strecken. Und da drängt sich eben jetzt aktuell die MHH auf, die neu gebaut werden soll, weiter westlich. Und wir an einer Strecke planen, oben zwischen der Podbielski-Straße und unten dann der im Prinzip Bereich Karl-Wichert-Allee, Nackenberg, Kirchröder-Straße, dass man da eine Verbindung herstellt, dass dann eine Linie oben von der Podbielski-Straße runterfährt und die MHH, die neue MHH anbindet. Da werden aktuell Trassen gesucht. Wir haben da verschiedene Machbarkeitsstudien schon durchgeführt und sehr konkret wird es oben im Bereich der Hermann-Balsen-Allee und dann bis zum Waldetor-Kreisel. Dort gibt es ja auch noch eine Baumaßnahme des Landes. Die Waldetorbrücke muss erneuert werden. Da wird auch ein Umbau stattfinden. Das wird aktuell gerade abgestimmt und dort eine Planung für entwickelt gemeinsam. Und im weiteren Verlauf Richtung MHH müssen wir dann gucken, welche Trasse die sinnvollste ist. Das Ganze soll dann auch weitergeführt werden bis zur Linie 4 an der Missburger Straße, um dann dort entsprechend die Querverbindung auch realisieren zu können.
1: Ist das nicht viel schwieriger, als jetzt einfach irgendwie eine Stadtbahnlinie zu verlängern? Man muss ja da quer durch Feld und Flur, sage ich mal.
2: Ja, aber das ist immer die Herausforderung. Also jede Neubaustrecke hat eine andere Herausforderung. Manche Abschnitte gehen einfacher zu realisieren. Da sind die Flächen frei, andere sind schwieriger. Da müssen wir dann ja mit dem Schuhanzieher durch die Wohngebiete sozusagen. Das ist ein bisschen schwierig, aber da ist dann auch sehr viel Leitungsbau dran. Und das ist das Spannende, dass man einfach an jeder Strecke eine andere Herausforderung hat.
1: Wo ist denn jetzt bei so einer Querverbindung dann der Nutzen? Also wenn es jetzt so läuft, ist es dann schneller oder...
2: Das ist das Ziel, dass es für viele Fahrgäste schneller geht, dass sie umsteigefrei an ihre Ziele kommen und nicht am Kröpke umsteigen müssen. Es ist ja auch eine längere Fahrzeit, wenn man in die Stadt reinfährt und wieder rausfährt. Für die Fahrgäste, die eben entweder Quelle oder Ziel auf dieser Tangentiallinie haben, ist das auf jeden Fall dann eine kürzere Fahrzeit und damit werden auch mehr Fahrgäste generiert, weil je attraktiver eine Verbindung ist, desto mehr Fahrgäste steigen auch um auf den ÖPNV.
1: Und am Ende will ich dann doch nochmal den Zusammenfassung hören von Torben Mikus, dem Bauherrenvertreter, mit Blick auf Herbst und Winter. Wir haben es ja schon besprochen, aber für alle, die es verpasst haben, wo wird jetzt noch gebaut aktuell?
3: Wir bauen auf der Hildesheimer Straße im Stadtgebiet Laatzen und im Tunnelbereich.
1: EG um Hauptbahnhof, also da schon mal drauf einstellen und den Überblick über alle Baumaßnahmen und alles, was konkret gebaut wird im Detail mit allen Einzelheiten auf infra-hannover.de. Und damit sind wir am Ende und ich bedanke mich bei dem Geschäftsführer der Infra, Christian Weske, danke.
2: Ja, sehr gerne.
1: Und bei Torben Mikus heute die Premiere. Wir hören uns, denke ich mal, bald wieder.
3: Sehr gerne, vielen Dank.
1: Und ich bin Dennis Pumm und wir sind bald zurück.
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0: Alex Warren mit Passenger. Haben wir neu in der Playlist. Er landete im Graben. In Isernhagen HB hat gestern Abend ein 19-Jähriger die Kontrolle über seinen BMW verloren. Eine 21-Jährige wurde leicht verletzt. Die Einzelheiten dazu und auch weitere Nachrichten hier aus der Region hört ihr in den Hannover News um 14:30. Jetzt ist es 14 Uhr.
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2: Ich bin Dirk Zeitler. Kommt doch noch das Aus für Galeria? Die angeschlagene Warenhauskette hat beim Amtsgericht Düsseldorf erneut Insolvenz beantragt. Der Geschäftsbetrieb der 83 verbliebenen Filialen soll erst einmal weiterlaufen.
3: Galeria kommt aus den Finanznöten einfach nicht heraus. Es ist bereits die vierte Pleite innerhalb der letzten 6 Jahre. Dennoch will die Warenhauskette weitermachen. Der jetzige Insolvenzantrag soll dazu dienen, stabile Verhältnisse zu schaffen. Aktuell stehen auch 33 Warenhäuser auf dem Prüfstand. Denn nur wer profitabel wirtschaftet, soll bei Galeria eine Zukunft haben. Die rund 12.000 Mitarbeiter müssen nun erneut um ihre Arbeitsplätze bangen. Tanja Wagner, Nachrichtenredaktion.
2: Einen Tag nach der Senkung der Energiesteuer sind die Spritpreise wieder leicht gestiegen. Nach ADAC-Angaben kostete Super E10 am Morgen bundesweit im Schnitt rund 2,10 Euro je Liter. Das waren 3,6 Cent mehr als gestern zur gleichen Zeit. Diesel verteuerte sich um 3,9 Cent auf knapp 2,25 Euro. Am ersten Tag des Tankrabatts waren die Preise noch deutlich stärker gefallen. In Bremen beginnen heute die Feierlichkeiten zum Tag der Deutschen Einheit. Am Nachmittag wird das Bürgerfest eröffnet. Bis Sonntag sind mehr als 700 Veranstaltungen geplant. Bremen ist dieses Jahr der zentrale Austragungsort der bundesweiten Feierlichkeiten.
4: Erwartet werden rund 400.000 Besucherinnen und Besucher. In der Innenstadt und am Weserufer gibt es kostenlose Konzerte, Diskussionen, Führungen und Ausstellungen. Auch Bundesrat, Bundestag, Bundesregierung und Bundesverfassungsgericht stellen ihre Arbeit vor. Das Motto der Feierlichkeiten lautet: Viele Stärken, ein Land. Zum offiziellen Festakt am Samstag werden unter anderem Bundespräsident Frank-Walter Steinmeier, Bundeskanzler Friedrich Merz und Bundestagspräsidentin Julia Klöckner erwartet. Thomas Bleskin, Nachrichtenredaktion.
2: Bundesfinanzminister Klingbeil hält an der Zuckersteuer fest, trotz des vorläufigen Stopps aus dem Kanzleramt. Das Ziel bleibt klar, wir haben verabredet, eine Zuckersteuer einzuführen. Wir werden das auch tun, sagte Klingbeil im ZDF und bei RTL NTV. Er sei zuversichtlich, dass die Koalition schnell zu einer Einigung kommt. Mit der Steuer will Klingbeil auch Getränkehersteller dazu bewegen, den Zuckergehalt zu senken.
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0: Das wird ein ganz schönes Herbstwochenende, das erste Oktoberwochenende. Kein Regen mehr, das war gestern ein bisschen doll, da ist jetzt quasi der Regen ausgegangen. Wir haben nur noch so ein paar lockere Wolken, insgesamt aber recht sonnig, auch jetzt am Nachmittag. Das Ganze bei maximal 19 Grad heute. Die haben wir schon erreicht in Pattensen und auch in Wunsdorf. 18 sind es noch in der List. Morgen und am Sonntag sind es auch so um die 20 Grad in der Spitze.
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0: Es sieht gut aus auf den Straßen. Kein Stau oder stockender Verkehr gemeldet aktuell.
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0: Ein Blitzer ist auf dem Finnhorster Weg in Höhe Kretelriede. Da blitzt es in beide Richtungen. Das hat uns Petra gemeldet. Vielen Dank dafür. Wenn ihr noch einen entdeckt, dann gebt ihn doch auch gerne durch. Entweder über unsere Facebook-Seite Blitzer Hannover oder ihr schickt mir eine WhatsApp-Sprachnachricht. Das geht natürlich auch. Die Nummer dafür findet ihr online. Und dann gebe ich es gerne weiter. Gute und sichere Fahrt euch.
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0: Und wir starten zusammen ins erste Oktoberwochenende mit gleich 2 Sonntagen sozusagen. Morgen ist Tag der Deutschen Einheit, Feiertag. Das heißt, Vorteil natürlich, ihr müsst nicht durch einen vollen IKEA oder Baumarkt euch schieben. Aber Nachteil, Wocheneinkauf geht halt eben auch nicht. Das müsstet ihr heute noch erledigen. Jetzt gibt's aber erstmal Musik von Roxette, Sleeping in My Car. Schönes Wochenende euch, beziehungsweise schönen Freitag.

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1: Die Börsendaten vom Freitagmittag, 25.195 Punkte für den DAX, fast 1% mehr als gestern zum Börsenschluss. Der Euro steht weiter knapp über der Marke von einem US-Dollar 12. Die europäische Gemeinschaftswährung hat in der letzten Woche einiges an Federn lassen müssen. Der Goldpreis stagniert bei rund 4.180 US-Dollar für die Feinunze. Der Ölpreis fällt jetzt unter die Marke von 90 US-Dollar pro Barrel. Bis man das an den Tankstellen wieder sieht, gehen auch noch ein paar Tage ins Land. Infineon hochtief und Scout24 sind vorne in der Kursliste. Am Mittag, am Ende BMW, Commerzbank und die Deutsche Bank.
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0: Robert Grönemeyer, er stellt die richtigen Fragen. Was soll das? Das fragen sich jetzt wahrscheinlich auch viele Beschäftigte von VW. Gestern ist bekannt geworden, dass der Konzern viele Tarifverträge gekündigt hat. Dazu gehören auch die sogenannten Mantelverträge, wo unter anderem die Arbeitszeit geregelt ist. Jetzt hat Niedersachsens IG Metall-Chef Thorsten Kröger das Vorgehen scharf kritisiert. Die Einzelheiten dazu hört ihr auch gleich in den Hannover News um 2:30. Aber vorher noch ein Radio Hannover Classic Hit von Sniff and the Tears, Driver's Seat.
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0: Freitagnachmittag, 14:30 haben wir es jetzt.
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2: Mit Torben Schulz, guten Tag. Nach der Kündigung zahlreicher Tarifverträge hat der IG Metall-Bezirksleiter für Niedersachsen und Sachsen-Anhalt Thorsten Gröger die VW-Führung scharf kritisiert. Die Art und Weise sei respektlos gegenüber den eigenen Beschäftigten, sagte Gröger dem Deutschlandfunk. Das Vorgehen sei zudem verantwortungslos gegenüber dem Unternehmen selbst, weil damit ein Konflikt vom Zaun gebrochen werde, den VW nicht gebrauchen könne. Die Kündigung des Manteltarifvertrags und damit der Rahmenbedingungen für die Beschäftigten sei ein einmaliger Vorgang. Im Ringen um schärfere Einsparungen hat VW jüngst einen Großteil seiner Tarifverträge gekündigt. Weltweit will der VW-Vorstand in den kommenden Jahren unter anderem 50.000 Stellen streichen. Darüber hinaus ist die Zukunft der VW-Werke hier bei uns in Stöcken, in Emden und Zwickau über die Jahre 2031 bis 2034 hinaus offen. Gegen den SPD-Fraktionschef im niedersächsischen Landtag, Stefan Politze, läuft ein Ermittlungsverfahren. Das bestätigte die Staatsanwaltschaft Hannover nach einem Bericht des Politikjournals Rundblick. Weitergehende Auskünfte könnten nicht erteilt werden. Politze sagte auf dpa-Anfrage, er habe über die Medien von möglichen Vorwürfen gegen sich erfahren. Er wisse bislang nicht, worum es dabei gehen soll. Er habe nichts zu verbergen und hoffe auf schnelle Aufklärung. Hierzu werde er gerne beitragen. Auf der Tagesordnung des Landtags stehen für kommenden Mittwoch zwei Immunitätsangelegenheiten. Dem Rundblick zufolge geht es in einem dieser Fälle darum, Politzes Immunität aufzuheben. Der 61-Jährige ist seit Mai 2025 Vorsitzender der SPD-Fraktion. Seit 2008 sitzt Politze im Landtag.
1: Und jetzt noch mehr Kurzmeldungen für die ganze Region Hannover.
2: Er landete im Graben. In Isernhagen HB hat gestern Abend ein 19-Jähriger die Kontrolle über seinen BMW verloren. Der junge Mann kam in einer Kurve von der Straße an der Beke ab. Eine 21-jährige Mitfahrerin wurde leicht verletzt und kam ins Krankenhaus. Der Sachschaden betrug laut Polizei 500 Euro. In Davenstedt ist gestern Mittag ein 37-jähriger Radfahrer leicht verletzt worden. Nach Polizeiangaben wollte eine 73 Jahre alte Autofahrerin vom Gehwecker Kamp nach links in die Davenstedter Straße abbiegen. Dabei stieß sie mit dem Radfahrer zusammen, der ihr auf dem Fahrradweg aus der Wörmannstraße entgegenkam. Der Mann stürzte und wurde leicht verletzt. Der Sachschaden liegt bei rund 1.000 Euro. Und 28 Soldatinnen und Soldaten sind gestern als letztes Bundeswehrkontingent aus dem nordirakischen Erbil nach Deutschland zurückgekehrt. Mit ihrer Rückkehr ende nach mehr als einem Jahrzehnt die aktuelle deutsche Präsenz in der Region Kurdistan-Irak, sagte Generalleutnant Günther Katz bei einem feierlichen Appell am Fliegerhorst Wunstorf.
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0: Ach, wir starten in ein sehr, sehr schönes, herbstliches Oktoberwochenende. 19 Grad sind es aktuell hier bei uns in Hannover am Kröpke. 19 auch in Pattensen und in Wunstorf. Das sind auch die Höchstwerte für heute. Es bleibt bei so einem lockeren Mix aus Sonne und Wolken. Regen kommt heute keiner und auch am Wochenende soll es trocken bleiben und auch immer wieder schafft es die Sonne raus, immer so bei um die 19, 20 Grad.
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0: Das können wir kurz machen. Auf den Straßen ist soweit alles frei. Eine Blitzermeldung habe ich, wenn ich sie denn finde. Hier ist sie. Ein Blitzer steht auf dem Finnhorster Weg in Höhe Gretelriede. Blitzt da in beide Richtungen. Das hat mir Petra gemeldet. Wenn ihr noch was entdeckt, gebt's doch auch gerne durch. Ansonsten wünsche ich euch eine gute und sichere Fahrt. Jetzt mit Ray Dalton. Go That High.

0: 3:15 haben wir es jetzt.
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0: Carolina Petrova singt Songs der französischen Sängerin Barbara und das klingt so.

0: Karolina Petrova schafft es, Barbara durch ihre Lieder und Chansons auf Deutsch und Französisch zu porträtieren. Um 20 Uhr könnt ihr dabei sein im Canapé. Plätze müsst ihr vorher reservieren. Und das Schauspielhaus findet heute eine Antwort auf die Frage, ob Humor in Zeiten der allgegenwärtigen Krisen funktionieren kann. Und die Antwort lautet ja. Das Stück Burn, Babe, Burn der israelischen Regisseurin Yael Ronen ist ironisch, unterhaltsam und trotzdem ziemlich deep. Ein Dorf nach einem Feuer. Fünf Menschen suchen nach Überresten, Erinnerungen, Halt und nach der Wahrheit. Sie fragen sich, was bleibt, wenn plötzlich alles anders ist. Burn, Baby, Burn könnt ihr heute sehen im Schauspielhaus. Los geht's um 19.30 Uhr. Tickets gibt's ab 24 Euro. Oder wenn ihr lieber selber auf der Bühne stehen wollt, das geht heute Abend auch. Und zwar bei der Open Stage im Kulturtreff Plantage. Um 19.30 Uhr geht's los und der Eintritt ist frei.
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0: Ihr hört Radio Hannover am Freitagnachmittag und ich finde, also von Heidi Klum hört man ja wirklich immer noch sehr, sehr viel. Neulich erst das Heidi-Fest in München, kann man mögen oder nicht. Bald auch wieder die legendäre Halloween-Party in New York. Man kommt um diese Frau nicht drumherum. In meiner Bubble zumindest ist sie überall. Aber was macht eigentlich ihr Ex-Mann, habe ich mich mal gefragt, mit dem sie vor 14 Jahren mal zusammen war. Seal. Ich habe es gegoogelt. Der macht immer noch Musik mit seinen 63 Jahren und tourt jetzt im November durch Brasilien. Und wir haben ihn gleich in der Playlist mit Kiss from a Rose.
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0: Gegen den SPD-Fraktionschef im niedersächsischen Landtag, Stefan Polize, läuft ein Ermittlungsverfahren. Das bestätigte die Staatsanwaltschaft Hannover. Worum es geht, ist noch unklar. Das ist auch eins unserer Themen in den Hannover News um 3:30. Jetzt haben wir es 15 Uhr.
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2: Ich bin Dirk Zeitler. Galeria ist zum vierten Mal in 6 Jahren insolvent. Die Gewerkschaft Verdi spricht von haarsträubenden Managementfehlern und kritisiert, dass Gesellschafter keine nachhaltigen Investitionen getätigt hätten. Für die rund 12.000 Beschäftigten herrsche eine völlige Ungewissheit. Die 83 Filialen sollen vorerst weiterlaufen. Die Fahrt zur Tankstelle sorgt bei vielen Autofahrern für Ernüchterung. Auch heute am Tag 2 des Tankrabatts kostet Sprit wieder mehr als 2 Euro pro Liter. Laut dem Portal Tankerkönig liegt der Liter Super E10 bundesweit im Durchschnitt bei knapp 2,10 Euro. Diesel ist noch teurer.
3: Immerhin, es tut sich etwas, trösten sich viele Autofahrer. Kaum jemand hat damit gerechnet, dass der Spritpreis dauerhaft unter 2 Euro fällt. Wie gestern für kurze Zeit. Doch dann um 12 Uhr knallten die Preise wieder rauf. Theoretisch könnte der umstrittene Tankrabatt die Preise um rund 17 Cent pro Liter drücken. Aber die Mineralölkonzerne geben die Entlastung eben nicht 1:1 weiter. Claudia Wächter, Nachrichtenredaktion.
2: In Bremen beginnen heute die Feierlichkeiten zum Tag der Deutschen Einheit. Am Nachmittag wird das Bürgerfest eröffnet. Bis Sonntag sind mehr als 700 Veranstaltungen geplant. Bremen ist dieses Jahr der zentrale Austragungsort der bundesweiten Feierlichkeiten.
4: Erwartet werden rund 400.000 Besucherinnen und Besucher. In der Innenstadt und am Weserufer gibt es kostenlose Konzerte, Diskussionen, Führungen und Ausstellungen. Auch Bundesrat, Bundestag, Bundesregierung und Bundesverfassungsgericht stellen ihre Arbeit vor. Das Motto der Feierlichkeiten lautet: Viele Stärken, ein Land. Zum offiziellen Festakt am Samstag werden unter anderem Bundespräsident Frank-Walter Steinmeier, Bundeskanzler Friedrich Merz und Bundestagspräsidentin Julia Klöckner erwartet. Thomas Bleskin, Nachrichtenredaktion.
2: Ein 42-jähriger Deutscher sitzt nach einer mutmaßlich mutwilligen Kollision mit 3 Autos bei Reutlingen wegen versuchten Mordes in Untersuchungshaft. Er soll sein Fahrzeug am Montag absichtlich in den Gegenverkehr gelenkt haben. Dabei erlitten alle 3 beteiligten Fahrer schwere Verletzungen. Dashcam-Aufnahmen eines Zeugen gelten als Beweis für das gezielte Manöver.
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0: Es ist ein ganz freundlicher, sonniger Nachmittag. Und je später der Nachmittag, desto mehr Sonne. Die Wolken verziehen sich immer mehr. Das Ganze bei maximal 19 Grad. Die haben wir auch schon erreicht in Pattensen und in der List. In Wunstorf sind es aktuell 18 Grad. Und ähnlich machen wir auch am Wochenende weiter. Morgen 20 Grad in der Spitze, Sonntag 19. Und es ist so ein freundlicher Mix aus Sonne und Wolken.
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0: Mit nur einer Meldung von der A7 Hannover Richtung Hamburg. Zwischen Berghof und der Raststätte Allertal Ost, da gab es einen Unfall, aktuell 3 Kilometer Stau. Und dann habe ich auch noch einen Blitzer, und zwar wird geblitzt auf dem Finnhorster Weg in Höhe Gretelriede in beiden Richtungen. Das hat mir Petra gemeldet. Vielen Dank dafür. Solltet auch ihr noch was entdecken, dann gebt es doch gerne durch. Entweder über unsere Facebook-Seite Blitzer Hannover oder ihr schickt eine WhatsApp-Sprachnachricht. Gute und sichere Fahrt euch.
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0: Ja, und es gibt Menschen wie mich. Ich kann, wenn es gut läuft, die Verkehrsmeldungen ohne Fehler vorlesen. Jetzt gerade war es recht überschaubar, habe ich hinbekommen. Und dann gibt es natürlich auch noch Menschen wie Marcel Kösling. Der kann irgendwie alles, habe ich das Gefühl. Er ist Zauberer, Kabarettist, Moderator, Comedian. Und vor allem kann er seit gestern jetzt für 3 Monate jeden Tag auf der Bühne im GOP stehen. Und das teilweise sogar 2-mal am Tag mit seiner neuen Show. Wie er das macht und was es da zu sehen gibt, das erzählt er mir gleich. Schönen Freitag euch. We'll be right back.

Teddy Swims mit Mr. Know-It-All bei Radio Hannover, 3:15. Eine Agentenmission auf der Bühne mit Zauberkunst, Akrobatik und Comedy. Ich finde, auf den ersten Blick klingt es nicht so richtig passend oder zumindest ungewöhnlich. Aber das funktioniert ganz wunderbar und ist jetzt im GOP bis 3. Januar zu sehen.

0: Gestern war Premiere von Streng geheim. Kösling ist zurück. Und darüber spreche ich jetzt mit dem Ideengeber der Show und Host, Marcel Kösling. Herzlich willkommen.
1: Hallo, herzlich willkommen.
0: Also du bist Zauberkünstler, Kabarettist, Comedian, du singst auch. Eigentlich machst du ziemlich alles auf der Bühne, bloß wahrscheinlich keine Akrobatik. Das ist, überlässt also, du den anderen.
1: Sobald man mich sieht, ist klar, dass ich keine Akrobatik mache.
0: Warum ist das denn eine gute Idee, deine ganzen Talente dann noch mit Akrobatik und all dem, was da auf der Bühne passiert, zusammenzubringen?
1: Also die Show Streng geheim habe ich eine Zeit lang solo gespielt und dann war relativ schnell klar, das ist super fürs GOP, das Thema Geheimagenten, das ist toll, wir entführen die Zuschauer wirklich in eine ganz tolle Welt. Es beginnt wie eine klassische Varieté-Show und dann streifen wir mit der Geschichte etwas ab und es wird ein kleiner Film, der zum Leben erwacht, möchte ich fast sagen.
0: Und wie sich fürs Varieté gehört, werden da eben auch viele verschiedene Künstler auftreten. Und du wirst sozusagen als Host durch diesen Abend führen, als Geheimagent? Oder wie genau kann man sich denn deine Rolle da in dem Ganzen vorstellen?
1: Ich bin auf jeden Fall der, der die Fäden zusammenhält. Also ich bin auf jeden Fall der, der die Geschichte vorantreibt. Ich bin natürlich die Person, die am Anfang sagt, herzlich willkommen, schön, dass Sie da sind. Und was dann, wie eben schon gesagt, aus einer klassischen Varieté-Show dann eben zu einer doch recht spektakulären Show wird, das muss man sich natürlich selbst anschauen. Aber wir haben wirklich ganz fantastische Artisten aus der ganzen Welt, die dann in der Funktion als Geheimagentinnen und Geheimagenten auf der Bühne agieren.
0: Okay, und ich habe es auch in der Anmoderation schon erwähnt, ich finde Varieté und Agentenmission oder Agenten, das ist nicht sofort einleuchtend. Warum fandst du das denn eine gute Idee, das so inhaltlich zusammenzubringen?
1: Ich bin von Haus aus Zauberer, ich bin Comedy-Zauberer und da ist natürlich das Thema Geheimagenten super. Geheimnisse, Mysterien, ne, Verschwörungstheorien, das sind natürlich alles Dinge, die für einen Zauberer super sind. Und die Dinge erwähnen wir auch zum Teil eben in der Show und die Zuschauer werden selber sozusagen Zeuge, wie Agenten ausgebildet werden. Und das macht einfach Spaß, dass man natürlich auch ich mit meiner Zauberei Dinge zeigen kann, natürlich, wie dann man sagt, naja, offiziell ist das ein Zaubertrick, aber eigentlich geht es darum, Agenten auszubilden. Und das macht einfach wahnsinnig viel Spaß. Die Show ist super kurzweilig. Wir haben immer wieder das Feedback, dass die Leute hinterher sagen, das gibt es ja eigentlich, dass schon 2 Stunden rum sind, weil es einfach mal ein ganz anderes Thema ist. Und das GOP gibt es ja nun schon sehr lange hier in Hannover. Und eine Agentenshow gab es noch nie. Es wurde mal endlich Zeit.
0: Sehr gut. Und gestern war Premiere, richtig?
1: Gestern war Premiere und ich bin trotzdem heute hier.
0: Wie ist es denn angelaufen?
1: Wir hatten ein tolles Publikum, wir hatten Standing Ovations am Ende, das war ganz toll. Das war einfach ein ehrliches Feedback, weil wir forcieren das nicht. Nicht nur den Leuten sagen, jetzt stehen Sie mal auf, sondern das war wirklich einfach, die Leute waren wirklich begeistert und wir auch, weil das einfach das Haus in Hannover speziell ist. Wer schon mal in einem anderen GOP war, der weiß, da sind die Bühnen teilweise höher, die Zuschauersäle sind größer und hier in Hannover ist alles sehr intim. Man sitzt als Zuschauer auch in den hinteren Reihen fast dicht an der Bühne und bekommt alles irgendwie mit und das macht's aus.
0: Das ist beim Zaubern, finde ich, auch immer ein bisschen, also finde ich wichtig, weil ich, wenn ich verzaubert werde, ich will immer den Trick natürlich rausfinden. Deshalb, ich habe immer das Gefühl, wenn ich weit weg bin, naja, da kann der ja alles machen, das ist ja irgendein Trick. Aber so richtig faszinierend wird's dann, wenn man nah dran ist. Was wird's denn für Zaubertricks geben? Das will ich noch was hören.
1: Ja, also ganz im Detail ist natürlich, das ist natürlich streng geheim. Da muss man natürlich vorbeikommen. Aber es gibt halt auch Dinge tatsächlich, also das kann ich, so viel kann ich verraten. Man erlebt zwar im Grunde immer die gleiche Show, aber wir haben ja jedes Mal neue Zuschauer und das macht es natürlich für mich immer so spannend, weil natürlich die Zuschauer wechseln und ich arbeite auch natürlich mit Reaktionen aus dem Publikum und manchmal mache ich dann vielleicht auch ganz spontan Dinge, die so eigentlich nicht im Ablauf stehen, weil ich merke, oh, ich habe gerade das Gefühl, das könnte ganz gut funktionieren. Also es kann durchaus sein, wenn man die Show ein zweites Mal sich anguckt, dass man denkt, oh, das hat er letztes Mal ja gar nicht gemacht, aber natürlich bleibt immer das Level hoch, wir haben immer den gleichen Standard, den wir natürlich abliefern, aber die Show bleibt immer kreativ, neu und spontan.
0: Du hast gerade schon gesagt, immer der gleiche Standard. Also du bist jetzt bis zum 3. Januar, das muss man sich auf der Zunge zergehen lassen, außer Montag jeden Tag teilweise 2-mal auf der Bühne. Ist das für dich wie für andere ins Büro gehen oder bist du da dann auch jedes Mal aufs Neue aufgeregt?
1: Nein, aufgeregt bin ich in dem Sinne nicht mehr. Also es ist schon so, dass es eine gewisse Gewöhnung eintritt. Ich bin ansonsten ja auch im ganzen Bundesgebiet auf Tour. Ich spiele sonst mein Soloprogramm und bin da einfach gewohnt, 80 bis 100 Nächte im Jahr am Hotel zu schlafen. Deswegen ist das so schon mal ganz schön, wenn man dann auch mal stationär eine Zeit lang ist. Es ist natürlich sehr intensiv für uns alle. Also auch für die, vor allem für die natürlich auch, die schwer körperlich arbeiten. Bei mir ist dann eher die Stimme, die dann Probleme hat. Du kennst das vielleicht, ne? Man ist natürlich gerade in der dunklen Jahreszeit, wenn in unserem Job, man muss natürlich sprechen können. Ja. Weil wenn ich mir ein Bein breche, dann kann ich sozusagen immer noch mit Krücken auf die Bühne und irgendwie was machen. Aber wenn die Stimme versagt, dann haben wir echt ein Problem. Und
0: gerade in der Erkältungszeit ist das natürlich ein Ding.
1: Ja, geht gerade wieder los, ne? Also da kann man jetzt echt viel machen. Aber da bin ich auf jeden Fall dran.
0: Ich drücke die Daumen. Marcel Kösling ist zurück mit seinem neuen Stück Streng Geheim. Gestern war Premiere und bis zum 3. Januar läuft das Stück jetzt im GOP hier in Hannover. Marcel, vielen Dank für deinen Besuch.
1: Sehr gerne.

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0: Billy Ocean mit Loverboy und damit haben wir es 3:30.
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2: Mit Torben Schulz, guten Tag. Nach der Kündigung zahlreicher Tarifverträge hat der IG Metall-Bezirksleiter für Niedersachsen und Sachsen-Anhalt Thorsten Gröger die VW-Führung scharf kritisiert. Die Art und Weise sei respektlos gegenüber den eigenen Beschäftigten, sagte Gröger dem Deutschlandfunk. Das Vorgehen sei zudem verantwortungslos gegenüber dem Unternehmen selbst, weil damit ein Konflikt vom Zaun gebrochen werde, den VW nicht gebrauchen könne. Die Kündigung des Manteltarifvertrags und damit der Rahmenbedingungen für die Beschäftigten sei ein einmaliger Vorgang. Im Ringen um schärfere Einsparungen hat VW jüngst einen Großteil seiner Tarifverträge gekündigt. Weltweit will der VW-Vorstand in den kommenden Jahren unter anderem 50.000 Stellen streichen. Darüber hinaus ist die Zukunft der VW-Werke hier bei uns in Stöcken, in Emden und Zwickau über die Jahre 2031 bis 2034 hinaus offen. Gegen den SPD-Fraktionschef im niedersächsischen Landtag, Stefan Politze, läuft ein Ermittlungsverfahren. Das bestätigte die Staatsanwaltschaft Hannover nach einem Bericht des Politikjournals Rundblick. Weitergehende Auskünfte könnten nicht erteilt werden. Politze sagte auf dpa-Anfrage, er habe über die Medien von möglichen Vorwürfen gegen sich erfahren. Er wisse bislang nicht, worum es dabei gehen soll. Er habe nichts zu verbergen und hoffe auf schnelle Aufklärung. Hierzu werde er gerne beitragen. Auf der Tagesordnung des Landtags stehen für kommenden Mittwoch 2 Immunitätsangelegenheiten. Dem Rundblick zufolge geht es in einem dieser Fälle darum, Politzes Immunität aufzuheben. Der 61-Jährige ist seit Mai 2025 Vorsitzender der SPD-Fraktion. Seit 2008 sitzt Politze im Landtag.
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2: Er landete im Graben. In Isernhagen HB hat gestern Abend ein 19-Jähriger die Kontrolle über seinen BMW verloren. Der junge Mann kam in einer Kurve von der Straße an der Beke ab. Eine 21-jährige Mitfahrerin wurde leicht verletzt und kam ins Krankenhaus. Der Sachschaden betrug laut Polizei 500 Euro. In Davenstedt ist gestern Mittag ein 37-jähriger Radfahrer leicht verletzt worden. Nach Polizeiangaben wollte eine 73 Jahre alte Autofahrerin vom Gehwecker Kamp nach links in die Davenstedter Straße abbiegen. Dabei stieß sie mit dem Radfahrer zusammen, der ihr auf dem Fahrradweg aus der Wörmannstraße entgegenkam. Der Mann stürzte und wurde leicht verletzt. Der Sachschaden liegt bei rund 1.000 Euro. Und 28 Soldatinnen und Soldaten sind gestern als letztes Bundeswehrkontingent aus dem nordirakischen Erbil nach Deutschland zurückgekehrt. Mit ihrer Rückkehr ende nach mehr als einem Jahrzehnt die aktuelle deutsche Präsenz in der Region Kurdistan-Irak, sagte Generalleutnant Günther Katz bei einem feierlichen Appell am Fliegerhorst Wunstorf.
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0: Es sind nur so ein paar kleinere Wölkchen am Himmel unterwegs. Ansonsten ist es sehr sonnig an diesem Nachmittag und auch das ganze Wochenende über. So ein freundlicher Mix aus Sonne und Wolken. Das Ganze bei aktuell 19 Grad. Die messen wir in Pattensen, auch in Wunstorf. Und in der List sind es 19 Grad. Das sind auch die Höchstwerte für heute. Und genau so machen wir auch morgen weiter. Da sind es 20, 19 Grad, sowas um den Dreh rum in der Spitze.
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0: Wir starten mit der R2 Hannover Richtung Braunschweig. Zwischen Hemmelerwald und Peine bitte Vorsicht, da gab es einen Unfall. Die Unfallstelle ist noch ungesichert. Und die A7 Hannover Richtung Hamburg zwischen Berghof und der Raststätte Allertal Ost. Da gab es ebenso einen Unfall, aktuell 4 Kilometer Stau. Und dann noch die B443 Koldingen-Rednerstraße ist das in Höhe am Berg. In beiden Richtungen bitte Vorsicht, da läuft eine Unfallaufnahme, da kommt es zu Verkehrsbehinderungen. Ansonsten ist aber soweit alles frei. Eine Blitzermeldung habe ich noch und zwar wird geblitzt auf dem Finnhorster Weg in Höhe Gretelriede. Das hat mir Petra gesagt, in beide Richtungen wird da geblitzt. Wenn auch ihr noch was entdeckt, gibt's doch auch gerne durch. Entweder über unsere Facebook-Seite Blitzer Hannover oder ihr schickt mir einfach eine WhatsApp-Sprachnachricht. Das geht auch. Die Nummer dafür findet ihr online, dann gebe ich das sehr gerne an alle weiter. Gute und sichere Fahrt und einen schönen Start ins Wochenende. Jetzt mit Elton John.

0: Ja, um Himmels Willen, was war das für eine Erleichterung gestern? Ihr hört Radio Hannover am Freitag. Es war ja eigentlich nur ein Länderspiel. Deutschland gegen Serbien gestern Abend. Aber also als das Spiel lief, da war ich in der Schatheke in der Altstadt und da lief das Spiel und da lag schon wirklich Spannung in der Luft. Die Nationalelf von Jürgen Klopp, die hat das dritte Länderspiel jetzt endlich für sich entscheiden können mit einem 2:0. Das hat Deutschland gebraucht. Endlich wieder das Gefühl, dass was bergauf geht. Soweit zumindest meine laienhafte Analyse dazu. Aber der Mann für die Sportanalysen ist bei uns ja immer noch Till Ulich.
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2: Es sollen Siege her für unsere Eishockey-Cracks in der Oberliga Nord. Die Hannover Scorpions und die Indians haben wieder zwei Spiele vor der Brust. Es sind die Spieltage 5 und 6. Die Scorpions, ja bisher mit 3 Siegen und einer Niederlage, sind heute Abend um 19.30 Uhr Favorit beim Match in Duisburg. Die Indians spielen am heimischen Pferdeturm, treffen auf die Ice Fighters aus Leipzig. Die Indians ja bisher 2 Siege, 2 Niederlagen. Bereits morgen dann Heimspiel für die Scorpions um 20 Uhr gegen Herne. Die Indians am Sonntag um 18.30 Uhr dann zu Gast. In der Rugby-Bundesliga steht Spieltag Nummer 4 auf dem Programm. Es heißt Heimspiel für Hannover 78 gegen den Heidelberger Ruderclub. Das Ganze morgen um 15 Uhr. Germania List muss reisen zum Rugbyclub Luxemburg. Um 15 Uhr morgen geht's dort ebenfalls los. In der dritten Liga der Handballmänner, da hat der TuS Finnhorst ein Auswärtsspiel vor der Brust, zuletzt ja eine Niederlage kassiert. Die Finnhorster morgen um 19 Uhr soll's wieder einen Sieg geben bei den Sportfreunden in Loxton. Der TSV Anderten steht ja glänzend da in dieser Saison bisher, will morgen nachlegen. Um 19.15 Uhr steigt das Heimspiel gegen Wilhelmshaven. Und zu guter Letzt noch Fußball, Regionalliga Nord. Da heißt es Heimspiel für Hannover 96-2. Morgen um 15 Uhr ist das Team von Phoenix Lübeck zu Gast. 96-2 will einen weiteren Heimsieg. Der HSC Hannover ist an der heimischen Konstantinstraße dann am Sonntag dran. Der HSC braucht ja dringend Punkte, um aus der Abstiegszone der Tabelle rauszukommen. Ist aktuell drittletzter. Das Team am Sonntag 14 Uhr das Heimspiel gegen den FSV Schöningen.
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0: Benson Boone hatte The Time of My Life, also His Life. Glückwunsch, sagen wir da. Er landete im Graben. In Isernhagen, HB, hat gestern Abend ein 19-Jähriger die Kontrolle über seinen BMW verloren. Eine 21-Jährige wurde dabei leicht verletzt. Die Einzelheiten dazu und weitere Nachrichten hier aus der Region hört ihr in den Hannover News um 16:30. Jetzt haben wir es genau 16 Uhr.
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2: Ich bin Dirk Zeitler. Zum vierten Mal in nur 6 Jahren hat die Warenhauskette Galeria heute Insolvenz angemeldet. Die 12.000 Beschäftigten stehen vor einer völlig ungewissen Zukunft. Verdi-Handelsvorständin Silke Zimmer spricht von haarsträubenden Managementfehlern.
3: Die Warenhauskette habe nicht mal Gründe für die Insolvenz angegeben, ereifert sich Zimmer. Nachhaltige Investitionen, die die Zukunft der Standorte sichern, habe es in den letzten Jahren jedenfalls nicht gegeben. Die Beschäftigten bräuchten einen Plan und keine Nebelkerzen. Experten sind sich aber sicher, Galeria könnte auch diese Insolvenz und vielleicht noch eine weitere überstehen, mit weniger Filialen und dem richtigen Eigentümer. Tanja Wagner, Nachrichtenredaktion.
2: Anlagenstörungen bremsen die Bahn weiter aus. Auch im September war fast jeder zweite Fernzug verspätet. Die Pünktlichkeitsquote lag bei nur 52,4%. Das teilte die Deutsche Bahn mit. Damit war es der drittschlechteste Monatswert des laufenden Jahres. Bahnchefin Paller hatte 60% Pünktlichkeit als Ziel ausgegeben. Das wird sie wohl verfehlen. Nach der beinahe Katastrophe in einer Fly-Dubai-Maschine von Dubai nach Tel Aviv hat sich jetzt der verletzte Pilot geäußert. In einem Videotelefonat mit dem indischen Premierminister Modi schildert der indische Pilot, was sich an Bord zugetragen habe.
4: Der Pilot erzählt, er habe bereits am Boden gelegen, schwer durch Messerstiche des Co-Piloten verletzt. Ihm sei aber klar gewesen, dass das Flugzeug im Begriff war abzustürzen. Deshalb habe er sich trotz seiner Wunden und weiterer Attacken aufgerichtet und die Cockpit-Tür geöffnet. Passagiere kamen herein, überwältigten den Co-Piloten. Eine zufällig anwesende Ersatzcrew landete das Flugzeug schließlich sicher. Der Co-Pilot wurde festgenommen. Zu seinem Motiv sind nach wie vor viele Fragen offen. Israel spricht von einem versuchten islamistischen Anschlag. Ronny Thorau, Nachrichtenredaktion.
2: Hessens Ministerpräsident Rhein hat sich in die Debatte ums Stadtbild eingeschaltet. In einem Gastbeitrag fordert er, Städte und Gemeinden in Schuss zu bringen. Es dürfe keine Orte mehr geben, um die Familien, ältere Menschen oder Frauen abends lieber einen Bogen machen. Außerdem brauche es klare Regeln für Migration und Integration, sonst sei der soziale Frieden gefährdet, so Rhein.
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0: Ein richtig schönes erstes Oktoberwochenende steht uns da bevor. Auch heute ist es schon sehr sonnig, sind nur so ein paar einzelne Wolken am Himmel. Das Ganze bei aktuell 19 Grad in Pattensen, auch in Wunstorf und in der List sind es jetzt 19 Grad. Das sind die Höchstwerte. Morgen und am Sonntag haben wir dann um die 20 Grad auch in der Spitze. Auch da sehr sonnig, immer mal wieder so ein paar Wolken unterwegs. Heute Nacht noch recht mild, 14 Grad, aber dann geht es in der Nacht doch schon runter. 8 Grad sind es die Tiefstwerte von Samstag auf Sonntag.
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0: Bitte Vorsicht auf der A2 Hannover Richtung Braunschweig, zwischen Hemmelerwalde und Peine, da gab es einen Unfall, die Unfallstelle ist ungesichert, fahrt da bitte vorsichtig. Außerdem die A7 Hannover Richtung Hamburg, zwischen Berghof und der Raststätte Allertal Ost, da gab es einen Unfall, aktuell 5 Kilometer Stau.
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0: Geblitzt wird auf dem Finnhorster Weg in Höhe Gretel-Riede. Da blitzt der Blitzer in beide Richtungen. Gemeldet hat mir das Petra. Vielen Dank dafür. Solltet auch ihr noch was entdecken, gibt's durch. Entweder über unsere Facebook-Seite Blitzer Hannover oder ihr schickt eine WhatsApp-Sprachnachricht. Gute und sichere Fahrt euch.
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0: Ja, ich habe am Mittwoch nochmal die Chance genutzt und bin in unter 2 Stunden von Berlin nach Hannover mit dem Zug gefahren. Seit heute ist die Strecke gesperrt und muss für 14 Monate, das ist ganz schön lange, umgeleitet werden. Ab heute dauert es also fast 1,5 Stunden länger, wenn ihr nach Berlin wollt. Aber man muss sich auch fragen, wer will das schon? Gut, Ex-Präsident Steffen Krach, der wollte das ja schon, der wollte regierender Bürgermeister werden, aber das hat ja auch nicht so richtig gut funktioniert. Also bleibt mal schön hier in Hannover an diesem Feiertagswochenende. Das Wetter wird gut.

0: Ihr hört Radio Hannover am Freitagnachmittag. Es ist gleich 3:45 und ihr wisst doch ganz genau, was das bedeutet. Da geht hier bei mir im Studio immer die Sonne auf, denn da kommt Sonnenschein Mirjana zu mir.
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0: Es ist Freitag und es ist natürlich toll, wenn der runde Geburtstag auf einen Freitag fällt. Mhm. Und da gibt es ein Geburtstagskind hier in Hannover, das 60 wird.
2: Genau, und zwar Musti. Die alte Sexbombe, hätte ich fast gesagt, ist natürlich der Macher von Sexbomb. Und weißt du was? Sogar ein verlängertes Wochenende, wobei gilt ja nicht so richtig, morgen der Feiertag, ne?
0: Aber genau. Mit zwei Sonntagen auf jeden Fall.
2: Und einem Sonnennachmittag, wie es ja heute ist, ne? Heute Morgen noch klatschnass gefühlt gewesen, irgendwie noch durch die Pfützen bin ich gewatschelt. Und jetzt scheint ganz wunderbar am Nachmittag die Sonne. Und Musti, weiß ich nicht, der muss wirklich einen sonnigen Tag haben. Der Mann wird 60, wahrscheinlich steht sein Telefon nicht still. Die Menschen gratulieren wirklich von überall her. Gerade war er noch arbeiten, auflegen natürlich auf Ibiza und dem Vernehmen nach feiert er heute im kleinen Kreis und ja, kann sich ruhig mal hochleben lassen, finde ich.
0: Obwohl der ja auch wirklich groß feiern kann, ne?
2: Er könnte.
0: Ja. Die großen Partys kann er machen.
2: Da kann er auch machen. Ende des Monats ist nämlich wieder Glitterbox in Hannover. Da hat er ja quasi dieses super Event zu uns in die Stadt

0: geholt und dann kann er sich da ja nochmal hochleben lassen.
1: Austoben.
0: Genau.
1: Und Hannover ist ja nicht nur Musikstadt, sondern mittlerweile auch Filmstadt und zwar mit einem eigentlich Immobilienmakler, der hier einen Film gemacht hat.
0: Es ist
1: irgendwie absurd.
0: Es ist absurd, aber es ist auch witzig und wenn man sich das mal anschaut, passt das Puzzle auch gut zusammen. Sebastian Fässer ist von Beruf, wie du sagtest, eigentlich Immobilienmakler und Gutachter, hat aber eine Leidenschaft und die hat mit Film zu tun. Also der hat als Laiendarsteller war der auch in irgendwelchen so eine Art Doku-Soaps zu sehen und so weiter. Und jetzt hat er quasi sein Debüt gefeiert, hat nämlich seinen ersten Kurzfilm gedreht. Seven Floors to Midnight heißt das Ganze. Ist eine ganz abgefahrene Geschichte. Also abgefahren wie auch ein bisschen traurig, weil es geht um einen Mann, der nicht mehr leben möchte. Dann klingelt es an seiner Tür, dann macht er die auf und dann steht wirklich eine splitterfasernackte Frau vor der Tür, die Anja. Und also man muss es sich angucken, ich will da gar nicht viel vorwegnehmen. Und der Film wurde größtenteils in Göttingen gedreht, aber auch bei uns in Hannover. Und da hat mir der Sebastian eine ganz verrückte Sache erzählt. Da hat er nämlich die Autokennzeichen von dem Wagen, der hier durch die Stadt rast, abgeklebt, saß mit einem Kompagnon schwarz vermummt auf diesen Sitzen, damit man sie halt eben nicht so richtig sieht. Mhm. Und werden am E-Mail-Zentrum von der Polizei angehalten. Da macht er das Fenster runter und sagt, guten Abend, Herr Wachtmeister, hat er so vielleicht nicht gesagt, aber es könnte jetzt schwierig werden, das Ganze zu erklären. Ich meine, stell dir mal vor, du bist Polizistin im Dienst und denkst so, what? Naja, und dann hat er auch gezeigt auf der Kamera, was sie da schon gedreht hatten und konnte dann irgendwie sich aus der Situation rausmanövrieren, hat aber auch eine gewaltige Ansage gekriegt, aber halt keinen weiteren Ärger.
1: Ich glaube, man kriegt von der Polizei, oder wenn man bei der Polizei arbeitet, auch immer viel zu hören. Also kann man nicht sofort einfach glauben. Aber das ist auch ein Film, der durchaus Erfolg hat. Ne? Kurzfilm klingt so ein bisschen klein, aber das ist eine große Sache.
0: Du, pass auf, dieses Ding ist wirklich um die Welt gegangen. Ich habe mich mit ihm getroffen neulich in Kirchrode beim Italiener und da hat er so eine grüne Wanne dabei gehabt und hat einfach den hier gemacht. Was rausgeholt aus der Wanne? Hingestellt. Was rausgeholt? Hingestellt. Ein Preis nach dem anderen. Der hat Preise abgeräumt. Beste Regie, bester Darsteller, bester Film, beste Kamera, bestes alles in Hollywood, in Indien, in Rom, in Montenegro, in Monaco. Ich glaube, kein Land auf der Welt hat ihn nicht ausgezeichnet und ich bin wirklich gespannt, was er als nächstes präsentiert.
1: Das geht runter wie Öl. Hannover goes Hollywood. Mal schauen, was du nächste Woche mitbringst.
0: Bis dann.
1: Danke.
0: Bis Ciao. Dann.
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0: Ihr hört Radio Hannover am Freitagnachmittag mit einer aktuellen Verkehrsmeldung bzw. einem Update von der B443 Kolding Rednerstraße in Höhe Amtberg. Gab es da einen Unfall, der läuft in beiden Richtungen. Eine Unfallaufnahme, da kommt es zu erheblichen Verkehrsbehinderungen. Die Lage ist gerade so ein bisschen unklar, aber Jasmin hat mir geschrieben und sagt, die Polizei regelt den Verkehr und es staut sich aktuell bis nach Rethen. Das heißt, wenn ihr es umfahren könnt, dann macht das doch bitte, damit sich da nicht noch mehr staut. Wir begleiten euch dabei gerne mit einfach guter Musik. Und zwar habe ich gleich ein Classic-Hit, The Temptations mit Papa Was a Rolling Stone. Gibt's gleich.
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0: The Temptations. Mit Papa was a Rolling Stone und damit haben wir es eine Minute nach 16:30.
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2: Mit Torben Schulz, guten Tag. Nach der Kündigung zahlreicher Tarifverträge hat der IG Metall-Bezirksleiter für Niedersachsen und Sachsen-Anhalt Thorsten Gröger die VW-Führung scharf kritisiert. Die Art und Weise sei respektlos gegenüber den eigenen Beschäftigten, sagte Gröger dem Deutschlandfunk. Das Vorgehen sei zudem verantwortungslos gegenüber dem Unternehmen selbst, weil damit ein Konflikt vom Zaun gebrochen werde, den VW nicht gebrauchen könne. Die Kündigung des Manteltarifvertrags und damit der Rahmenbedingungen für die Beschäftigten sei ein einmaliger Vorgang. Im Ringen um schärfere Einsparungen hat VW jüngst einen Großteil seiner Tarifverträge gekündigt. Weltweit will der VW-Vorstand in den kommenden Jahren unter anderem 50.000 Stellen streichen. Darüber hinaus ist die Zukunft der VW-Werke hier bei uns in Stöcken, in Emden und Zwickau über die Jahre 2031 bis 2034 hinaus offen. Gegen den SPD-Fraktionschef im Niedersächsischen Landtag, Stefan Politze, läuft ein Ermittlungsverfahren. Das bestätigte die Staatsanwaltschaft Hannover nach einem Bericht des Politikjournals Rundblick. Weitergehende Auskünfte könnten nicht erteilt werden. Politze sagte auf dpa-Anfrage, er habe über die Medien von möglichen Vorwürfen gegen sich erfahren. Er wisse bislang nicht, worum es dabei gehen soll. Er habe nichts zu verbergen und hoffe auf schnelle Aufklärung. Hierzu werde er gerne beitragen. Auf der Tagesordnung des Landtags stehen für kommenden Mittwoch zwei Immunitätsangelegenheiten. Dem Rundblick zufolge geht es in einem dieser Fälle darum, Politzes Immunität aufzuheben. Der 61-Jährige ist seit Mai 2025 Vorsitzender der SPD-Fraktion. Seit 2008 sitzt Politze im Landtag.
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2: Er landete im Graben. In Isernhagen HB hat gestern Abend ein 19-Jähriger die Kontrolle über seinen BMW verloren. Der junge Mann kam in einer Kurve von der Straße an der Beke ab. Eine 21-jährige Mitfahrerin wurde leicht verletzt und kam ins Krankenhaus. Der Sachschaden betrug laut Polizei 500 Euro. In Davenstedt ist gestern Mittag ein 37-jähriger Radfahrer leicht verletzt worden. Nach Polizeiangaben wollte eine 73 Jahre alte Autofahrerin vom Gehwecker Kamp nach links in die Davenstedter Straße abbiegen. Dabei stieß sie mit dem Radfahrer zusammen, der ihr auf dem Fahrradweg aus der Wörmannstraße entgegenkam. Der Mann stürzte und wurde leicht verletzt. Der Sachschaden liegt bei rund 1.000 Euro. Und 28 Soldatinnen und Soldaten sind gestern als letztes Bundeswehrkontingent aus dem nordirakischen Erbil nach Deutschland zurückgekehrt. Mit ihrer Rückkehr ende nach mehr als einem Jahrzehnt die aktuelle deutsche Präsenz in der Region Kurdistan-Irak, sagte Generalleutnant Günther Katz bei einem feierlichen Appell am Fliegerhorst Wunstorf.
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0: Also ich finde, so kann es jetzt sehr, sehr lange bleiben. Ein goldener Herbst. Es ist ja leicht bewölkt, aber die meiste Zeit jetzt am Nachmittag und am Abend noch sonnig. Das Ganze aktuell bei 19 Grad. Die messen wir in Pattensen, auch in Wunstorf und in der List sind es momentan 19 Grad. Geht heute Nacht auch nur runter auf 14, also noch recht mild. Das ändert sich so in den nächsten Tagen. Da sind es dann nur noch so 8 Grad, 9 Grad. Aber am Tag bleibt es relativ warm mit um die 20 Grad und auch ja, bei so einem freundlichen Mix aus Sonne und Wolken. So kann es weitergehen.
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0: Mit nur einer Meldung von der B443 Koldingen Rednerstraße in Höhe Amtberg gab es einen Unfall. Da kommt es zu Verkehrsbehinderungen in beiden Richtungen. Jasmin hat mir auch geschrieben und gesagt, dass da die Polizei aktuell den Verkehr regelt und es sich bis nach Räten staut. Das heißt, wenn ihr die Möglichkeit habt, das Gebiet zu umfahren, dann macht das doch bitte, dann staut sich's da nicht noch weiter. Ansonsten ist aber soweit alles frei. Eine Blitzermeldung habe ich noch und zwar wird geblitzt auf dem Finnhorster Weg in Höhe Gretelriede in beiden Richtungen. Ansonsten, wenn ihr noch was entdeckt, gebt's gerne durch. Macht das wie Petra, die mir den Blitzer gemeldet hat. Könnt ihr machen, entweder über die Facebook-Seite Blitzer Hannover oder ihr schickt mir eine WhatsApp-Sprachnachricht. Gute und sichere Fahrt und einen schönen Freitagnachmittag jetzt mit Tom Petty.

0: Ihr hört Radio Hannover am Freitagnachmittag, 16:45. Morgen ist Tag der Deutschen Einheit. Das heißt, es ist Feiertag. Es haben keine Läden offen, ihr müsst keine Erledigungen machen und könnt euch dann doch einfach jetzt schon auf die schönen Dinge des Lebens konzentrieren. Und die kennt Ansgar Borgmann.
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2: Heute Abend heißt es Ron Williams Swings Ray Charles. Beim Isernhagenhof Kulturverein gibt es heute Abend ein Jazzprogramm, das Soul-Legende Ray Charles gewidmet ist.

0: Der bekannte Schauspieler, Moderator und Sänger Ron Williams mit seinem Trio und den großen Hits von Ray Charles. Um 20 Uhr geht's los im Isernhagenhof Kulturverein. Karten kosten 30 Euro. Böse Witze, alltägliche Absurditäten und provokante Gedanken. Matthias Ludwig spannt in seinem ersten Soloprogramm Spagat den Bogen zwischen widersprüchlichen Perspektiven. Findet um 19 Uhr im Kulturzentrum Pavillon statt. Der Eintritt kostet 26 Euro. Wegen des Klimawandels und zu wenig Wasser unterm Kiel kann das Luxusschiff Aurora Sonnenstern nicht auslaufen. Der Reiseveranstalter, der verteilt die Gäste um, sodass Passagiere unter anderem auf dem Kahn von Kapitänin Hilde Sturm landen. Chaos und humorvolle Überraschung sind vorbestimmt. Im Stück Schiff Ahoi, das führt das Ledeburg-Theater um 19 Uhr auf dem Platz vor dem Stadtteilzentrum in Stöcken auf. 8 Euro kostet der Eintritt. Viel Spaß, wobei auch immer, und euch einen schönen Freitag.
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0: Ihr hört Radio Hannover am Freitagnachmittag. Und wer beim ESC für Deutschland antritt, der muss ja von Anfang an mit der Devise rein dabei sein, ist alles. Weil so richtig erfolgreich waren wir ja schon lange nicht mehr, muss man sagen. Aber einer, bei dem ich ja damals wirklich wieder richtig Hoffnung hatte, das ist Isaac. Der ist mit seinem, wie ich finde, wirklich starken Song Always on the Run angetreten. Und ist ja dazu noch wirklich ein sympathischer Typ mit einer guten Stimme. Und immerhin, es hat zu Platz 12 gereicht. Den Song, den haben wir hier natürlich rauf und runter gespielt damals vor 2 Jahren. Ihr werdet euch erinnern. Jetzt haben wir neue Musik von ihm in der Playlist. We Had It All heißt der Song und den gibt's gleich in voller Länge.
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0: Isaac mit neuer Musik. We Had It All war das. Die Enttäuschung ist groß hier bei uns in der Stadt. Sowohl die Leibniz-Uni als auch die MHH sind mit ihren Bewerbungen als Exzellenzuniversitäten gescheitert. Die Einzelheiten dazu und auch weitere Nachrichten hier aus der Region hört ihr in den Hannover News um 17:30. Jetzt haben wir es 17 Uhr.
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2: Ich bin Dirk Zeitler. Die Fahrt zur Tankstelle sorgt bei vielen Autofahrern für Ernüchterung. Auch heute am Tag 2 des Tankrabatts kostet Sprit wieder mehr als 2 Euro pro Liter. Laut dem Portal Tankerkönig liegt der Liter Super E10 bundesweit im Durchschnitt bei knapp 2,10 Euro. Diesel ist noch teurer.
3: Immerhin, es tut sich etwas, trösten sich viele Autofahrer. Kaum jemand hat damit gerechnet, dass der Spritpreis dauerhaft unter 2 Euro fällt. Wie gestern für kurze Zeit. Doch dann um 12 Uhr knallten die Preise wieder rauf. Theoretisch könnte der umstrittene Tankrabatt die Preise um rund 17 Cent pro Liter drücken. Aber die Mineralölkonzerne geben die Entlastung eben nicht 1:1 weiter. Claudia Wächter, Nachrichtenredaktion.
2: Kommt doch noch das Aus für Galeria. Die angeschlagene Warenhauskette hat beim Amtsgericht Düsseldorf erneut Insolvenz beantragt. Die rund 12.000 Beschäftigten müssen nun um ihre Arbeitsplätze bangen. Ob sie Insolvenzgeld erhalten und ob bzw. welche Standorte schließen müssen, ist noch unklar. Der Geschäftsbetrieb der 83 verbliebenen Filialen soll erst einmal weiterlaufen. Ein Herbststurm und starke Regenfälle halten Kreta und zahlreiche Inseln der Ägäis in Atem. Ein Hirte wurde im gebirgigen Hinterland Kretas von den Wassermassen erfasst und ertrank. Touristen kamen bislang nicht zu Schaden, berichten griechische Medien.
4: Das Unwetter hat vielen Touristen auf Kreta den Urlaub vermiest. In Rethymno fielen innerhalb von weniger als 24 Stunden 360 Liter Regen pro Quadratmeter. An der Küste wurden Autos ins Meer gespült, Brücken und Straßen zerstört. Die meisten Fähren bleiben heute in den Häfen. In der Ägäis werden Windböen von bis zu 100 Kilometern pro Stunde gemessen. Erst am Montag wird wieder sommerliches Wetter erwartet, sagen Meteorologen. Aus Athen, Takis Zafos.
2: Nach Israel hat jetzt auch erstmals ein hochrangiger emiratischer Regierungsvertreter den Vorfall auf dem Fly-Dubai-Flug von Terrorismus gesprochen. Der Berater des emiratischen Präsidenten Gargash lobte zugleich den Piloten als echten Helden. Der verletzte Kapitän öffnete trotz schwerer Verletzungen die Cockpit-Tür. Passagiere überwältigten den angreifenden Co-Piloten.
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0: Das sind doch schon mal Top-Voraussetzungen für einen goldenen Oktober. Wir starten sehr sonnig in diesen neuen Monat. 19 Grad sind es aktuell in Pattensen und auch in Wunsdorf. Auch in der List sind es 19 Grad. Und jetzt am Nachmittag noch sehr sonnig. Wir sind eigentlich schon, gehen Richtung Abend zu. Und morgen und auch am Sonntag machen wir ähnlich weiter. Ist so ein Mix aus Sonne und Wolken, immer so bei um die 20 Grad und es bleibt trocken.
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0: Ich habe nur eine Meldung von der B443 Koldingen Rednerstraße in Höhe Amtberg. Da gab es einen Unfall. In beiden Richtungen läuft da die Unfallaufnahme. Es kommt zu Verkehrsbehinderungen und das führt zu Stau. Jasmin hat mir auch geschrieben und sagt, es staut sich bis nach Rethen. Die Polizei regelt da gerade den Verkehr. Also wenn ihr könnt, dann umfahrt das Gebiet doch. Ansonsten ist soweit alles frei, da wo es geht. Gute und sichere Fahrt euch.
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0: Ja, und ich habe so lange geschafft, den ganzen Sommer eigentlich, ohne auszukommen. Ich habe mich immer gefragt, wer ist eigentlich so doof und beherbergt seine, oder nicht seine, aber halt Fruchtfliegen in der eigenen Küche. Letzte Woche habe ich dann meinen obligatorischen Herbstkuchen gebacken, Zwetschgen-Dachi, den gibt es jedes Jahr. Und seither wohnen sie auch bei mir. Juhu. Und irgendwie bin ich da in sehr guter Gesellschaft gerade, denn die Fruchtfliegen, wenn ich mich so umhöre, sie sind überall. Und wir alle sind Torben Schulz zu großem Dank verpflichtet. Der hat sich mal schlau gemacht, wie wir die wieder loswerden. Und die Ergebnisse, die präsentieren.

0: hört Radio Hannover am Freitagnachmittag. Und letzte Woche war es bei mir dann auch soweit. Als ich Zwetschgen-Datschi gebacken habe, das ist mein obligatorischer Herbstkuchen, habe ich mir mit den Zwetschgen dann auch die Fruchtfliegen ins Haus geholt. Wenn ihr das gleiche Problem habt, dann könnt ihr aber froh sein, dass Torben Schulz aus der Redaktion jetzt bei mir im Studio ist. Du hast dich in das Thema ein bisschen reingefuchst. Und oft sind die ja scheinbar einfach da. Aber wo kommen die denn immer her?
1: Ja, tatsächlich holt man sich die meistens über Obst, so wie bei dir. Ist das eigentlich Obst, ne?
0: Zwetschgen? Ja, na klar, ist das Obst.
1: Oder Gemüse ins Haus. Bei dir waren es eben die Zwetschgen, in denen die Fruchtfliegen, Eier und Larven steckten. Die zu essen ist völlig unbedenklich, wenn vielleicht auch nicht so appetitlich.
0: Ja, das stimmt.
1: Wenn man sich das so bewusst macht. Sie vermehren sich rasant, die Fruchtfliegen, bei Temperaturen zwischen 20 und 25 Grad. Und die hatten wir ja zuletzt mit diesem Sommer-Intermezzo. Also kein Wunder, dass sie wieder aufgetaucht sind.
0: Ja, okay. Und was kann ich jetzt tun, wenn ich die Fruchtfliegen dann mal zu Hause habe?
1: Also am bekanntesten ist wohl die Essigfalle. Dazu etwas Apfel oder anderen Essig, Wein oder Fruchtsaft in ein Glas mit Wasser verdünnen und einen Tropfen Spüli rein. Mhm. Der Duft, der lockt die Fliegen an und die versinken und ertrinken dann in dieser Mische, sag ich mal. Wer das nicht will, der kann das Spüli weglassen und eine Plastikfolie über das Glas spannen mit Löchern drin. Da finden die Fliegen dann nicht wieder raus und du kannst sie auswildern im Garten dann.
0: Ah, okay, das ist vielleicht ein bisschen freundlicher, wenn man sie nicht so umbringen
1: will. Das ist sehr buddhistisch dann.
0: Es gibt ja aber auch noch andere Arten, um Insekten loszuwerden, wenn man die Variante jetzt nicht will. Ich habe auch schon mal gehört, dass man das Kastanien helfen soll. Mhm.
1: Ja, also der Geruch von frischen Kastanien, der soll Fruchtfliegen angeblich fernhalten. Mhm. Ebenso Zitrone mit Gewürznelken oder allgemein Kräuter wie Basilikum, Lavendel, Minze oder Zitronenmelisse. Hier handelt es sich aber tatsächlich um Hausmittel, das muss einem klar sein und die Wirkung ist umstritten, die ist nicht wissenschaftlich bestätigt. Reella ist da zum Beispiel eine elektrische Fliegenklatsche.
0: Okay.
1: Ja, das soll auch immer so schön zischen, wenn man die erwischt.
0: Okay, oder das wird immer brutaler.
1: Ja, wird ist wirklich.

0: brutal. Oder sogenannte Gelbsticker, an denen bleiben die Fliegen dann kleben. Man kennt das vielleicht noch früher. Von früher, diese geringelten.
1: Sieht immer sehr, sehr schön aus, wenn sie sich dann da alle mal gesammelt haben. Ne? Also besser wäre es ja, wenn sie gar nicht erst ins Haus kommen. Deshalb die Frage, wie lässt sich es denn verhindern, dass man sich Fruchtfliegen in die Wohnung holt?
0: Ja, gar nicht. Also an sich lässt sich das kaum vermeiden. Was man machen kann, natürlich Obst und Gemüse gründlich waschen und im Kühlschrank lagern, Mülleimer regelmäßig leeren und reinigen, sowohl also den Biomüll als auch den Restmüll. Benutztes Geschirr, Gläser, offene Flaschen, wo vielleicht noch was drin ist oder Altglas, einfach nicht so rumstehen lassen, sondern auch wegräumen oder irgendwie zumachen.
1: Ich muss ganz ehrlich sagen, du klingst jetzt irgendwie wie so eine strenge Mutter, die den Teenie-Kindern erklärt, wie sie sich zu verhalten haben, wenn sie sturmfrei haben.
0: Das ist wahr.
1: Bei mir war es wahrscheinlich die Tatsache, dass ich meine Zwetschgen nicht gleich gewaschen und verräumt habe.
0: Ja,
1: aber jetzt wissen wir ja auch, wie wir sie wieder loswerden können. Danke, Torben.

0: Ihr hört Radio Hannover am Freitagnachmittag und ich weiß nicht, ob es euch schon mal aufgefallen ist, aber wenn man so an Autobahnen, Bahngleisen und so auf die Wände schaut und Brücken und was es da nicht alles gibt, da sieht man sehr oft den Namen ZZ Top hingesprayt. Und das hat, ich habe mich das nämlich mal gefragt, warum steht das überall, hat aber nichts mit der amerikanischen Rockband zu tun, ZZ Top, sondern das ist ein Graffiti-Künstler, der wohl aus Hamburg kommt. Und deshalb gibt es dieses ZZ Top sehr, sehr viel im norddeutschen Raum, auch bei uns in Hannover. Aber der nächste Song, der kommt jetzt von der Rockband ZZ Top. Gimme All You Lovin' ist unser Classic-Hit um kurz vor halb.
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3: Es ist 5:30.
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5: Mit Torben Schulz, guten Abend. Die Enttäuschung ist groß hier in unserer Stadt. Sowohl die Leibniz-Uni als auch die MHH sind mit ihren Bewerbungen als Exzellenzuniversitäten gescheitert. Das teilten Wissenschaftsrat und Deutsche Forschungsgemeinschaft nach der Entscheidung der Exzellenzkommission in Bonn mit. Den Zuschlag erhielten Unis und Forschungseinrichtungen in Jena, Bochum, Freiburg, der Rhein-Main-Region und Köln. Die Entscheidung enttäuscht uns sehr, sagte der Präsident der Leibniz-Uni, Professor Volker Epping, laut Mitteilung. Sie sei zugleich aber auch Ansporn. Man werde das Gutachten sorgfältig auswerten, die Zukunftsstrategie weiter schärfen und die konzipierten Maßnahmen entschlossen fortführen. Exzellenz-Unis werden für herausragende Forschung ausgezeichnet und erhalten Fördergelder. Bombenblindgänger in Miesburg-Nord. Am Sonntag müssen rund 17.500 Menschen ihre Häuser und Wohnungen verlassen. Grund sind zwei mögliche Blindgänger aus dem Zweiten Weltkrieg. Im Baugebiet Steinbruchsfeld-Ost gibt es entsprechende Kampfmittelverdachtspunkte. Die müssen erst erkundet werden. Im Anschluss können Experten dann mögliche Blindgänger entschärfen. Deshalb wird auch ein Sicherheitsbereich von 1 Kilometer um die Verdachtspunkte eingerichtet, wie die Stadt mitteilt. Die rund 17.500 Betroffenen müssen den Bereich am Sonntag ab 9 Uhr verlassen. Eine Betreuungsstelle wird in der IGS Roderbruch eingerichtet. Die Menschen können voraussichtlich gegen Abend in ihre Häuser und Wohnungen zurück. 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
4: Und jetzt noch mehr Kurzmeldungen für die ganze Region Hannover.
5: Feuer in der List. Im Parkhaus der zentralen Polizeidirektion Niedersachsen in der Tannenbergallee standen heute mehrere Autos in Flammen. Ob es sich dabei auch um Polizeiautos handelte, war zunächst unklar. Die Feuerwehr löschte den Brand, verletzt wurde niemand. Die Brandursache war zunächst nicht bekannt. Gegen den SPD-Fraktionschef im Niedersächsischen Landtag Stefan Politze läuft ein Ermittlungsverfahren. Das bestätigte die Staatsanwaltschaft Hannover nach einem Bericht des Politikjournals Rundblick. Weitergehende Auskünfte könnten nicht erteilt werden. Und nach der Kündigung zahlreicher Tarifverträge hat der IG Metall-Bezirksleiter für Niedersachsen und Sachsen-Anhalt Thorsten Gröger die VW-Führung scharf kritisiert. Die Art und Weise sei respektlos gegenüber den eigenen Beschäftigten, sagte Gröger dem Deutschlandfunk. Die Kündigung des Manteltarifvertrags und damit der Rahmenbedingungen für die Beschäftigten sei so wörtlich ein einmaliger Vorgang.
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6: Es ist sonnig, auch jetzt zum Abend hin. Bleibt bei so einem lockeren Mix aus Sonne und Wolken auch in den nächsten Tagen am Wochenende. Immer so bei um die 20 Grad. Aktuell, also in der Spitze, aktuell haben wir es 19 Grad. Die messen wir in Pattensen, auch in Wohnsdorf und in der List sind es 19 Grad.
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6: Das sieht gut aus auf den Straßen. Auch gute Nachrichten für die B443. Kolding, Rednerstraße, da gab es einen Unfall. Da ist die Verkehrsbehinderung mittlerweile beseitigt. Da sollte der Verkehr wieder laufen. Gute und sichere Fahrt euch.

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0: Der Radio Hannover Verkehrsservice mit einer aktuellen Meldung von der A2 Hannover Richtung Braunschweig zwischen Hembeler Wald und Peine. Bitte Vorsicht, da sind Gegenstände auf der Fahrbahn. Und hier geht's gleich weiter mit Musik von Phil Collins. Easy Lover gibt's noch vor den Nachrichten um 6.
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0: Collins hier bei Radio Hannover am Freitagabend. Die Enttäuschung ist groß hier bei uns in der Stadt. Sowohl die Leibniz-Uni als auch die MHH sind mit ihren Bewerbungen als Exzellenzuniversitäten gescheitert. Die Einzelheiten dazu und auch weitere Nachrichten hier aus der Region hört ihr in den Hannover News um 6:30. Jetzt haben wir es 18 Uhr.
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2: Ich bin Dirk Zeitler. Wegen steigender Kraftstoffpreise wollen die G7-Staaten mehr Öl auf den Markt bringen. In einem gemeinsamen Schreiben fordern sie, 100 Millionen Barrel Rohöl über 4 Monate freizugeben, so wie im März bereits beschlossen. Die G7 berieten sich zuvor in einer Videoschalte, an der auch Bundeskanzler Merz teilnahm. Zum 4. Mal in nur 6 Jahren hat die Warenhauskette Galeria heute Insolvenz angemeldet. Die 12.000 Beschäftigten stehen vor einer völlig ungewissen Zukunft, kritisierte Verdi-Handelsvorständin Silke Zimmer. Sie spricht von haarsträubenden Managementfehlern.
3: Die Warenhauskette habe nicht mal Gründe für die Insolvenz angegeben, ereifert sich Zimmer. Nachhaltige Investitionen, die die Zukunft der Standorte sichern, habe es in den letzten Jahren jedenfalls nicht gegeben. Die Beschäftigten bräuchten einen Plan und keine Nebelkerzen. Experten sind sich aber sicher, Galeria könnte auch diese Insolvenz und vielleicht noch eine weitere überstehen, mit weniger Filialen und dem richtigen Eigentümer. Tanja Wagner, Nachrichtenredaktion.
2: Ein Herbststurm und starke Regenfälle halten Kreta und zahlreiche Inseln der Ägäis in Atem. Auf Rhodos wurde eine 58-jährige deutsche Touristin von einem Blitz getroffen und getötet. Ihr Ehemann wurde leicht verletzt.
4: Das Unwetter hat vielen Touristen auf Kreta den Urlaub vermiest. In Rethymno fielen innerhalb von weniger als 24 Stunden 360 Liter Regen pro Quadratmeter. An der Küste wurden Autos ins Meer gespült, Brücken und Straßen zerstört. Die meisten Fähren bleiben heute in den Häfen. In der Ägäis werden Windböen von bis zu 100 Kilometern pro Stunde gemessen. Erst am Montag wird wieder sommerliches Wetter erwartet, sagen Meteorologen. Aus Athen, Takis Zafos.
2: Das Bürgerfest zum Tag der Deutschen Einheit hat begonnen mit einem symbolischen Raketenstart. Ein 17 Meter hoher Nachbau der Ariane-Trägerrakete wurde dabei in den Himmel geschossen. Das war für mich eine Überraschung, sagte Bundesratspräsident und Brems Regierungschef Bovenschulte. 3 Tage lang wird gefeiert. Bis zu 450.000 Besucherinnen und Besucher werden erwartet.
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0: Kaum Wolken am Himmel, gerade hier über der Region. Und ähnlich schön machen wir auch weiter in den nächsten Tagen. Aktuell sind es 18 Grad, die messen wir in Pattensen. Und in Wunstorf 19 sind es hier bei uns am Kröpke noch. Bei der Nacht gehen die Temperaturen runter auf 14 Grad, ist noch recht mild. In den nächsten Tagen bzw. Nächten dann schon teilweise einstellig 8 Grad in der Nacht auf Sonntag. Aber am Tag ist es noch schön warm. Bis zu 20 Grad sind es und so ein freundlicher Mix aus Sonne und Wolken an diesem Feiertagswochenende.
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0: Bitte Vorsicht auf der A2 Hannover Richtung Braunschweig zwischen Hemmelerwald und Peine. Da besteht Gefahr durch Gegenstände auf der Fahrbahn. Fahrt da also bitte vorsichtig. Ansonsten ist soweit alles frei, kein Stau oder stockender Verkehr. Aber Salih hat sich gerade noch bei mir gemeldet. Er hat einen mobilen Blitzer entdeckt und zwar auf der Flughafenstraße an der Ausfahrt Gutshorn in Richtung Flughafen. Da wird geblitzt. Vielen Dank dafür. Solltet auch ihr noch was entdecken, macht's doch wie Salih. Gebt mir Bescheid, ich geb's weiter. Das könnt ihr machen, entweder über unsere Facebook-Seite Blitzer Hannover oder ihr schickt eine WhatsApp-Sprachnachricht. Gute und sichere Fahrt euch.
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0: Na und mit euch natürlich. Schön, dass ihr auch mit dabei seid an diesem Freitagabend, weil sonst macht das hier für mich alles überhaupt gar keinen Sinn. Und zum Dank gibt es gleich von mir Musik von Alex Warren. Fever Dream habe ich mit dabei in der nächsten halben Stunde.

Also er gehört neben den Furies und den Scorpions natürlich zu den wichtigsten Promis in Hannovers Musikszene. Ihr hört Radio Hannover am Freitagabend. Mus-T ist mittlerweile schon seit 30 Jahren international erfolgreich mit seiner Musik. Aber angefangen hat er ja als DJ.

0: Unter anderem in dem legendären Hannover Club Casablanca am Weiße Kreuzplatz hat er aufgelegt. Wie das damals war, das hat er in unserem Musikpodcast Soundcheck 0511 erzählt damals.
1: Bin ich sehr dankbar für. Es war echt meine Schule, weil du halt musikalisch da alles machen konntest. Aber auch tough, weil du hast ja, wer das Casa noch kennt von früher, du hast ja mit dem Rücken zu den Leuten aufgelegt auf der Tanzfläche. Also die sind alle durchgedreht. Das waren natürlich die Zeiten damals, als wir dann auch noch Wetten, dass hier hatten und dann halt Thomas Gottschalk, Grace Jones, immer wer in der Stadt war, das war schon cool. Und die standen halt alle vorne, die Älteren. Und die Jüngeren halt, die haben bei mir hinten im Club gezappelt. Und das war so das erste Ding. Und dann relativ schnell irgendwann im Anschluss Sasa. Das waren so die lokalen Geschichten. Und dann Hand in Hand mit meinen Produktionen ging es dann so ein bisschen überregionaler los.
0: Später war er ja dann auch erfolgreich als Produzent und seinen internationalen Durchbruch, der hatte er dann durch die Zusammenarbeit mit Tom Jones. Für die Sexbomb-Aufnahme ist er damals nach London gereist und ist im Interview auch in Erinnerungen geschwelgt.
1: Traum, also Traum. Ich habe ihn ja vorher auch noch nie getroffen. Wir haben es halt hingeschickt und es war ja die Idee, dass das die Nachfolgesingle zu Horny sein sollte. Wir haben gesagt, ey, wie cool ist das denn? Damit rechnet keiner und Tom. Und dann schicken wir es hin. Tom sagt, die Nummer ist geil, lass aufnehmen. Ich treffe ihn im Studio. Unfassbare Magie. Natürlich der beste Sänger der Welt. Ein Gentleman, ein Mensch, der nicht nur die Musik aus seiner Ära, sondern auch die neue Musik komplett kannte. Die Stories erzählt von Touren, die er mit Elvis gemacht hat. Also nur so. Und dann steht er in der Gesangskabine, singt den ersten Ton, ich drehe mich nur zu meinem Partner und mach so. Also habe gesagt, alles klar, das ist der größte Hit. Das war richtig krass. Also insofern natürlich auch so ein Moment, den werde ich nie vergessen.
0: Ja, 1999 war das. Damals war er, wenn ich richtig gerechnet habe, 33 Jahre. Und heute wird Musti 60 Jahre alt. Wir sagen herzlichen Glückwunsch und spielen zur Feier des Tages nochmal einen seiner größten Erfolge, Sexbomb. Das ganze Interview mit Musti bei Soundcheck 0511. Das könnt ihr natürlich auch nochmal nachhören, wenn ihr wollt, überall da, wo es Podcasts gibt.

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0: Wir haben es gleich 6:30.
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2: Mit Torben Schulz, guten Abend. Die Enttäuschung ist groß hier in unserer Stadt. Sowohl die Leibniz-Uni als auch die MHH sind mit ihren Bewerbungen als Exzellenzuniversitäten gescheitert. Das teilten Wissenschaftsrat und Deutsche Forschungsgemeinschaft nach der Entscheidung der Exzellenzkommission in Bonn mit. Den Zuschlag erhielten Unis und Forschungseinrichtungen in Jena, Bochum, Freiburg, der Rhein-Main-Region und Köln. Die Entscheidung enttäuscht uns sehr, sagte der Präsident der Leibniz-Uni, Professor Volker Epping, laut Mitteilung. Sie sei zugleich aber auch Ansporn. Man werde das Gutachten sorgfältig auswerten, die Zukunftsstrategie weiter schärfen und die konzipierten Maßnahmen entschlossen fortführen. Exzellenz-Unis werden für herausragende Forschung ausgezeichnet und erhalten Fördergelder. Bombenblindgänger in Miesburg-Nord. Am Sonntag müssen rund 17.500 Menschen ihre Häuser und Wohnungen verlassen. Grund sind zwei mögliche Blindgänger aus dem Zweiten Weltkrieg. Im Baugebiet Steinbruchsfeld-Ost gibt es entsprechende Kampfmittelverdachtspunkte. Die müssen erst erkundet werden. Im Anschluss können Experten dann mögliche Blindgänger entschärfen. Deshalb wird auch ein Sicherheitsbereich von 1 Kilometer um die Verdachtspunkte eingerichtet, wie die Stadt mitteilt. Die rund 17.500 Betroffenen müssen den Bereich am Sonntag ab 9 Uhr verlassen. Eine Betreuungsstelle wird in der IGS Roderbruch eingerichtet. Die Menschen können voraussichtlich gegen Abend in ihre Häuser und Wohnungen zurück. 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
2: Feuer in der List. Im Parkhaus der zentralen Polizeidirektion Niedersachsen in der Tannenbergallee standen heute mehrere Autos in Flammen. Ob es sich dabei auch um Polizeiautos handelte, war zunächst unklar. Die Feuerwehr löschte den Brand, verletzt wurde niemand. Die Brandursache war zunächst nicht bekannt. Gegen den SPD-Fraktionschef im Niedersächsischen Landtag Stefan Politze läuft ein Ermittlungsverfahren. Das bestätigte die Staatsanwaltschaft Hannover nach einem Bericht des Politikjournals Rundblick. Weitergehende Auskünfte könnten nicht erteilt werden. Und nach der Kündigung zahlreicher Tarifverträge hat der IG Metall-Bezirksleiter für Niedersachsen und Sachsen-Anhalt Thorsten Gröger die VW-Führung scharf kritisiert. Die Art und Weise sei respektlos gegenüber den eigenen Beschäftigten, sagte Gröger dem Deutschlandfunk. Die Kündigung des Manteltarifvertrags und damit der Rahmenbedingungen für die Beschäftigten sei so wörtlich ein einmaliger Vorgang.
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0: Ziemlich klarer Himmel auch jetzt am Abend und so bleibt's auch. Ja, weitestgehend das ganze Wochenende über. Es ist so ein sehr freundlicher Mix aus Sonne und Wolken, gibt keinen Regen. Und von den Temperaturen ist es am Tag ähnlich wie heute. Aktuell messen wir 17 Grad. Die haben wir in Pattensen, auch in Wunstorf sind es 17. In der List sind es noch 18 Grad. Heute Nacht geht es runter auf 14 und die nächsten Tage die Höchstwerte immer so bei um die 20 Grad. Aber nachts wird's dann doch jetzt auch schon mal wirklich kühler und teilweise einstellig. In der Nacht zum Sonntag nur noch 8 Grad.
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0: Sieht gut aus auf den Straßen, kein Stau oder stockender Verkehr. Ich habe nur eine Blitzermeldung und zwar hat sich Salih bei mir gemeldet. Er hat einen Blitzer entdeckt auf der Flughafenstraße an der Ausfahrt Gotshorn in Richtung Flughafen. Vielen Dank dafür. Solltet auch ihr noch was entdecken, gilt wie immer, ihr gebt es mir durch. Entweder über unsere Facebook-Seite Blitzer Hannover oder ihr schickt mir eine WhatsApp-Sprachnachricht. Gute und sichere Fahrt euch. Mit einfach guter Musik hier bei Radio Hannover. Schönen Freitagabend.

0: John Hanley mit The Boys of Summer. Ihr hört Radio Hannover am Freitagabend. Wir haben es 7:15.
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0: Carolina Petrova singt Songs der französischen Sängerin Barbara und das klingt so. Ja.

0: Carolina Petrova schafft es, Barbara durch ihre Lieder und Chansons auf Deutsch und Französisch zu porträtieren. Um 20 Uhr könnt ihr dabei sein im Canapé. Plätze müsst ihr vorher reservieren. Und das Schauspielhaus findet heute eine Antwort auf die Frage, ob Humor in Zeiten der allgegenwärtigen Krisen funktionieren kann. Und die Antwort lautet ja. Das Stück Burn, Babe, Burn der israelischen Regisseurin Yael Ronen ist ironisch, unterhaltsam und trotzdem ziemlich deep. Ein Dorf nach einem Feuer. Fünf Menschen suchen nach Überresten, Erinnerungen, Halt und nach der Wahrheit. Sie fragen sich, was bleibt, wenn plötzlich alles anders ist. Burn, Baby, Burn könnt ihr heute sehen im Schauspielhaus. Los geht's um 19.30 Uhr. Tickets gibt's ab 24 Euro. Oder wenn ihr lieber selber auf der Bühne stehen wollt, das geht heute Abend auch. Und zwar bei der Open Stage im Kulturtreff Plantage. Um 19.30 Uhr geht's los und der Eintritt ist frei.
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0: von Eurythmics. Was für ein guter Hit. Wenn der Song läuft, da könnt ihr aber wissen, da bin ich sowas von auf der Tanzfläche. Und deshalb tanze ich jetzt hier auch ab. Hier geht's weiter mit einfach guter Musik. Die gibt's natürlich wie gewohnt noch den ganzen Abend. Ich bin Svenja Stemmeck. Ich sag tschüss für heute. Wir hören uns morgen wieder, wenn ihr mögt.
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1: Ich bin Dirk Zeitler. Die G7-Staaten wie Deutschland, Frankreich und USA dringen angesichts der steigenden Kraftstoffpreise auf Nutzung von Ölreserven. Ab sofort und über 4 Monate sollen 100 Millionen Barrel Rohöl der im März beschlossenen Freigabe tatsächlich freigegeben werden. Darauf verständigten sich die 7 Industrienationen.
2: Damit ist ein von Präsident Trump angedrohter Diesel-Exportstopp erstmal vom Tisch. Nach dem Nahen Osten sind die USA nämlich Europas wichtigster Lieferant von Diesel. Nun soll die Freigabe der Reserven mit der Internationalen Energieagentur IEA abgestimmt werden, um möglicherweise zusätzliche Dieselfreigaben zu prüfen. Die endgültige Entscheidung liegt bei der Energieagentur. Die IEA-Länder haben seit den 70er Jahren erst 6-mal gemeinsam Reserven angezapft. Aus den USA Tina Eck.
1: 3 neue Exzellenzuniversitäten, das ist die gute Nachricht für Freiburg, Jena und Köln. Dazu kommen 2 Hochschulverbünde, einer im Rhein-Main-Gebiet mit Darmstadt, Mainz und Frankfurt, einer im Ruhrgebiet mit Dortmund und Bochum. Einzelunis bekommen bis zu 15 Millionen Euro jährlich, Verbünde bis zu 28 Millionen. Ab nächstem Jahr stellen Bund und Länder insgesamt 747 Millionen Euro für die Exzellenzstrategie bereit. Mit einem symbolischen Raketenstart ist das zentrale Bürgerfest zum Tag der Deutschen Einheit in Bremen eröffnet worden. Bei strahlendem Sonnenschein zählten die Besucherinnen und Besucher gemeinsam einen Countdown herunter. Bis Sonntag sind mehr als 700 Veranstaltungen geplant.
3: Erwartet werden rund 400.000 Besucherinnen und Besucher. In der Innenstadt und am Weserufer gibt es kostenlose Konzerte, Diskussionen, Führungen und Ausstellungen. Auch Bundesrat, Bundestag, Bundesregierung und Bundesverfassungsgericht stellen ihre Arbeit vor. Das Motto der Feierlichkeiten lautet: Viele Stärken, ein Land. Zum offiziellen Festakt am Samstag werden unter anderem Bundespräsident Frank-Walter Steinmeier, Bundeskanzler Friedrich Merz und Bundestagspräsidentin Julia Klöckner erwartet. Thomas Bleskin, Nachrichtenredaktion.
1: Ein schwerer Herbststurm trifft Griechenland mit tödlichen Folgen. Auf Rhodos hat ein Blitz eine 58-jährige deutsche Touristin getötet. Ihr Mann ist leicht verletzt. Auf Kreta ist ein Hirte in den Fluten ertrunken, so die örtliche Feuerwehr. Der Zivilschutz warnt vor weiteren Überschwemmungen und Erdrutschen.
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1: Die Börse nochmal am Freitagnachmittag. Der DAX ist jetzt kräftig im Plus mit über 25.270 Punkten. Das ist ein deutlicher Anstieg von über 1,2% im Vergleich zum Vortagesschlusswert. Der Euro zieht an und liegt jetzt nur noch knapp unter der Marke von einem US-Dollar 13. Der Goldpreis legt ebenfalls was obendrauf auf 4.190 US-Dollar für die Feinunze rund. Der Ölpreis fällt ab und liegt jetzt noch knapp über der Marke von 88 US-Dollar und 50 Cent pro Barrel. Infineon hochtief, Qiagen sind vorne in der Kursliste. BMW, SAP und Daimler Truck am Ende zu finden. Ein schönes Wochenende.
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1: Mit Torben Schulz, guten Abend. Die Enttäuschung ist groß hier in unserer Stadt. Sowohl die Leibniz-Uni als auch die MHH sind mit ihren Bewerbungen als Exzellenzuniversitäten gescheitert. Das teilten Wissenschaftsrat und Deutsche Forschungsgemeinschaft nach der Entscheidung der Exzellenzkommission in Bonn mit. Den Zuschlag erhielten Unis und Forschungseinrichtungen in Jena, Bochum, Freiburg, der Rhein-Main-Region und Köln. Die Entscheidung enttäuscht uns sehr, sagte der Präsident der Leibniz-Uni, Professor Volker Epping, laut Mitteilung. Sie sei zugleich aber auch Ansporn. Man werde das Gutachten sorgfältig auswerten, die Zukunftsstrategie weiter schärfen und die konzipierten Maßnahmen entschlossen fortführen. Exzellenz-Unis werden für herausragende Forschung ausgezeichnet und erhalten Fördergelder. Bombenblindgänger in Miesburg-Nord. Am Sonntag müssen rund 17.500 Menschen ihre Häuser und Wohnungen verlassen. Grund sind zwei mögliche Blindgänger aus dem Zweiten Weltkrieg. Im Baugebiet Steinbruchsfeld-Ost gibt es entsprechende Kampfmittelverdachtspunkte. Die müssen erst erkundet werden. Im Anschluss können Experten dann mögliche Blindgänger entschärfen. Deshalb wird auch ein Sicherheitsbereich von 1 Kilometer um die Verdachtspunkte eingerichtet, wie die Stadt mitteilt. Die rund 17.500 Betroffenen müssen den Bereich am Sonntag ab 9 Uhr verlassen. Eine Betreuungsstelle wird in der IGS Roderbruch eingerichtet. Die Menschen können voraussichtlich gegen Abend in ihre Häuser und Wohnungen zurück. Alle Infos bei uns im Netz unter radiohannover.de.
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1: Feuer in der List. Im Parkhaus der zentralen Polizeidirektion Niedersachsen in der Tannenbergallee standen heute mehrere Autos in Flammen. Ob es sich dabei auch um Polizeiautos handelte, war zunächst unklar. Die Feuerwehr löschte den Brand, verletzt wurde niemand. Die Brandursache war zunächst nicht bekannt. Gegen den SPD-Fraktionschef im Niedersächsischen Landtag Stefan Politze läuft ein Ermittlungsverfahren. Das bestätigte die Staatsanwaltschaft Hannover nach einem Bericht des Politikjournals Rundblick. Weitergehende Auskünfte könnten nicht erteilt werden. Und nach der Kündigung zahlreicher Tarifverträge hat der IG Metall-Bezirksleiter für Niedersachsen und Sachsen-Anhalt Thorsten Gröger die VW-Führung scharf kritisiert. Die Art und Weise sei respektlos gegenüber den eigenen Beschäftigten, sagte Gröger dem Deutschlandfunk. Die Kündigung des Manteltarifvertrags und damit der Rahmenbedingungen für die Beschäftigten sei so wörtlich ein einmaliger Vorgang.
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1: Ich bin Dirk Zeitler. Die G7-Staaten wollen die stark steigenden Kraftstoffpreise bekämpfen. Dafür fordern sie die Freigabe von 100 Millionen Barrel Rohöl und Diesel aus strategischen Notreserven über einen Zeitraum von 4 Monaten, koordiniert durch die Internationale Energieagentur IEA. Zuvor hatten sich die G7 in einer Videoschalte beraten. Auch Bundeskanzler Merz nahm daran teil. Die bislang letzte Insolvenz liegt erst gut 2,5 Jahre zurück. Nun ist die Warenhauskette Galeria schon wieder pleite.
2: Experten glauben, dass Galeria durchaus noch eine Zukunft haben könnte. Allerdings müssten dazu noch mal Dutzende Filialen geschlossen werden und ein Eigentümer her, der nicht nur kurzfristige finanzielle Interessen verfolgt. Auch müsste das Konzept auf den Kopf gestellt werden. Verdi spricht von haarsträubenden Managementfehlern. Die rund 12.000 Beschäftigten müssen unterdessen nicht nur um ihre Zukunft bangen, sondern auch ihren nächsten Gehaltscheck. Denn weil die Warenhauskette wegen der letzten Pleite vor 2 Jahren noch unter Beobachtung steht, ist nicht klar, ob erneut Insolvenzgeld gezahlt wird. Tanja Wagner, Nachrichtenredaktion.
1: Ein Herbststurm und starke Regenfälle halten Kreta und zahlreiche Inseln der Ägäis in Atem. Auf Rhodos wurde eine 58-jährige deutsche Touristin von einem Blitz getroffen und getötet. Ihr Ehemann ist leicht verletzt.
3: Das Unwetter hat vielen Touristen auf Kreta den Urlaub vermiest. In Rethymno fielen innerhalb von weniger als 24 Stunden 360 Liter Regen pro Quadratmeter. An der Küste wurden Autos ins Meer gespült, Brücken und Straßen zerstört. Die meisten Fähren bleiben heute in den Häfen. In der Ägäis werden Windböen von bis zu 100 Kilometern pro Stunde gemessen. Erst am Montag wird wieder sommerliches Wetter erwartet, sagen Meteorologen. Aus Athen, Takis Zafos.
1: Zum Sport. Serge Gnabry ist raus. Der 31-Jährige reist nicht mehr zur Nations League nach Griechenland. Er hat das Teamquartier bereits verlassen und ist nach München zurückgekehrt. Das teilte der DFB mit. Auf dem rechten Flügel könnte stattdessen am Sonntag in Thessaloniki sein Vereinskollege Lennart Karl beginnen.
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1: Mit Torben Schulz, guten Abend. Die Enttäuschung ist groß hier in unserer Stadt. Sowohl die Leibniz-Uni als auch die MHH sind mit ihren Bewerbungen als Exzellenzuniversitäten gescheitert. Das teilten Wissenschaftsrat und Deutsche Forschungsgemeinschaft nach der Entscheidung der Exzellenzkommission in Bonn mit. Den Zuschlag erhielten Unis und Forschungseinrichtungen in Jena, Bochum, Freiburg, der Rhein-Main-Region und Köln. Die Entscheidung enttäuscht uns sehr, sagte der Präsident der Leibniz-Uni, Professor Volker Epping, laut Mitteilung. Sie sei zugleich aber auch Ansporn. Man werde das Gutachten sorgfältig auswerten, die Zukunftsstrategie weiter schärfen und die konzipierten Maßnahmen entschlossen fortführen. Exzellenz-Unis werden für herausragende Forschung ausgezeichnet und erhalten Fördergelder. Bombenblindgänger in Miesburg-Nord. Am Sonntag müssen rund 17.500 Menschen ihre Häuser und Wohnungen verlassen. Grund sind zwei mögliche Blindgänger aus dem Zweiten Weltkrieg. Im Baugebiet Steinbruchsfeld-Ost gibt es entsprechende Kampfmittelverdachtspunkte. Die müssen erst erkundet werden. Im Anschluss können Experten dann mögliche Blindgänger entschärfen. Deshalb wird auch ein Sicherheitsbereich von 1 Kilometer um die Verdachtspunkte eingerichtet, wie die Stadt mitteilt. Die rund 17.500 Betroffenen müssen den Bereich am Sonntag ab 9 Uhr verlassen. Eine Betreuungsstelle wird in der IGS Roderbruch eingerichtet. Die Menschen können voraussichtlich gegen Abend in ihre Häuser und Wohnungen zurück. Alle Infos bei uns im Netz unter radiohannover.de.
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1: Feuer in der List. Im Parkhaus der zentralen Polizeidirektion Niedersachsen in der Tannenbergallee standen heute mehrere Autos in Flammen. Ob es sich dabei auch um Polizeiautos handelte, war zunächst unklar. Die Feuerwehr löschte den Brand, verletzt wurde niemand. Die Brandursache war zunächst nicht bekannt. Gegen den SPD-Fraktionschef im Niedersächsischen Landtag Stefan Politze läuft ein Ermittlungsverfahren. Das bestätigte die Staatsanwaltschaft Hannover nach einem Bericht des Politikjournals Rundblick. Weitergehende Auskünfte könnten nicht erteilt werden. Und nach der Kündigung zahlreicher Tarifverträge hat der IG Metall-Bezirksleiter für Niedersachsen und Sachsen-Anhalt Thorsten Kröger die VW-Führung scharf kritisiert. Die Art und Weise sei respektlos gegenüber den eigenen Beschäftigten, sagte Kröger dem Deutschlandfunk. Die Kündigung des Manteltarifvertrags und damit der Rahmenbedingungen für die Beschäftigten sei so wörtlich ein einmaliger Vorgang.
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1: Ich bin Dirk Zeitler. Die G7-Staaten wie Deutschland, Frankreich und die USA dringen angesichts der steigenden Kraftstoffpreise auf eine Nutzung von Ölreserven. Ab sofort und über 4 Monate sollen 100 Millionen Barrel Rohöl und Diesel freigegeben werden, heißt es in einem gemeinsamen Schreiben der 7 Industrienationen.
2: Damit ist ein von Präsident Trump angedrohter Diesel-Exportstopp erstmal vom Tisch. Nach dem Nahen Osten sind die USA nämlich Europas wichtigster Lieferant von Diesel. Nun soll die Freigabe der Reserven mit der Internationalen Energieagentur IEA abgestimmt werden, um möglicherweise zusätzliche Dieselfreigaben zu prüfen. Die endgültige Entscheidung liegt bei der Energieagentur. Die IEA-Länder haben seit den 70er Jahren erst 6-mal gemeinsam Reserven angezapft. Aus den USA Tina Eck.
1: Der Bundesrechnungshof schlägt Alarm. Die Rentenzahlungen werden den Bundeshaushalt immer stärker belasten. Schon nach heutiger Gesetzeslage müsse die Bundesregierung im Jahr 2040 voraussichtlich 36,7% aller Steuereinnahmen an die Rentenkasse überweisen, warnt der Rechnungshof in einem Bericht an den Haushaltsausschuss. Derzeit liege die Quote bei rund 29%. Zum 4. Mal in nur 6 Jahren hat die Warenhauskette Galeria heute Insolvenz angemeldet. Die 12.000 Beschäftigten stehen vor einer völlig ungewissen Zukunft, kritisiert Verdi-Handelsvorständin Silke Zimmer.
3: Die Warenhauskette habe nicht mal Gründe für die Insolvenz angegeben, ereifert sich Zimmer. Nachhaltige Investitionen, die die Zukunft der Standorte sichern, habe es in den letzten Jahren jedenfalls nicht gegeben. Die Beschäftigten bräuchten einen Plan und keine Nebelkerzen. Experten sind sich aber sicher, Galeria könnte auch diese Insolvenz und vielleicht noch eine weitere überstehen, mit weniger Filialen und dem richtigen Eigentümer. Auch brauche es ein neues Konzept mit Drittpartnern, wo Käufer nicht nur shoppen, sondern sich wohlfühlen und etwas erleben könnten. Tanja Wagner, Nachrichtenredaktion.
1: Ein schwerer Herbststurm trifft Griechenland mit tödlichen Folgen. Auf Rhodos hat ein Blitz eine 58-jährige deutsche Touristin getötet. Ihr Mann ist leicht verletzt. Auf Kreta ist ein Hirte in den Fluten ertrunken, so die örtliche Feuerwehr. Der Zivilschutz warnt vor weiteren Überschwemmungen und Erdrutschen.
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1: Ich bin Uli Reitinger. Die angestrebte Freigabe von Ölvorräten durch die G7-Staaten stellt kein Risiko für die Energieversorgung dar, sagt Wirtschaftsministerin Katharina Reiche. Über 4 Monate werden 100 Millionen Barrel mobilisiert mit einer erheblichen Dieselfreigabe bereits in den ersten 20 Tagen. Dabei bleibe jederzeit ausreichend Reserve zur Sicherung der Versorgung im System, sagte Reiche. Die G7-Staaten Deutschland, Frankreich, Großbritannien, Italien, die USA, Japan und Kanada hatten sich auf den Schritt verständigt. Die Warenhauskette Galeria ist schon wieder pleite. Dabei liegt die letzte Insolvenz erst gut 2,5 Jahre zurück. Ob die Beschäftigten Insolvenzgeld erhalten, ist unklar. Es gibt Kritik, aber auch Hoffnung.
2: Experten glauben, dass Galeria durchaus noch eine Zukunft haben könnte. Allerdings müssten dazu nochmal Dutzende Filialen geschlossen werden und ein Eigentümer her, der nicht nur kurzfristige finanzielle Interessen verfolgt. Auch müsste das Konzept auf den Kopf gestellt werden. Die rund 12.000 Beschäftigten müssen unterdessen nicht nur um ihre Zukunft bangen, sondern auch ihren nächsten Gehaltscheck. Denn weil die Warenhauskette wegen der letzten Pleite vor 2 Jahren noch unter Beobachtung steht, ist nicht klar, ob erneut Insolvenzgeld gezahlt wird. Tanja Wagner, Nachrichtenredaktion.
1: Auch im September hatte jeder 2. Fernzug der Deutschen Bahn Verspätung. Die Pünktlichkeitsquote lag im Fernverkehr im vergangenen Monat bei nur 52,4%. Das war der 2. schlechteste Monatswert im laufenden Jahr.
3: Vor allem der schlechte Zustand vieler Strecken bremst die Bahn weiter aus. Zwischen Berlin und Wolfsburg etwa mussten die ICEs deshalb oft langsamer fahren. Der Abschnitt ist Teil der Strecke Hannover-Berlin, der jetzt gesperrt ist und bis Dezember 2027 saniert werden soll. Als unpünktlich gilt ein Zug, wenn er mindestens 6 Minuten zu spät ankommt. Bahnchefin Paller hatte für dieses Jahr ein Pünktlichkeitsziel von mindestens 60% im Fernverkehr ausgegeben. Schon jetzt scheint aber klar, dass daraus wohl nichts wird. Thomas Bock, Nachrichtenredaktion.
1: Mit einem symbolischen Raketenstart ist das Bürgerfest zum Tag der Deutschen Einheit in Bremen eröffnet worden. Bei strahlendem Sonnenschein zählten die Besucherinnen und Besucher gemeinsam einen Countdown runter. Dann sah es kurz danach aus, als ob ein 17 Meter hoher Nachbau der Ariane-Trägerrakete wirklich abheben würde. 3 Tage lang wird gefeiert, bis zu 450.000 Menschen werden erwartet.
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1: Ich bin Uli Reitinger. Die G7-Staaten, Deutschland, Frankreich, Großbritannien, Italien, die USA, Japan und Kanada, dringen wegen der steigenden Kraftstoffpreise auf die Nutzung von Ölnotreserven. Ab sofort und über 4 Monate sollen 100 Millionen Barrel Rohöl freigegeben werden.
2: Damit ist ein von Präsident Trump angedrohter Diesel-Exportstopp erstmal vom Tisch. Nach dem Nahen Osten sind die USA nämlich Europas wichtigster Lieferant von Diesel. Nun soll die Freigabe der Reserven mit der Internationalen Energieagentur IEA abgestimmt werden, um möglicherweise zusätzliche Dieselfreigaben zu prüfen. Die IEA-Länder haben seit den 70er Jahren erst 6-mal gemeinsam Reserven angezapft. Aus den USA, Tina Eck.
1: Nach dem erneuten Insolvenzantrag der Warenhauskette Galeria sieht die Gewerkschaft Verdi für die rund 12.000 Beschäftigten eine völlige Ungewissheit. Galeria hat heute das 4. Insolvenzverfahren innerhalb von nur 6 Jahren eröffnet. Das sei ganz ohne eine Erklärung zu den Umständen geschehen, kritisiert Verdi. Der Geschäftsbetrieb in den 83 Filialen soll trotz der erneuten Insolvenz vorerst weiterlaufen. Ob die Beschäftigten aber ihr nächstes Gehalt bekommen, ist unklar. Nach der beinahe Katastrophe in einer Fly-Dubai-Maschine von Dubai nach Tel Aviv hat sich jetzt der verletzte Pilot geäußert. In einem Videotelefonat mit dem indischen Premierminister Modi, das dieser auf X teilte, schildert der indische Pilot, was an Bord passiert ist.
3: Der Pilot erzählt, er habe bereits am Boden gelegen, schwer durch Messerstiche des Co-Piloten verletzt. Ihm sei aber klar gewesen, dass das Flugzeug im Begriff war abzustürzen. Deshalb habe er sich trotz seiner Wunden und weiterer Attacken aufgerichtet und die Cockpit-Tür geöffnet. Passagiere kamen herein, überwältigten den Co-Piloten. Eine zufällig anwesende Ersatzcrew landete das Flugzeug schließlich sicher. Der Co-Pilot wurde festgenommen. Zu seinem Motiv sind nach wie vor viele Fragen offen. Israel spricht von einem versuchten islamistischen Anschlag. Ronny Thorau, Nachrichtenredaktion.
1: Ein Herbststurm und starke Regenfälle halten Kreta und zahlreiche andere griechische Inseln in Atem. Auf Rhodos wurde eine 58-jährige deutsche Touristin von einem Blitz getroffen und getötet. Auf Kreta wurde ein Hirte im gebirgigen Hinterland von den Wassermassen erfasst und ertrank. Nach Angaben des griechischen Wetterdienstes soll die Unwetterlage mit heftigem Regen und Gewittern bis Sonntag anhalten.
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1: Ich bin Uli Reitinger. Die G7, also Deutschland, Frankreich, Großbritannien, Italien, die USA, Kanada und Japan, unternehmen einen seltenen Schritt, den sie nur in Krisenzeiten gehen. Die Länder dringen darauf, 100 Millionen Barrel Öl aus der weltweiten Notreserve freizugeben. Sie wollen damit die Preise an den Tankstellen stabilisieren. In Deutschland gibt es zusätzlich einen Tankrabatt, der aber nicht ganz so funktioniert, wie erhofft.
2: Immerhin, es tut sich etwas, trösten sich viele Autofahrer. Kaum jemand hat damit gerechnet, dass der Spritpreis dauerhaft unter 2 Euro fällt. Wie gestern für kurze Zeit. Doch dann um 12 Uhr knallten die Preise wieder rauf. Theoretisch könnte der umstrittene Tankrabatt die Preise um rund 17 Cent pro Liter drücken. Aber die Mineralölkonzerne geben die Entlastung eben nicht 1:1 weiter. Claudia Wächter, Nachrichtenredaktion.
1: Die angeschlagene Warenhauskette Galeria hat beim Amtsgericht Düsseldorf die Eröffnung eines Insolvenzverfahrens beantragt. Der Geschäftsbetrieb in den 83 Filialen soll vorerst weiterlaufen, teilte das Unternehmen mit. Für Galeria ist es bereits der 4. Insolvenzantrag. Ob und wenn ja, welche Standorte schließen müssen, ist offen. Die rund 12.000 Beschäftigten müssen um ihre Arbeitsplätze bangen. Ob sie Insolvenzgeld, also ihr nächstes Gehalt, erhalten, ist unklar. Steigende Zahlungen an die Rentenversicherung werden laut Bundesrechnungshof zu einer immer stärkeren Belastung für den Bundeshaushalt. Im Jahr 2040 muss die Bundesregierung voraussichtlich 36,7% aller Steuereinnahmen des Bundes an die Rentenkasse überweisen, warnen die Rechnungsprüfer. Derzeit liegt die Quote bei rund 29%. Die griechischen Inseln werden im Moment von einem starken Unwetter getroffen. Auf Rhodos wurde eine 58-jährige deutsche Touristin von einem Blitz getroffen und getötet. Auf Kreta wurde ein Hirte von den Wassermassen erfasst und ertrank.
3: Das Unwetter hat vielen Touristen auf Kreta den Urlaub vermiest. An der Küste wurden Autos ins Meer gespült, Brücken und Straßen zerstört. In der Ägäis werden Windböen von bis zu 100 Kilometern pro Stunde gemessen. Erst am Montag wird wieder sommerliches Wetter erwartet, sagen Meteorologen. Aus Athen, Takis Tsafos.
1: Auch der Fährverkehr ist wegen starker Winde beeinträchtigt. Die meisten Fähren blieben und bleiben wohl auch erstmal in den Häfen.
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1: Ich bin Uli Reitinger. Deutschland feiert den Tag der Deutschen Einheit. Dazu werden die politischen Spitzen heute in Bremen erwartet. Nach einem ökumenischen Gottesdienst im Dom versammeln sich die Gäste aus Politik, Wirtschaft, Kirchen, Kultur und Zivilgesellschaft im Konzerthaus Die Glocke zum offiziellen Festakt. Die Festreden halten diesmal Bundespräsident Steinmeier und Bundesratspräsident Bovenschulte. Der Feiertag wird mit einem großen Bürgerfest gefeiert, zu dem mehr als 400.000 Menschen erwartet werden. Um die Kraftstoffpreise an den Tankstellen zu stabilisieren, dringen die G7-Staaten, also Deutschland, Frankreich, Großbritannien, Italien, die USA, Japan und Kanada, auf die Nutzung von Ölnotreserven. Ab sofort und über 4 Monate sollen 100 Millionen Barrel Rohöl freigegeben werden.
2: Damit ist ein von Präsident Trump angedrohter Diesel-Exportstopp erstmal vom Tisch. Nach dem Nahen Osten sind die USA nämlich Europas wichtigster Lieferant von Diesel. Nun soll die Freigabe der Reserven mit der Internationalen Energieagentur IEA abgestimmt werden, um möglicherweise zusätzliche Dieselfreigaben zu prüfen. Die endgültige Entscheidung liegt bei der Energieagentur. Die IEA-Länder haben seit den 70er Jahren erst 6-mal gemeinsam Reserven angezapft. Aus den USA Tina Eck.
1: Zum 4. Mal in nur 6 Jahren hat die Warenhauskette Galeria Insolvenz angemeldet. Die 12.000 Beschäftigten stehen vor einer völlig ungewissen Zukunft, kritisiert die Gewerkschaft Verdi und spricht von haarsträubenden Managementfehlern.
3: Die Warenhauskette habe nicht mal Gründe für die Insolvenz angegeben. Nachhaltige Investitionen, die die Zukunft der Standorte sichern, habe es in den letzten Jahren jedenfalls nicht gegeben. Die Beschäftigten bräuchten einen Plan und keine Nebelkerzen. Experten sind sich aber sicher, Galeria könnte auch diese Insolvenz und vielleicht noch eine weitere überstehen, mit weniger Filialen und dem richtigen Eigentümer. Auch brauche es ein neues Konzept mit Drittpartnern, wo Käufer nicht nur shoppen, sondern sich wohlfühlen und etwas erleben könnten. Tanja Wagner, Nachrichtenredaktion.
1: Auch im September war nahezu jeder 2. Fernzug der Deutschen Bahn verspätet unterwegs. Die Pünktlichkeitsquote lag im Fernverkehr im vergangenen Monat bei 52,4%, teilte die Bahn mit. Das war der drittschlechteste Monatswert im laufenden Jahr. Vor allem eine hohe Zahl von Anlagenstörungen führten zu Verspätungen.
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1: Ich bin Uli Reitinger. Heute ist der Tag der Deutschen Einheit. In diesem Jahr ist Bremen Gastgeber der offiziellen Feiern. Zum Festakt werden heute viele Politiker erwartet, darunter Bundespräsident Steinmeier, Bundeskanzler Merz und Bundestagspräsidentin Klöckner.
2: Schauspielerin Katja Riemann moderiert den zentralen Festakt in Bremen. Auch gibt es ein großes Bürgerfest und am Abend treten Bands und Künstler wie die Fanta 4, Flo Mega und Mia auf. Hunderttausende werden erwartet. Gerade in der heutigen Zeit empfinden es viele Politiker als wichtig, den Zusammenhalt in der Gesellschaft zu feiern. Auch wenn vieles immer noch nicht gleich sei. Einkommen, Vermögen, Renten sind 36 Jahre nach der deutschen Einheit im Osten nach wie vor oft niedriger als im Westen.